0: einen Wettbewerb geben würde, der die beste Idee unterstützt, von der Stadt aus eben eine neue oder zusätzliche Gastronomie, Begegnungsorte, vielleicht auch Restaurants oder Kneipen in den dementsprechenden Stadtteilen zu schaffen, dann finde ich das durchaus unterstützungswert, weil das Problem, das müssen wir selbstverständlich angehen. Ja, ich höre das auch oft und lange. Ich mache noch nicht ganz so lange Politik wie du, Christian, aber es begegnet mir auch oft. Zum Grundantrag, auch zu dem, was die Verwaltung da schreibt, den Arbeitsaufwand hat Anni ja schon entsprechend dargestellt. Und aus meiner Sicht ist danach auch noch keine neue Kneipe, kein Café oder kein Restaurant entstanden. Von daher finden wir die Grundidee oder den Grundantrag falsch, den Änderungsantrag ebenfalls durch die Einbeziehung der Mittagsmatrosen ins Drittgeschäft erkennen, das Grundproblem durchaus an und regen an, vielleicht nochmal zu Gesprächen, dass wir auf ein Konzept kommen, um beste Ideen für diese Stadtteile zu unterstützen, vielleicht auch stadtseitig, um dieses Problem in Zukunft zu lösen. Also in dem Moment werden wir jetzt ablehnen, aber trotzdem herzlichen Dank für den Antrag.
1: Vielen Dank, Herr Grafenhorst. Frau Rieker für Bündnis 90 Grüne Volt.
2: Ja, vielen Dank. Ich habe gar nicht so viel zu sagen, da bleibe ich kurz hier. Also wir stehen dem Antrag eigentlich recht positiv gegenüber. Ich hätte auch nicht gedacht, dass das jetzt so eine lange Diskussion wird. Wir sehen auch den Einbezug der Mittagsmatrosen als Drittgeschäft eigentlich gar nicht so kritisch, sondern es kann eigentlich Synergieeffekte schaffen, die positiv sein können, sowohl für die Menschen vor Ort als auch für uns als Stadt. Wenn es jetzt so viel um das Thema Konkurrenz geht und Gastronomie vor Ort, da kann ich auch eine kleine Feldstudie mitbringen. Ich bin ja Mensa-Kind aus der KTV und wir haben ja in der KTV eine sehr, sehr große Mensa, ne? Die Mensa Ulme. Also die hat eigentlich mehr offen als zu. Ich kriege da 4 Mahlzeiten am Tag, wenn ich da möchte. Das Bier ist eigentlich günstiger, als wenn ich irgendwie in die Kneipen drumherum gehe und trotzdem ist die Gastronomie in der KTV jetzt nicht tot. Also das ist eigentlich, glaube ich, nichts, was man so sagen kann oder was automatisch so wäre. Genau. Ich glaube, dass Begegnungsorte vor Ort sinnvoll sind und Lebensqualität deutlich erhöhen können, und zwar für alle Alters- und alle Bevölkerungsgruppen. Wenn ich zum Beispiel eine Mensa habe, das spricht ja jetzt vielleicht nur eine bestimmte Bevölkerungsgruppe an, aber man kann ja auch von Stadtteilquartieren sprechen, dann kann mir das vielleicht ein Sicherheitsgefühl geben. Ich kriege jederzeit eine warme Mahlzeit, wenn ich da möchte. Ich habe immer einen Ort, wo ich hingehen kann. Es kann Einsamkeit entgegenwirken und Zusammengehörigkeitsgefühl stärken. Und ich glaube, in Zeiten wie diesen brauchen wir das vielleicht alle. So, der Einbezug von sozialen Trägern und lokalen AkteurInnen, der im Antrag gefordert wird, ist eigentlich auch sehr positiv im Stadtteil. Wir könnten uns gut vorstellen, dass es einen Bedarf gibt an öffentlichen Kantinen. Und deswegen finden wir den Prüfauftrag eigentlich sehr sinnvoll. Vielen Dank.
1: Vielen Dank, Frau Rieke. Herr Lamberg für die Hanse-Fraktion.
3: Ja, hohes Präsidium, werte Kollegen, liebe Frau Oberbürgermeisterin. Die Idee von Herrn Albrecht ist natürlich sehr charmant. Die Vorzüge, die man zu DDR-Zeiten hatte, flächendeckende Gastronomie zu kleinen Preisen, Bier 0,3 für 50 Pfennig oder 20 Pfennig, ich weiß es nicht. Volksküchen überall. Das ist natürlich eine Sehnsucht auch von vielen älteren Bewohnern in verschiedenen Stadtteilen, der immer noch da ist. Wie geht man als Politiker mit solchen Sehnsüchten und Wünschen um? Ich würde sagen, so wie ein Elternteil mit Wünschen von Kindern umgeht. Die, die real sind, versucht man zu verwirklichen, und die, die irreal sind, versucht man aufzuklären, dass es nicht möglich ist. Oder man sagt ganz klar, wie das Ganze bezahlt werden soll. Gastronomie leidet extrem unter gestiegenen Preisen für sämtliche Rohstoffe, Einkaufspreise, Personalpreise etc. pp. Die Frage, wie da die Kommune Hilfe leisten kann, außer günstigen Mietraum oder Pachtraum zu stellen, erschließt sich mir nicht ganz. Was uns als Fraktion und mich auch als Mitglied im Aufsichtsrat von Rostock Business sehr stört, ist, dass hier auch noch eine tolle kommunaler Betrieb reingezogen werden soll in diese irrsinnige Prüfung. Also wir haben mit Rostock Business ein Unternehmen, was als Ziel hat, großflächige Neuansiedlungen zu ermöglichen, Technologiecluster, die Wasserstoffwirtschaft zu fördern, die maritime Industrie, Logistik und IT. Und jetzt kommt Herr Albrecht und möchte ganz gerne lokales Kleingewerbe, Gastwirtschaft und Ähnliches fördern. Also lassen Sie doch die Kollegen bei Rostock Business ihre Arbeit machen für das, was sie gut bezahlt werden. Große Unternehmen möglichst anzusiedeln, zu fördern und nicht auf Abwege zu bringen mit solcherlei Konzepte, die nur Erwartungen schüren können, die wir nicht auf Dauer erfüllen können. Vielen Dank.
1: Vielen Dank, Herr Lamberg. Frau Knitter für die SPD, bitte. Danke.
4: Sehr geehrter Herr Präsident, liebe Kolleginnen und Kollegen, manches ist von unterschiedlichen Rednern hier schon angesprochen worden, was ich auch gerne noch mal loswerden will. Also ich bin mit dem Problem Gastronomie in den Stadtteilen auch, solange ich Ortsbeirat mache, konfrontiert. Und wir haben uns immer wieder Gedanken darüber gemacht, wie man dann diesen Umstand ändern kann, dass Gastronomie wegfällt, welche Einflussmöglichkeiten wir haben. Und ich kann Ihnen sagen, da sind die Einflussmöglichkeiten einfach mal so gering. Weil dieses Problem muss man einfach sehr viel komplexer und sehr viel früher angehen. Zum Beispiel war mein Wunsch immer, diese Brücke über die Warnow zu haben, weil ich die Hoffnung hatte, mit dieser Brücke kommen Studenten in den Nordosten. Wir haben eine ganz neue Klientel da und die sorgt dafür, dass auch mal Gastronomie da entsteht. Und darum müssen wir uns doch kümmern, dass wir ein durchmischtes Wohngebiet haben, wo das Interesse da ist, nicht immer in die Innenstadt zu fahren, um sich mal zu treffen, auch in einer Gaststätte, wo konsumiert wird, sondern dass man das vor Ort um die Ecke in seinem Kiez machen kann. Und dafür müssen wir sorgen, dass solche Kieze hier entstehen und ähnlich wie in der KTV, wo es dann ja auch Gastronomen gibt, die ihre Chance erkennen, dann auch bei uns in den Stadtteilen, Teutenwinkel, Dirko etc. so etwas entstehen kann. Aber wir können uns nicht hinstellen und sagen, wir wünschen uns jetzt, dass da um die Ecke Gastronomie entsteht und dann kommt das auch und das ist auch wirtschaftlich. Die Leute, ich habe es selbst erlebt, in Dirko gab es Gastronomie, die zugemacht hat. Wenn der Markt es nicht hergibt, man kann sich darüber streiten, woran es liegt, lag es am Angebot, lag es an den Leuten, die es nicht angenommen haben, dann geht die Gastronomie weg. Wir haben aber auch ein Beispiel in Teutenwinkel. Man kann sich darüber streiten oder nicht. Das ist eine Raucherkneipe, die hat ihre Nische gefunden und die haben auch ihre Gäste. Und so ist es an anderen Stellen auch, wenn ich im Sommer Fahrrad gefahren bin am Warnow Hotel vorbeigefahren. Das ist auch außerhalb und die waren voll. Den ganzen Sommer haben dort Leute gesessen und da, wo das Angebot stimmt, wo das Ambiente stimmt, da ist dann am Ende auch die Kundschaft da und darum müssen wir uns kümmern. Aber wie gesagt, da müssen wir sehr viel früher ansetzen und die Mittagsmatrosen hier reinzuziehen, die Zuschussgeschäft sind. Also da sollte man vielleicht auch mal an Beihilfe und andere Dinge denken. Das kann man nicht mal einfach so. Natürlich ist das hier ein städtisches Unternehmen, das muss erst mal sehen, dass es auf die Beine kommt, bevor wir hier über Tätigkeiten im Wettbewerb reden. Vielen Dank.
1: Vielen Dank, Frau Knitter. Ich habe jetzt Frau Adler auf der Redeliste. Ja, beim ersten Mal.
5: So. Sehr geehrter Herr Präsident, liebe Kolleginnen und Kollegen, jetzt würde ich gerne was Nettes sagen. Heinrich, du hast meine Stimmung aufgehellt, aber ich weiß wirklich gar nicht, warum hier alle bei so einem komplett absurden und wirtschaftsfeindlichen Antrag so nett und freundlich und diplomatisch sind. Ich kann es wirklich gar nicht fassen. Also der Imbiss um die Ecke, der muss jeden Euro selbst erwirtschaften. Die städtische Kantine, die bekommt Gebäude und Investitionen vom Steuerzahler. Im Fall der Mittagsmatrosen ganze 12 Millionen Euro Steuergeld. Private Anbieter bekommen keine 12 Millionen Euro Steuergeld. Übrigens ansonsten, Andi meint es gerade so nett zu mir nebenan, für 12 Millionen Euro kann er sich auch vorstellen, eine Kantine in Lichtenhagen aufzumachen. Ich glaube, das können die meisten von uns. Aber das sind eben nicht die gleichen Spielregeln. aus einem Schulessenanbieter darf nicht Schritt für Schritt ein kommunaler Gastronomie- und Versorgungsbetrieb werden, der dann mit öffentlicher Absicherung privaten Caterern und Gastronomen Konkurrenz macht. Wir müssen privates Engagement vereinfachen, ermöglichen und nicht durch voll subventionierte Programme ersetzen. Und deswegen möchte ich an der Stelle wirklich noch mal einen herzlichen Dank an alle Gastronomen richten, die sich auch in diesen durchaus schwierigen wirtschaftlichen Zeiten behaupten und gastronomische Angebote in den Stadtteilen aufrechterhalten. Und ich hoffe tatsächlich sehr stark für Sie, dass Sie nicht bald durch die Stadt selbst von Ihren eigenen Steuergeldern, die Sie an die Stadt gezahlt haben, platt gemacht werden. Herzlichen Dank.
1: Vielen Dank, Frau Adler, für die Fraktion FDP. Und jetzt kommt der Senator, bitte. Unabhängiger.
6: Sehr geehrter Herr Präsident, meine sehr geehrten Damen und Herren. Ich werde tatsächlich jetzt relativ wenig zum Antrag sagen. Ich möchte nur auf ein paar Aspekte der Diskussion eingehen, weil ich glaube, dass ein paar Punkte dann nochmal eine Einsortierung brauchen, damit die nicht dann in der Öffentlichkeit falsch stehen bleiben. Ich möchte zuerst nochmal ganz deutlich sagen, wenn Sie sich den Seniorenbeirat dieser Stadt mal einladen und fragen, was die von der Idee von Quartierskantinen halten, dann werden Sie relativ schnell ein sehr klares Bild bekommen, wie das da aussieht, nämlich deutlich zustimmt. Und das hat nichts mit Nostalgie zu tun, sondern das hat mit einem relevanten Problem zu tun, das es übrigens nicht nur in Rostock gibt. Es hat damit zu tun, dass wir eine stark zunehmende Vereinzelung in den älteren und hochbetagten Bevölkerungsgruppen haben, wo Menschen entweder nicht mehr in der Lage sind oder nicht willens sind, sich wenigstens regelmäßig, wir sprechen gar nicht von täglich, warmes Essen zuzubereiten, vielleicht sogar gesundes warmes Essen. Wir sind in einer Situation, wo wir wissen, es besteht da kein Erkenntnisdefizit, dass eine Größenordnung von Menschen auch in dieser Stadt, wenn sie denn überhaupt was Warmes isst, eine Tütensuppe, eine TK-Pizza oder irgendwas zum Aufschneiden aus der Pfanne isst. Und dann sind wir schon dabei, dass wenigstens überhaupt was Warmes gegessen wird. Und wenn wir über gesunde Ernährung und wenn wir über eine gesunde Stadt sprechen, und ich glaube, da haben wir Leitlinien beschlossen, dann gehört es dazu, dass wir dieses Problem zumindest anerkennen. Und wenn man sich dann Gedanken darüber macht, was Optionen sein können, dann, meine Damen und Herren, sind Quartierskantinen zumindest eine Option. Die Frage, wie sie ausgestaltet sind, ist eine andere. Ich möchte nur, dass wir nicht ein Thema abräumen mit einer ideologischen Brille, und dabei vergessen, dass dieses Thema vielleicht eine Ursache hat, die real ist. Und wenn wir uns dann anschauen, welche Möglichkeiten unternommen worden sind in der Vergangenheit, um auf dieses Problem einzugehen, dann werden wir feststellen, es ist nicht so, dass nichts versucht worden ist. Da sind auch teilweise schon Beiträge dazu gekommen. Aber ich möchte Sie daran erinnern, dass wir auch gerade im Rostocker Nordwesten Versuche hatten, Mittagsversorgung beispielsweise im SBZ in Lichtenhagen durchzuführen. Die mussten eingestellt werden, weil sich die Strukturen insgesamt so nicht getragen haben und weil es trotzdem immer ein eigenständiges drittes Geschäft war. Und wenn man dann sagt, ja, wir haben doch aber schon ein soziales Angebot, dann ist das richtig, das fördern wir auch. Das ist die Suppenküche von Wohltat, aber, meine Damen und Herren, die ist Inhaberinnen und Inhabern des Warnow-Passes vorbehalten, aus gutem Grunde, übrigens auch ordnungspolitisch notwendig. Das heißt, das Angebot steht nicht der Gemeinschaft zur Verfügung. Wenn wir in den Stadtteilen und Begegnungszentren Ausgaben errichten wollten, müssten wir auch da den Zweck ändern, müssten wir die Förderbescheinigung ändern, etc., etc., etc., egal ob das ein sozialer Träger ist oder nicht. Wenn das ein sozialer Träger machen soll, wird er das auch nur machen, wenn das kostendeckend für ihn ist. Darauf möchte ich auch hinweisen. Jetzt erlauben Sie mir zumindest einmal den Hinweis darauf zu geben, dass es von den Mittagsmatrosen eine klare Aussage gibt über die Frage, ob sie denn sowas machen würden. Und die lautet, nur wenn es sich trägt. Die wollen gar kein Geld dafür haben, wenn sie es denn machen sollen, sondern sie sagen ganz deutlich, wir würden es nur tun, wenn sich ein Business Case entwickelt. Frau Adler, ich habe Ihnen zugehört, ne? Jetzt sind Sie mit Zuhören dran, wunderbar. Dass Sie das nicht mögen, das weiß ich alles. So. Aber, das stimmt. Es gibt eine Stellungnahme der Mittagsmatrosen,
1: bitte keine Dialoge.
6: Die können Sie sogar nachlesen. In verschiedenen Medien, da ist deutlich gesagt, auch in einer Anfrage auf die Bürgerschaft steht das drin, dass die Mittagsmatrosen dieses nur täten, wenn es nicht defizitär wäre. So. Und das meint nicht, dass sie dafür Zuschüsse haben wollen, das weiß ich sehr genau. Die Stellungnahme kannte ich nämlich, bevor sie veröffentlicht wurde. Ich möchte noch auf einen anderen Punkt hinweisen, den hat Frau Knitter eben auch schon mal angesprochen. Den müssen wir uns aber auch noch mal deutlich machen. Natürlich hat die Frage, ob es einen Markt gibt, auch damit zu tun, wie die Kaufkraft in den einzelnen Regionen ist. Und da müssen wir einfach feststellen, dass der Befund, der für uns nicht neu ist, nämlich dass wir eine stark segregierte Stadt sind, wohl auch Auswirkungen darauf hat, ob wir überall gleichmäßige Marktchancen haben, auch für gastronomische Angebote. Und wenn ich eben Gegenden habe, in denen ich eine extrem hohe Quote an Transferleistungsempfängern habe, dann ist die Wahrscheinlichkeit, dass dort das verfügbare Einkommen dafür reicht, gastronomische Angebote wahrzunehmen, überschaubar groß ist. Da ist niemandem ein Vorwurf zu machen. Aber ich muss erst mal den Befund zur Kenntnis nehmen. Und wenn ich dann wieder zurückkomme auf erstens und sage, ich möchte aber, dass diese Menschen trotzdem regelmäßig auch ein gesundes, warmes Essen zur Verfügung gestellt bekommen, dann muss ich mir darüber Gedanken machen, wie das laufen soll. Weil den Leuten zu sagen, da kann ich ja fast an Herrn Lamberg anzuknüpfen, ihr kriegt nichts Warmes, Gesundes mehr zu essen, kann man machen, wäre eine ehrliche Aussage. Ob das aber das ist, was Stadtpolitik machen sollte, da würde ich ein Fragezeichen setzen, also eigentlich nicht, aber Sie wissen, was ich meine. Und dann lassen Sie mich noch deutlich sagen, dass ich Sie an Beschlusslagen erinnern möchte. Also wenn es um die Mittagsmatrosen geht, ich weiß, nicht alle im Raum mögen das, dann haben Sie aber mehrheitlich beschlossen, dass die Mittagsmatrosen zunächst die Schulversorgung machen sollen. Das machen die auch, wie Sie wissen, mit steigenden Teilnehmerzahlen, wie Sie wissen. Und dann ist aber auch ganz deutlich gesagt, weil Schülerinnen und Schüler die Hälfte des Jahres nicht zur Schule gehen und die Infrastruktur ja trotzdem genutzt werden kann, dass Drittgeschäft gemacht werden soll. Dass Sie damit nicht sofort anfangen, weil jetzt erstmal die neue Küche einläuft und so weiter alles. Das ist doch alles übersichtlich. Aber einfach nur zur Wahrheitsfindung noch mal kurz daran erinnert, die Beschlusslage und auch der Gesellschaftsvertrag sehen genauso aus, dass da auch Drittgeschäft gemacht werden soll. Ausdrücklich übrigens nicht, um irgendwen zu verdrängen, der schon da wäre. Darum geht es überhaupt nicht. Und auch das darf ich Ihnen noch mal nach Rücksprache mit der Geschäftsführung der Mittagsmatrosen sagen. Und es ist auch übrigens eine klare Position der Verwaltungsspitze. Wenn es denn Gastronomie gäbe, die diesen Bedarf an Quartierskantinen überflüssig machen würde, käme doch keiner auf die Idee, die Frage zu stellen, ob die Mittagsmatrosen das machen könnten. Ausdrücklich auch nicht die Mittagsmatrosen selbst. Vielen Dank.
1: Vielen Dank, Herr Senator. Jetzt die OBen bitte. Eva-Maria Kröger.
7: Ja, sehr geehrter Herr Präsident, werte Kolleginnen und Kollegen, vielleicht doch auch noch mal drei Worte, auch weil ich es hier von den Bänken auch schon gehört habe. Also, als der Antrag uns erreichte, also ich habe ihn nicht als versuchten Sozialismus verstanden, ja, so ist das bei mir nicht angekommen, ehrlich gesagt. Ich fand das eigentlich eine ganz prima Idee, denn tatsächlich, und Kenny hat es ja auch gesagt, es ist ja schon Realität und auch schon lange in Rostock. Ne? Und das kennen wir ja auch von den Gesprächen schon seit Jahren, dass die Leute uns in vielen Stadtteilen an vielen Orten, und natürlich gucken sie ja auch immer in ihren direktes Wohnumfeld. Das ist ja auch ganz normal. Was habe ich denn hier direkt um mich herum? Ja? Und dass diese Orte vermisst werden, wo man sich zum Kaffee trinken treffen kann, zum Essen und eben, und auch das will ich nochmal sagen, nicht nur die Orte, die auch staatlich, politisch, sozial subventioniert sind. Es geht eben nicht um Suppenküchen und da sind die Zugänge sowieso klar geregelt, das hat Herr Senator gesagt, oder dass man so das Gefühl hat, das ist so ein bisschen Hilfe, ja, damit man sich mal treffen kann, so die armen Leute in den armen Vierteln, das wollen die ja gar nicht, ne, sondern das wollen die Menschen gar nicht, sondern es ist schon, ich möchte hier was essen zum fairen Preis und mein Käffchen trinken und da trifft man sich und da unterhält man sich und das ist mit dem Antrag gemeint und so habe ich ihn auch verstanden und ich finde auch, da haben wir ein Defizit und das hängt natürlich auch ein bisschen mit der Stadtgeschichte zusammen und mit der Entstehung der Stadtgeschichte, dass wir natürlich inzwischen, der Senator sagte das auch gerade nochmal, dass wir natürlich inzwischen in den Vierteln, weil wo gibt es denn Kantinen eigentlich, also Also wo gibt es denn gastronomische Angebote oder früher dann auch Kantinen? Das ist da, wo Menschen entweder finanziell in der Lage sind, essen zu gehen oder in einer Lebenssituation sind, in der sie dann zum Beispiel Mittagessen gehen. Und wenn du keine großen Arbeitgeber in der Nähe hast, dann hast du natürlich auch nicht viel Zielpublikum, um da mittags irgendwie gewinnbringend Essen auszuteilen. Wo sollen die auch herkommen, die Leute? Ne? Und das ist ja auch der kleine Unterschied zur KTV. Ja klar, gehen die ganzen vielen Gastronomen da jetzt erstmal nicht gleich pleite, weil da die Mensa ist, mal abgesehen davon, dass das ja schon langjähriges geübtes Prinzip auch ist, gibt es ja auch schon lange eine Mensa, aber da gibt es einfach auch ein großes Zielpublikum, das einfach da lebt und essen muss, weil es arbeitet, nämlich studiert. Also da ist das Zielpublikum natürlich auch nochmal ein anderes, auch wenn ich den Vergleich durchaus charmant finde. Ich möchte das nochmal ein bisschen einsortieren, was so das Thema Förderung und insgesamt angeht. Ich glaube, da wird der Antrag auch an der einen oder anderen Stelle zu harsch kritisiert. Ich kann das verstehen. Ich glaube, ich verstehe, was Frau Adler meint, dass das Unternehmen Mittagsmatrosen ja mit staatlicher Hilfe auf die Welt gekommen ist, weil wir diese Entscheidung gefällt haben, also nicht alle, ja, aber mehrheitlich, mehrheitlich die Entscheidung gefällt wurde, dass wir das selbst machen wollen. Das heißt, natürlich ist dieses kommunale Unternehmen mit staatlicher Hilfe, also mit Subventionen, auf diese Welt gekommen, ne, und muss dann aber natürlich irgendwann alleine laufen, so ist ja der Plan. Zur Wahrheit gehört aber natürlich auch, und das wissen wir auch, dass auch in der Wirtschaft generell vieles ohne staatliche Förderung gar nicht möglich wäre. Und da wir jetzt ja schon so oft und so lange, und nehmen wir das Beispiel, auch wenn es Äpfel mit Birnen sind, das weiß ich, aber auch die viel geforderte Flächenentwicklung für EEW, auch das wissen wir, geht ohne staatliche Förderung gar nicht. Ohne das würde es gar nicht gehen. Ne, so, das heißt, wir haben viele Unternehmensansiedlungen in der Stadt auch, die ohne staatliche Förderung gar nicht realisiert worden wären. Und als Stadt müssen wir uns immer fragen, was können wir eigentlich fördern, was können wir nicht fördern, wofür ist eine Kommune eigentlich zuständig und wo dürfen wir Wirtschaftsförderung im finanziellen Sinne leisten und wo nicht. Und da sind die Grenzen schon ziemlich eng gesteckt, ehrlich gesagt. Das wäre eine Möglichkeit, über die Mittagsmatrosen da durchaus in Zukunft tätig zu werden und an bestimmten Orten, nicht überall und auch nicht großflächig, ein entsprechendes Angebot, das dann natürlich sich selbst tragen muss, auch zu etablieren. Weil das sehe ich auch so wie die Fraktion Die Linke, wenn es der Wirtschaft und dem Markt möglich wäre, dort selbstständig ein Angebot zu etablieren, dann wäre es passiert, ist es ja teilweise auch schon. Aber wenn die Kaufkraft dann nicht da ist, dann ist es natürlich auch nicht attraktiv. Es geht ja nicht nur um Wirtschaftlichkeit, es geht auch um Attraktivität, ja, Aufwand und Nutzen. Ich möchte trotzdem noch zwei Sätze dazu sagen, weil das hier mehrfach zitiert wurde und ich möchte nicht, dass das dem Antrag zu Last gelegt wird. Ja, wir haben uns in der Stellungnahme große Mühe gegeben, den Aufwand zur Erfüllung des Originalantrags, nicht des sehr sinnvollen Ersetzungsantrages, sondern des Originalantrags aufzulisten. Zugegebenermaßen möchte ich eigentlich, dass das immer passiert. Wenn die Bürgerschaft einen Antrag stellt, dass wir hier und da mal prüfen oder konzeptionell arbeiten sollen, würde ich mir wünschen, dass die Kolleginnen und Kollegen in der Verwaltung immer transparent machen, wie viel Arbeitsaufwand und auch personelle Ressource da eigentlich dranhängt, wenn neben der täglichen normalen Arbeit noch so ein umfangreicher Antrag kommt. Und das passiert sehr oft, schon seit vielen Jahren. Nicht erst seit ich hier rumschwirre, sondern schon seit vielen Jahren ist es so. Und den Arbeitsaufwand mal transparent zu machen, das würde ich mir eigentlich immer wünschen. Der Antrag hatte jetzt einfach ein bisschen Pech, dass die Stabsstelle Wirtschaft, die bei mir im OB-Bereich zusortiert ist, für die Beantwortung zuständig war und weiß, dass ich Wert darauf lege, dass der Arbeitsaufwand transparent gemacht wird. Deswegen haben meine direkt mir zugeteilten Kolleginnen und Kollegen das natürlich gemacht, aber nicht, um hier besonders scharf Stellung zu nehmen, sondern weil sie einfach wissen, dass mir es wichtig ist. Ich würde mir das aber generell für alle Senatsbereiche wünschen, dass wenn solche Anträge kommen, wir das uns da einmal ehrlich machen und auch ihnen gegenüber aufzeigen, was das eigentlich für Arbeit verursacht. Ich möchte nur nicht, dass dieser Umstand jetzt sozusagen Grund zur Ablehnung ist. Deswegen erläutere ich das hier einmal. Ich persönlich Und auch als Oberbürgermeisterin mit Blick in die Stadtteile kann diesem Anliegen sehr viel abgewinnen. Denn das ist auch das, was mir bei Einwohnerinnen und Einwohnernversammlungen immer wieder gesagt wird, dass neben den schon bestehenden Angeboten wie SBZs und MGHs und dergleichen ganz normale, kleine, zugängliche gastronomische Angebote fehlen. Und hier auch noch der Zusatz, es ist ja nicht so, dass wir das nicht schon versucht hätten, Rahmenbedingungen zu schaffen. Also für die Wirtschaft Rahmenbedingungen zu schaffen, die das Etablieren einfacher machen. Indem wir besonders günstige Räume zur Verfügung stellen, indem wir als Kommune auch zusammen mit Partnern aus der Wohnungswirtschaft sagen, Mensch, hier ist ein günstig anzumietender Raum, hast du nicht Lust, dort ein gastronomisches Angebot zu etablieren? Das wurde auch schon versucht, hat dann aber nicht geklappt. Begründung zu 99,9%, es lohnt sich für mich einfach nicht. Ja, da ein Geschäft zu machen, ich kann da kein Geschäft machen, die Kaufkraft ist zu gering, deswegen will ich da nicht hin. Und dann ist es nachher eine Frage vielleicht der politischen Einstellung zu sagen, dann ist es so. Oder will man diesen Punkt überspringen und sagen, gut, wenn es die Privatwirtschaft nicht kann oder und auch nicht will, ist das dann vielleicht ein Raum, wo wir dann als Kommune sagen, Mensch, vielleicht haben wir ja mit den Unternehmen, die wir haben, eine Idee, da auszuhelfen. Auch wenn das jetzt wahrscheinlich keine Mehrheit haben wird, wollte ich trotzdem nicht verhehlen, dass ich diesen Antrag als Oberbürgermeisterin sehr gut nachvollziehen kann. Vielen Dank.
1: Vielen Dank, Frau Bürgermeisterin. Ich habe jetzt folgende Redebeiträge auf der Redeliste. Jetzt kommt Herr Orban für die Hanse-Fraktion, dann Herr Szabo ein zweites Mal und dann noch Herr Thoralf Senz für die SPD.
8: Ja, Herr Präsident.
1: Nee, ist korrekt. Herr Albrecht, Sie waren tatsächlich. Ich hab das nummeriert, gerade bei so vielen Rednern in großen Redelisten, nummeriere ich das nochmal intern. Hab die ausgelassen. Erst Herr Orban, dann Sie. Ja?
8: Ja, Herr Präsident, liebe Kollegen, vielen Dank. Ich werde mich auch relativ kurz halten, weil ja die Argumente reichlich ausgetauscht worden sind. Wir werden den Antrag ablehnen aus besagten Gründen. Gleichwohl ist es mir oder uns wichtig, darauf hinzuweisen, dass das Ansehen vollkommen korrekt ist. Allerdings haben wir uns tatsächlich auf die sehr ausführlich dargestellte Kostensituation in unserer Diskussion bezogen und haben am Ende dafür oder wir werben am Ende dafür, dass wir dann lieber das Geld in die bestehenden Strukturen, egal ob das jetzt Kiezkantrien sind oder eben die Begegnungszentrum sinnvoller investiert sind als noch einen extrem langen Prüfauftrag. Danke.
1: Vielen Dank, Herr Orban. Ich darf um Ruhe bitten. Jetzt Herr Albrecht nochmal für die Fraktion Linke.
9: Sehr geehrter Herr Präsident, liebe Kolleginnen und Kollegen, ein Stück weit habe ich erwartet, was hier passiert. Das ist ja mittlerweile geübte Praxis, dass man überhaupt nicht mehr versucht, sich mit Anliegen konstruktiv auseinanderzusetzen, dass auch nicht versucht wird, eigene Lösungsvorschläge einzubringen, sich an Dingen abzuarbeiten, sondern man mentale Gymnastik betreibt, um irgendwo aus dem luftleeren Raum Gründe herbei zu zaubern, mit dem man dann solche Anliegen ablehnen kann. Jetzt habe ich Herrn Senz noch nicht gehört, den habe ich nebenbei schon möppern hören. Ich gehe also davon aus, dass ich mich nachher nochmal melden werde. Aber ich möchte mal versuchen, hier einige der Punkte nochmal zu adressieren. Ich finde es spannend, dass Sie alle schon wissen, was das kostet oder die Frage, ich klären soll, wie das zu finanzieren wäre. Denn genau diese Fragen sind ja eben welche, die im Rahmen einer Prüfung zu klären sind. Das hat Senator Bockhahn, die Oberbürgermeisterin, haben das gesagt. Es geht nicht darum, hier staatlich subventioniert irgendwie ein Konkurrenzangebot zu machen, sondern wir haben in der Vergangenheit vieles probiert. Das hat nicht funktioniert. Und mit den Mittagsmatrosen ist ja jetzt eine neue Möglichkeit gekommen, um dieses Thema zu adressieren. Und wir sagen, bitte, liebe Verwaltung, prüft doch mal, wie sowas laufen könnte. Und nicht mal die Prüfung wollen Sie. Und dann finde ich es dann schwierig, sich hinzustellen und so salbungsvoll zu sagen, es ist ein wichtiges Thema, müssen wir uns mit auseinandersetzen, müssen wir in den Wettbewerb der besten Ideen. Das Ding ist 3 Monate im System. Und niemand hat sich damit auseinandergesetzt, sondern was ich gehört habe im Vorfeld war, das Wahlkampf, so, das will die Wirtschaft kaputt machen, die Mittagsmatrosen kriegen 12 Millionen Euro, übrigens auch Schwachsinn, was sie da ins Feld geführt haben. Und das ist mittlerweile den Stil, den wir hier miteinander führen. Und Sie alle wissen das, das war ja, was Herr Szabo als erstes gesagt hatte, redet doch mal mit den Menschen vor Ort. Habe ich ja gesagt, seit 12 Jahren, egal in welchem Stadtteil, Seit 12 Jahren höre ich das zum Kommunalwahlkampf, zum Landtagswahlkampf, zum Bundestagswahlkampf, in den Ortsbeiräten, bei den Gesprächen an der Kasse, immer. Ich habe über die Jahre hunderte Menschen gehört, die gesagt haben, das würde ich mir wünschen. Und da geht es übrigens auch, genau wie Sie ja richtig gesagt haben, nicht nur darum, dass man reingeht, irgendwie eine Bratwurst auf die Kralle kriegt und wieder abmarschiert, sondern dass das genau diese Orte der Begegnung sind, wo man sich hinsetzen kann, was ist in Ruhe, mit Leuten trifft, vielleicht noch eine Runde Karten spielt und nach Hause geht. Oder dass da irgendwie eine Form von Begegnung stattfindet. So, und Sie haben ja alle mehr oder weniger gesagt, ja, es ist ein berechtigtes Thema. So, und es sind zwei diametrale entgegengesetzte Ansätze. Das eine ist die Wirtschaftsförderung, so, für die ja dann auch Frau Adler ja gewoben hat. Oder wir müssen ja gucken, dass wir da irgendwie was machen. Aber den Antrag haben Sie auch im Bausch und Bogen abgelehnt. Haben Sie auch nicht versucht zu qualifizieren, irgendwie mal einen Vorschlag zu machen, wie wir die Wirtschaft unterstützen können. Sondern es geht nur noch darum, Anliegen und Anträge wegzubeißen. Die ganze Zeit und immerzu.

0: dass wir mal auf die Dinge drauf gucken und sagen, Mensch, wenn wir schon den Befund teilen, dass das ein Anliegen ist, dass man wenigstens einen eigenen Antrag. Mir ist das völlig egal, ob da Linke drüber steht. So, da könnten auch andere Fraktionen draufstehen oder wir könnten gemeinsam was machen. Aber man kann doch mal so ein Thema, von dem Sie alle sagen, das ist wichtig, versuchen, wohlwollend sich damit auseinanderzusetzen und irgendwie zu einer Lösung zu kommen. Ja, Frau Bachmann, sagen Sie spätestens jetzt, aber ich weiß doch vorher, ne, wir haben doch abgefragt in der Geschäftsführerrunde, wie die Zustimmung aussieht, das Ding wird abgelehnt. Und ich finde das schade. Ich würde mir das wünschen, dass wir vielleicht dann doch nochmal, wenn der Wahlkampf vorbei ist und alle wieder ein bisschen normal sind, wir einen gemeinsamen Anlauf wagen. Naja, aber Leute, ihr müsst doch wirklich mal überlegen,
1: wie ihr damit umgeht. Herr Albrecht, können Sie jetzt mal zu Ende kommen?
2: Ich habe eine Minute dazugeben. Ich bitte auch eine Ruhe um der ersten Reihe. Ist sehr pointiert, trotzdem hat er das Rederecht und ja.
0: Beleidigend finde ich solche Aussagen, wie zum Beispiel von Herrn Lamberg, der dann die Bürgerinnen und Bürger entmündigt und sagt, das sind wie kleine Kinder, denen man dann Nein sagen muss. Sowas finde ich beleidigend.
2: Und dann haben 4 Minuten erreicht. Vielen Dank für Ihren Beitrag. Jetzt ist Andi Szabo für die FDP. Nein, Julia Adler. FDP-unabhängig, bitte.
3: Lieber Herr Präsident, liebe Kolleginnen und Kollegen, ganz besonders lieber Christian, wir wollen tatsächlich sehr häufig linke Anliegen wegbügeln. Das ist mir persönlich eine besondere Freude. Ich hoffe, das klappt auch. Mein Problem ist ein ganz anderes, dass die gleichen Leute, die hier alle 3 Minuten den Mindestlohn erhöhen, bis der Gastronom seine Leute nicht mehr bezahlen kann und pleite geht, ja, die Leute, die sich im Land so Sachen wie dieses komplett überbürokratisierte Tariftreue- und Vergabegesetz ausdenken, die Unternehmen mit immer mehr Auflagen quälen, die 1000 Bio-Vorgaben machen, die Leute, die auch hier in Rostock ständig die Gewerbesteuerhebesätze immer weiter erhöhen wollen, um die Stadtkasse zu füllen, die gleichen Leute, die wundern sich dann darüber, dass ein Unternehmen keinen 5-Euro Mittagstisch mehr anbieten kann. Und dann, um das Ganze wieder ganz zu machen, wollen sie das wieder staatlich subventionieren. Und da muss man doch als logisch denkender Mensch oder wie Herr Albrecht sagt, konstruktiver Mensch auch mal überlegen, ob das nicht auch ein Teufelskreis ist und auch ein bisschen absurd. Und deswegen hier der Aufruf, bauen Sie doch Vorgaben ab, machen Sie das Unternehmen einfacher, dann wird es auch wieder günstiger, versprochen. Und das ist doch eigentlich auch gar nicht so schwer zu verstehen. Vielen Dank.
2: Vielen Dank, Frau Adler. Jetzt Thoralf Senz für die SPD, bitte.
4: Sehr geehrter Präsident, schön, dass ich nicht im Wahlkampf stehe und deswegen zur Sachlichkeit zurückkehren kann nach den beiden Redebeiträgen. Eine Gewerbesteuer, ich habe es noch erlebt und Frau Knitter auch, dass sie mal erhöht wurde, aber das ist schon lange her. Also das hat mit der Gastronomie-Problem nichts zu tun. Es gibt ein Problem, liebe Linke, ja, das gibt es. In den Stadtteilen unterschiedlich ausgeprägt, in der KTV und Stadtmitte eher weniger. Bei der Gartenstadt könnte man fast diskutieren, wir haben auch ein paar gastronomische Einrichtungen verloren. In den, ich zitiere jetzt mal, Plattenbaugebieten ist das Problem virulenter. Das ist so. Bloß Ihr Antrag löst es nicht. Weil es wird einerseits gesagt, wir haben es versucht, es gibt nicht die Nachfrage, weil die Leute sich das nicht leisten können. Aussage Senator, Aussage der Oberbürgermeisterin. Gleichzeitig sagt man, die Mittagsmatrosen wollen das nur machen, wenn sie es wirtschaftlich betreiben können. Das widerspricht sich. Weil wenn die Leute sich das nicht leisten können, dann können sie sich auch das Angebot der Mittagsmatrosen nicht leisten, außer wir subventionieren das staatlich. Das sollte man zur Ehrlichkeit sagen. Und das ist ein Problem, weil dann bin ich sofort im Beihilferecht, weil ich natürlich, der Markt Gastronomie endet nicht an der nächsten Ecke der Straße, sondern ist Rostock. Und da ist die EU ganz stark dabei. Und zwar zu Recht, dass man natürlich an der Stelle auch auf Beihilfe achtet. Also wir haben uns damit auseinandergesetzt, lieber Christian. Wir haben so ein anderes Ergebnis gehabt als du. Und ich finde das an der Stelle, muss ich mal sagen, sind das keine schwachsinnigen Beiträge, auch wenn ich häufig mit der FDP querliege. Ist das nicht immer alles Schwachsinn, was Sie sagen? Man sollte den Tonfall an der Stelle vielleicht auch mal ein bisschen zügeln. Wir sind zum Glück nicht im Landtag. Und ich weiß, wovon ich rede. Ich mache das ja auch gerne, nicht zu zügeln. Am Ende des Tages, wir würden gerne über Lösungen mit euch diskutieren. Das ist keine Lösung. Hier werden Versprechungen gemacht an den Bürger. Die lesen das vielleicht sogar, den Antrag, und denken, jetzt kommt wieder Vater Staat und löst das Problem. Und das wird der Vater Staat nicht tun können, auch nicht Mutter Heimatstadt Rostock. Und deswegen lehnen wir das ab. Kommt mit vernünftigen Anträgen, die sich wirtschaftlich selber tragen und nicht solche Prüfaufträge, wo man Hoffnung stört, die man am Ende enttäuscht. Weil das führt dazu, dass die politischen Ränder gestärkt werden und nicht die Mitte.
2: Vielen Dank, Thoralf Senz, SPD. Bitte, Senator Steffen Bockan, bitte nochmal.
5: Also wäre ich jetzt im Wahlkampf, lieber Thoralf Senz, würde ich sagen, das ist ja fast genauso wie mit dem Verbraucherschutz im Nordwesten. Also

0: da müssen wir uns alle irgendwie einfangen. Und mein Wunsch wäre natürlich, Frau Adler, dass Sie dann nochmal sagen, was kann denn die Stadt in Ihrem Wirkungskreis, ne, in Ihrem Wirkungskreis, im eigenen Wirkungskreis tun, um genau die Ziele, die Sie benannt haben, zu erreichen. Allein die Senkung der Gewerbesteuer für Gastronomiebetriebe wird es vermutlich nicht werden. Da bräuchten wir noch ein paar mehr Vorschläge. Ich möchte aber nochmal, weil Herr Senz, die Frage, die Sie aufgeworfen haben, die verstehe ich ja, aber die kann ich tatsächlich beantworten, warum das ein Unterschied ist. Die Mittagsmatrosen sind eben kein klassischer Gastronomieanbieter, sondern die machen etwas, das einen Kostenvorteil erzeugt. Sie produzieren in ihrer Küche Lebensmittel im Cook-and-Chill-Verfahren, die 72 Stunden haltbar sind, und das produzieren sie in großen Mengen. Und dann wird genau dieses als Kartoffel, als Nudel, als Reis, als Soße, als Gemüse, als Hauptbestandteil jeweils portioniert. Und dann wird es an den Ausgabeort gebracht, und zwar mengengerecht, und dort entgegart und ausgereicht. Das verschafft, also ich finde es gut, wenn wir konstruktiv miteinander sprechen, weil das wollten Sie ja auch. Das verschafft, Herr Senz, das verschafft Ihnen einen Kostenvorteil gegenüber einer klassischen Gastronomie, der ist immens. Der ist wirklich immens. Anders wäre es übrigens nicht möglich, dass wir ein Schulessen für 5,41 Euro anbieten. Was man viel finden kann, aber gucken Sie sich um in Mecklenburg-Vorpommern, dann werden Sie feststellen, es ist ziemlich wenig. Und dieser Schulessenspreis ist eben nicht subventioniert. Und wir haben in der Vergangenheit das Schulessen subventioniert. Also es ist kein neuer Sachverhalt. Und wenn wir dann sehen, dass man diesen Vorteil, den man in den Produktionskosten hat, natürlich auch für einen sozialen Zweck weiterleichen kann, ohne zu subventionieren, dann spricht doch erstmal gar nichts dagegen. Und dass es dann nicht darum geht, das Essen dann auch für 5,41 auszureichen, das ist völlig klar. Aber die nächste Frage ist ja, weil das mit 5 Euro für einen Mittagstisch, das ist ja eine nette Geschichte, aber da kann ich mich schon kaum noch dran erinnern, das ist eine Weile her. Ich wäre ja froh, wenn es einen Mittagstisch für 12 oder 13 Euro flächendeckend geben würde. Aber auch das ist kaum noch zu finden. Und unter dem können die Mittagsmatrosen mit dem, was sie tun, trotz Mietzahlung bleiben. Und dann kommen wir nämlich wieder an den Punkt, wo wir sagen müssen, da können wir doch dann ein bisschen offener und breiter denken, wenn wir fragen, welche kommunale Infrastruktur haben wir, welche Räume stehen uns zur Verfügung etc. pp. Das heißt, man muss so eine Prüfung nicht durchführen. Man muss da übrigens auch nicht Mittagsmatrosen draufschreiben. Aber die Frage, wie man Quartierskantinen schaffen kann, um das von mir vorhin ausführlich beschriebene Problem vielleicht mal anzugehen, die wird heute nicht beantwortet.
1: Vielen Dank, Senator. Ich habe jetzt Herrn Albrecht nochmal. Sie sind auf der Redeliste der Nächste, dann kommt Dr. Felix Winter.
2: Sehr geehrter Herr Präsident, liebe Kolleginnen und Kollegen, ich kann mich nur noch mal wiederholen. Es ist ein Prüfauftrag und ich finde es spannend, wie regelmäßig alle in diesem Raum wissen, was das Ergebnis von Prüfaufträgen ist. Ich meine, auch bei der Preisstruktur, Senator hat es ja gerade ausgeführt, wir reden von 5,41 Euro für Schulessen. Selbst wenn man bei so einer Quartierskantine sagen würde, es sind 8 Euro, ist es immer noch weniger, weil gehen Sie mal rüber ins Buwitz, da bezahlen Sie für eine Currywurst 16 Euro. Also das sind natürlich nicht die Preise, um die es dort geht. Und wenn man, es geht ja, naja, aber es ist ja letztendlich so, und genau dieses gastronomische Angebot soll es ja eben nicht sein. Und das bleibt ja davon auch unberührt, weil ich glaube, das ist auch nochmal ein anderes Erlebnis, wenn man in solchen Einrichtungen essen geht, als diese Quartierskantine, über die wir reden. Ich kann mich nur nochmal wiederholen. Alle in diesem Raum stellen einen Bedarf fest. Ja, können Sie jetzt auch so machen, aber anscheinend muss man sich ja wiederholen, weil Wiederholung festigt. Und ich weiß, Sie wollen das nicht holen, weil nochmal, Sie wissen ja alle ganz genau, was nicht geht. Aber ich habe noch keinen einzigen konstruktiven Vorschlag gesagt, so, wir könnten mal wenigstens in die Idee denken. Da könnte man vielleicht nochmal gucken. Das passiert ja nicht. Es wird ja nur gesagt, das geht nicht. Und obwohl die Verwaltung sehr, sehr deutlich macht und hier ausführlich und mit Zahlen dargelegt hat, wie es ja gehen könnte. Und nochmal, wir prüfen es. Und wenn im Rahmen der Prüfung rauskommt, geht nicht, dann ist das halt so. Aber nicht mal das machen zu wollen. Das, finde ich, ist ein fatales Signal. Dann lasse ich mir auch nicht vorwerfen, Herr Senz, dass wir hier mit einem Prüfauftrag für wirklich ein Angebot für Menschen in den Stadtteilen irgendwie hier die extremen Ränder stärken. Ich finde genau so ein Habitus, das stärkt die extremen Ränder, weil das allen, die sich das jetzt angeguckt hat, vermittelt, Es ist uns völlig egal, was ihr hier wollt. So, wir wollen uns nicht mal damit auseinandersetzen. Wir wollen es nicht prüfen, wir wollen keine Vorschläge machen, wir wollen uns mit Ideen nicht auseinandersetzen. Ja, so, und das ist letztendlich, ich finde es schade, dann lehnen sie es jetzt halt ab, dann versuchen wir es in 3 Monaten nochmal. Aber ganz ehrlich, für die Zukunft wünsche ich mir, und das wird wirklich ehrlich, dass wir es mal wieder schaffen, uns einen Antrag anzugucken und draufzuschauen und zu sagen, ja, finde ich, ist ein berechtigtes Anliegen, und dann gucken wir mal, wie es besser gehen kann. Und das passiert hier regelmäßig nicht mehr.
1: Vielen Dank, Herr Albrecht. Dr. Felix Winter für Bündnis 90 Grüne Volt.
3: Sehr geehrter Herr Präsident, mir ist es nur wichtig, nochmal zu sagen, es kam hier sehr lautstark der Vorwurf und mehrmals, dass es Parteien gäbe, die in den letzten Jahren ja irgendwie ständig den Gewerbesteuerhebesatz erhöht hätten. Ich kann mich daran nicht erinnern, ich bin jetzt in der 2. Wahlperiode hier und ich habe eben nochmal geguckt, wir haben eine Verwaltung, die sehr ordentliche Steueranalysen analysiert. Seit 13 Jahren ist der Gewerbesteuerhebesatz in Rostock nicht angepasst worden, übrigens auch nicht, Frau Adler, wie Sie eben vorhin suggeriert haben, mit dem letzten Haushaltssicherungskonzept. Auch da ist der Gewerbesteuerhebesatz nicht angepasst worden.
1: Ich habe keine weiteren Wortmeldungen. Wir kommen jetzt zur Abstimmung. Entschuldigung, ja bitte, Frau Bachmann, das tut mir sehr leid für die Fraktion Rostocker Bund. Freie Wähler, bitte.
4: Ja, vielen Dank. Ich versuche es kurz zu machen. Also ich reagiere auf die doch erhebliche Polemik von Herrn Albrecht. Also alle haben sich damit intensiv beschäftigt, kommen halt zu anderen Ergebnissen. Und Sie können bitte nicht bestreiten, dass das Wahlkampf war. Ich war deshalb, das kann man ja persönlich mal sagen, ne, im Südblick, also unserer Stadtteilzeitung, gibt es dazu eine große Anzeige einer ihrer Kandidatin. Und ich habe mich nur gewundert, in der Südstadt gibt es nämlich mehrere Begegnungszentren von mehreren Trägern und es gibt mehrere Essensangebote. Das Ganze wurde hier als Wahlkampf aufgezogen. Dennoch sehen wir die Sacharbeit. Aber dieses Ding ist unausgereift. Und deshalb würden wir dem heute nicht zustimmen. Sie können aber trotzdem ganz beruhigt und sorglos weitermachen, liebe Linke. Sie sitzen sicherlich im Aufsichtsrat der Mittagsmatrosen. Und es ist per Gesellschaftervertrag erlaubt, ein Drittgeschäft zu machen. Die GmbH benötigt dazu einen Antrag der Bürgerschaft in keiner Weise. Das kann die GmbH selber machen. Sie können es im Aufsichtsrat vorschlagen, Sie können es dort diskutieren und dort können Sie auf der sachlichen internen Ebene eine Lösung finden. Und wenn die Mittagsmatrosen dann sagen, ja, das ist wirtschaftlich, dann können Sie das machen. Sie benötigen weder die Bürgerschaft noch eine solche Debatte, die in ihrer Art und Weise völlig am Ziel vorbeigeführt hat. Vielen Dank.
1: Vielen Dank, Frau Dr. Bachmann. Herr Giesel, bitte nochmal.
5: Ja, ich versuche das auch nochmal ganz ruhig. Und zwar, als ich im Ortsbeirat Teutenwinkel angefangen habe, habe ich mich damals mit einer jungen oder nicht jungen Dame, mit einer jungen Dame und ihrer Mutter unterhalten. Und da habe ich sie gefragt, es ging es auch um die Brücke, wie sie es denn findet, entsprechend über die Brücke zu gehen und dann in der Innenstadt einen Kaffee zu trinken. Und hat sie gesagt, sie kann sich das gar nicht leisten. Wir haben in dieser Stadt ein Problem, und zwar Rentnerarmut, Elternarmut, Kinderarmut und auch in Teutenwinkel. Und ich muss hier wirklich sagen, ich unterstütze den Antrag nicht, weil ich nicht dafür bin, dass wir soziale Pflaster verteilen, sondern dass wir grundsätzlich eine Politik in diesem Land brauchen, die Ungerechtigkeit und soziale Gerechtigkeit wiederherstellt. Und ich freue mich darauf, dass die Wut der Bürger so groß wird, dass wir 29 dementsprechend entsprechende Parteien bekommen, die soziale Gerechtigkeit wiederherstellen.
1: Vielen Dank, Herr Giesel. Ich habe keine weiteren Wortbeiträge auf der... Ja, bitte, Frau Nurgesenli für die Linke.
6: Ja, vielen Dank, Herr Präsident. Also sehr geehrte Frau Dr. Bachmann, es vergeht ja mittlerweile keine Bürgerschaftssitzung mehr, wo Sie uns oder anderen Fraktionen keinen Wahlkampf vorwerfen. Ich frage mich, was Ihre Erwartung ist. Also wollen Sie, dass wir einfach jetzt mit unserer Arbeit hier einstellen und gar nichts mehr einbringen, weil alles jetzt nur noch Wahlkampf ist und gar nichts mehr für die Bürgerinnen und Bürger Rostocks tun sollen? Das, was Sie da gesehen haben im Südblick, das ist ein Angebot, was ich den Rostockerinnen und Rostocker in der Südstadt im Rahmen meines Wahlkampfes hier anbiete, weil ich eben genau das erkannt habe, weil ich die mit den den Menschen vor Ort gesprochen habe und gesehen habe, dass dieser Wunsch da ist. Und ich habe das im Privaten, im Rahmen meiner Möglichkeiten angeboten. Dass Sie das jetzt hier auch zum Vorwurf machen und komplett alles einfach ablehnen wollen und uns nur noch hier Wahlkampf vorwerfen, ich verstehe nicht, was der Ansatz ist. Also ich verstehe auch nicht, wie Sie sich jetzt die Zusammenarbeit hier in der Bürgerschaft vorstellen, wenn man gar nichts mehr machen kann, weil alles nur noch Wahlkampf ist. Also sollen wir jetzt auch noch aufhören, die Probleme der Bürgerinnen und Bürger hier anzusprechen und versuchen, Lösungsansätze hier hervorzurufen? Ich verstehe nicht, was das überhaupt für eine Einstellung ist. Und ich habe das, also ich habe damit echt ein Problem. Ich weiß gar nicht, was das für eine Erwartung ist. Also sollen wir jetzt komplett ausblenden, was die Rostockerinnen und Rostocker beschäftigt? Das können Sie ja gerne machen. Ich werde auf jeden Fall weiter dieses Angebot auch weiterhin fortführen im Rahmen meiner Möglichkeiten. Und Sie können ja gerne mal vorbeikommen. Dann können Sie gerne auch mal mit den Menschen dort sprechen. Und vielleicht kriegen Sie ja dann auch die Probleme mit und bringen ja selber dann auch mal Ideen ein, die für die Rostockerinnen und Rostocker auch nützlich ist. Vielen Dank.
1: Vielen Dank, Frau Senli. Und jetzt schaue ich nochmal. Ja, so ein neues Bürgerschaftsmitglied bitte. Ja.
7: Sehr geehrtes Präsidium, sehr geehrte Damen und Herren, möglicherweise ein kleines Missverständnis gab, muss ich sagen. Ich stimme dem Prüfauftrag zu. Allerdings muss ich gleichzeitig sagen, nur mit sehr großen Bauchschmerzen. Denn die Argumente, die dafür vorgebracht waren, haben mich wirklich sehr, sehr wenig überzeugt. Also ich bin natürlich als Bürger Rostocks für Begegnungszentren, die wünsche ich mir unbedingt. Aber als Gastronomensohn sehe ich das natürlich auch mit völlig anderer Seite, also mit einer anderen Sicht. Und von daher möchte ich, dass das auch bedacht wird dabei, weil es ist natürlich für die Gefahr, also für die Gastronomie eine große Gefahr, dass die Gastronomie, die denn in den Außengebieten ist, auch noch abstirbt bzw. abwandert. Und dann hätten wir natürlich noch viel weniger erreicht, wenn wir die schon bestehende Gastronomie vertreiben. Denn es ist ja so, hier wurden mehrere Aspekte gar nicht bedacht. Es ist ja nicht nur so, dass ein preisgünstiges Angebot eine Konkurrenzsituation verschafft, sondern selbst weitere Gastronomieangebote machen es ja schon den bisherigen Gastronomen in den jeweiligen Gebieten schwer. Denn dort, wo keine Kundschaft ist, kann man sich die Kundschaft ja nun mal logischerweise nur aufteilen. Und von daher ist das ganz, ganz schwierig. Trotzdem stimme ich zu, weil ich es wichtig finde, dass ein Prüfauftrag, dass es ordentlich geprüft wird, aber mit Bauchschmerzen.
1: Vielen Dank, Herr Lange. Ich habe den Ruf Nazi in Bezug auf den Redebeitrag von Herrn Giesel gehört. Das ist aus meiner Sicht, bedenke ich das mit einer klaren Ablehnung aus dem Präsidium heraus. Bitte beachten Sie auf Ihre Wortwahl, Herr Herzer, weil ich kann da diese entsprechende Ideologie nicht erkennen in dem Beitrag. Vielen Dank. Und ich bitte jetzt wieder auch ein bisschen zur Sachlichkeit zurückzukehren und auf den Boden. Keine weiteren Wortmeldungen, die ich erkenne. Sonst würde ich jetzt gerne abstimmen. Und zwar würden wir erst den Änderungsantrag 02 abstimmen. Positiv abgestimmt wird, würde der Hauptantrag entfallen. Wer ist für den Änderungsantrag 02? Den bitte ich jetzt um das Kartenzeichen. Wer ist dagegen? Wer enthält sich? Damit ist der Änderungsantrag 02 und auch der Hauptantrag abgelehnt. Nee, Entschuldigung, der Hauptantrag, da kommen wir jetzt zur Abstimmung. Sehen Sie es bitte nach. Ich war noch ganz befangen von der Diskussion. Wer für den Hauptantrag ist, bitte ich jetzt um das Kartenzeichen. Wer ist dagegen? Wer enthält sich? Auch der Hauptantrag ist abgelehnt. Wir haben es jetzt 18 Uhr. Wollen wir eine Pause machen? Wir würden die ganzen Anträge nicht weiterschaffen, deswegen eine Pause. Wir treffen uns, wie immer, um 18.30 Uhr wieder hier. Vielen Dank. Willkommen zurück. Präsidium ist vollständig. Bitte nehmen Sie Ihre Plätze ein. Die Reihen haben sich etwas gelichtet. Okay. Interfraktioneller Austausch ist immer gut. Ja, ja, die. Die SPD bekommt die ungesunden Nahrungsmittel und die Grünen bekommen die Weintrauben. Oder ist das Obst? Habe ich hier falsch geschaut? Ja. Ah, nimm zwei, ja, das ist Vitamin pur. Wir kommen zum Antrag 1755, Christian Albrecht für die Fraktion Die Linke. Prüfung der Einrichtung und Förderung sogenannter dritter Orte für die Hanse und Universitätsstadt Rostock. Herr Albrecht, es liegt vor die Stellungnahme 01, übrigens Senator Bockhahn. Herr Albrecht.
2: Ja, sehr geehrter Präsident, liebe Kolleginnen und Kollegen, ich würde unseren Antrag gerne nochmal zurückstellen in die Oktobersitzung. Ich glaube, wir sind hier relativ weit fortgeschritten. Alle sind auch ein bisschen mit ihren Kräften, glaube ich, am Ende und haben nicht Lust jetzt auf noch so eine Debatte. Und es gibt uns nochmal die Möglichkeit, die Vorschläge der Verwaltung zum nächsten Mal aufzunehmen. Deswegen mein Antrag, oder glaube ich, muss ja nicht abgestimmt werden. Ich stelle zurück zum nächsten Mal. Und wenn wir es halt abstimmen müssen, dann würde ich den Antrag stellen.
1: Okay, also das war auch mein erster Impuls, habe mich ein bisschen einfangen lassen. Dann würde ich gerne das zur Abstimmung stellen. Wer ist für die Vertagung dieses Antrages? Bitte ich jetzt um das Kartenzeichen. Wer ist dagegen? Wer enthält sich? Damit ist die der Vertagung stattgegeben, der Vertragung noch nicht. Wir kommen zum Antrag 1671. Der Vertragung ist auch stattgegeben. Gut. Wir kommen zum Antrag 1671, Professor Dr. Anja Eckert, Dr. Felix Winter für die Fraktion Bündnis 90 Grünen Volt. Mehr Baumbepflanzung ermöglichen, Standorte in Leitungsnähe zulassen. Es liegt vor die Stellungnahme 01 der Senatorin Dr. Fischer-Gede. Gibt es Wortmeldungen? Ja, Anja, bitte. Entschuldigung, ich hatte es. Ja, wir rudern noch mal zurück. Oder ich würde, glaube ich, der Tagesordnung bleiben, ist besser. Antrag 1647, Julia-Christine Adler für die Fraktion FDP-Unabhängige, Hausboote wohnen auf dem Wasser ermöglichen. Es liegen vor die Stellungnahme 01 von Frau Dr. Senator Fischer-Gede, ein ergänzender Änderungsantrag 02 der Hanse-Fraktion, wo es um die Verhinderung der Verdrängung von Erstwohnsitzen, gegebenenfalls auch Fremdenverkehrssatzung geht und zudem die Stellungnahme 03 von Frau Dr. Senator Fischer-Gede zu diesem Änderungsantrag. Gibt es dazu Wortmeldungen? Ja, Frau Adler bitte für die FDP-Unabhängige.
8: Sehr geehrter Herr Präsident, liebe Kolleginnen und Kollegen, jetzt haben wir die dritten Orte vertagt, aber so ein Hausboot kann ja auch ein dritter Ort sein, sogar ein sehr schöner. Warum wir dieses Thema auf die Tagesordnung gebracht haben, das ist, weil manchmal Rostock gute Ideen hat, aber dann hat es die erstaunlich lange. Über das Wohnen auf dem Wasser spricht die Rostocker Bürgerschaft seit mindestens 2009, soweit wir das jetzt nachvollziehen konnten. 2011 wurde das Thema Hausboote dann in einem Antrag durch die UFR gemeinsam mit FDP, CDU, damals den Linken und auch den Grünen auf den Weg gebracht. Und 2013 folgte dann das Konzept dafür. Das ist bekanntermaßen jetzt 13 Jahre her. Es wurden damals drei Bereiche an der Warnow in Gelsdorf und unten am Wasser am Werftdreieck gefunden, die für Hausboote grundsätzlich gut geeignet sein könnten. Und für diese sollte dann im nächsten Schritt genauer geschaut werden, was dort wie machbar ist. Und genau diesen Schritt, den möchten wir jetzt gern endlich gehen. Denn Rostock hat eine ganz besondere Lage und wir wollen da wirklich mehr draus machen. Hausboote, die sind natürlich kein Allheilmittel für den Rostocker Wohnungsmarkt, das sei gleich mal vorweg gesagt. Denn wir wissen alle, dass unsere Aufgaben viel größer als das allein sind. Wir brauchen neue Wohngebiete, mehr Bauland, schnellere Planungen, Angebote für Familien. Und genau damit werden wir uns ja auch nochmal mit den Wachstumsagenda-Anträgen beschäftigen. Aber nur weil das eben nicht das Allheilmittel ist, heißt das nicht, dass man so kleinere, interessante und vor allem auch damals sehr breit gemeinsam getragene Ideen einfach ewig in der Schublade liegen lassen muss. Zumal wir hier ja nicht bei Null anfangen. Das Konzept von 2013 hat sehr genau beschrieben, welche Fragen an den geeigneten Standorten noch geklärt werden müssen. Und wir wollen jetzt von dem alten Konzept endlich zu einem echten Projekt kommen. Wir wollen uns ausnahmsweise mal nicht nur damit beschäftigen, was in Rostock vielleicht alles wieder ganz schwierig ist oder unmöglich, sondern was hier eben eigentlich möglich wäre. Hausboote sprechen Menschen an, die die Kombination von Natur und Stadtleben schätzen. Und wir wollen damit auch Investoren zeigen, dass es in Rostock noch Räume für gute Ideen gibt. Vor allem aber wäre es auch ein klares Signal, dass wir mit unserer besonderen Lage auch etwas anfangen wollen. Wir sagen, eine Stadt, die braucht auch Ideen, die ein bisschen Lust auf Zukunft machen. Und deswegen bitten wir um Zustimmung zu unserem Antrag. Herzlichen Dank.
1: Vielen Dank, Frau Pietersch. Ja, bitte. Dr. Penzlin für die Fraktion Die Linke.
9: Ja, liebe FDP, also grundsätzlich haben wir als Linke ein Herz für alternative Wohnformen. Dazu gehören auch Hausboote. Im Einzelfall muss man natürlich eine Kosten-Nutzen-Analyse betreiben. Daran sollte auch die FDP ein Interesse haben und die fällt leider für uns negativ aus. Das Thema ist nicht neu, das haben Sie selber gesagt. Wir beschäftigen uns seit vielen Jahren damit. Und es gibt auch objektive Hindernisse, die seit Jahren einer Verwirklichung entgegenstehen. Daran hat sich eigentlich überhaupt nichts geändert. Der Aufwand für die Verwaltung ist gewaltig, der Nutzen für die Allgemeinheit sehr gering. Die FDP ist doch für eine schlanke Verwaltung. Dann sollte sie aber auch die Verwaltung nicht mit unsinnigen Arbeitsaufträgen füttern. Die Arbeitskraft der Verwaltung ist aus unserer Sicht an anderen Stellen besser eingesetzt, zum Beispiel eben auch beim angesprochenen Wohnungsbau. Profitieren von Ihrem Antrag wird am Ende vielleicht der von Ihnen ins Spiel gebrachte Projektpartner, wie auch immer das sein wird, aber nicht die Allgemeinheit. Und deshalb werden wir den Vorschlag der FDP ablehnen.
1: Vielen Dank, Dr. Penzlin. Herr Lamberg für die Hanse-Fraktion.
10: Hohes Präsidium, liebe Frau Oberbürgermeisterin, werte Kollegen. Wir finden den Antrag sehr charmant mit den Hausbooten. Die meisten von Ihnen werden schon mal im Urlaub in Holland gewesen sein, in Amsterdam, und vielleicht mal auf irgendeinem Hausboot gesessen haben und das eine oder andere konsumiert haben, mehr oder weniger. Es ist idyllisch, es schafft Atmosphäre. Was aber dabei wichtig ist, dass es auf Dauer genutzt wird. Es muss auf Dauer genutzt werden, und zwar im Sommer wie auch im Winter, zur warmen und zur kalten Jahreszeit. Es wäre fatal, wenn dort für Menschen ein Sommerdomizil entstehen würde, was nur partiell genutzt wird oder vermietet wird, damit im Grunde genommen Tourismus 2.0 entsteht für High-End-Class und die einheimische Bevölkerung davon nichts hat. Das würden wir ablehnen. Und deswegen unser ergänzender Antrag mit der Bitte um Zustimmung. Vielen Dank.
1: Vielen Dank, Herr Lamberg. Chris Günther für die CDU.
11: Ja, vielen Dank, liebes Präsidium, liebe Bürgerschaftsmitglieder. Eigentlich habe ich gedacht, dank meiner Stimme könnte ich mir den Redebeitrag ersparen. Aber Herr Penzlin, wir haben seit 2013 ein Konzept und ich glaube, auch aufgrund der Entwicklung des Stadthafens haben wir neue Rahmenbedingungen selber geschaffen und sollten prüfen, ob es nicht wenigstens möglich ist. Denn seit 2013, wie gesagt, liegt dieses Konzept in der Schublade. Keine Fortschreibung, keine Konkretisierung, keine neue Bewertung der damaligen Annahme und wir sehen Wohnen eben nicht nur als Lösung für den Wohnungsmarkt. Es ist keine Lösung, denn es geht nicht um die Masse, es geht lediglich um diese Innovation. Andere Städte haben es schon umgesetzt. Wir sind immer noch im Prüfstatus und ich weiß nicht, wann wir, wo wir prüfen, wenn wir jetzt nicht nochmal diesen Auftrag geben. Denn die Erkenntnisse müssen aktualisiert werden und wenn am Ende eben rauskommt, dass es nur wenige Standorte gibt oder gar keine, dann ist es so und dann nehmen wir es hin und fertig. Allerdings zum Änderungsantrag geht uns dieser tatsächlich im Moment zu weit, den würden wir ablehnen, denn wir wissen ja noch gar nicht, was wir prüfen oder wo, ob wir überhaupt prüfen können. Deswegen ist im Moment diese Frage nach Zweit- und Ferienwohnungen. Hier geht es jetzt für mein Verständnis erstmal um Wohnraum oder überhaupt um die Möglichkeit, Standorte zu schaffen. Und deswegen ist der Änderungsantrag tatsächlich für uns zu früh. Und wenn die Verwaltung dann konkrete Standorte vorschlägt, kann man darüber gerne noch mal reden. Im Moment würden wir den Änderungsantrag ablehnen und dem Hauptantrag zustimmen. Vielen Dank.
1: Vielen Dank, Chris Günther. Dr. Felix Winter für die Fraktion Bündnis 90 Grüne Volt.

0: Sehr geehrter Herr Präsident, sehr geehrte Mitglieder der Bürgerschaft, dass der Antrag das Thema Wohnen für Rostock nicht erledigt und auch nicht erledigen will, das haben wir ja eben schon gehört. Nichtsdestotrotz haben wir ja ein Problem im Bereich Wohnen. Und wenn man die Stellungnahme der Stadtverwaltung liest, dann klingt die auch nicht so, als hätten wir gerade noch unbegrenzte Kapazitäten, um uns sozusagen auch noch kleinen, durchaus spannenden Projekten zu widmen, sondern als hätten wir gerade andere Dinge, andere B-Pläne, die vorangebracht werden müssen, damit wir wirklich auch zeitnah zu mehr Wohnraum in der Stadt kommen. Das heißt nicht, dass die Idee völlig abwegig ist, aber wenn wir überlegen, was machen wir jetzt die nächsten Jahre, und da ist, glaube ich, auch die Situation anders als sie 2013 war, insbesondere was den Leerstand in Rostock angeht, dann würden wir sagen, im Moment müssen wir die begrenzten Fähigkeiten der Stadtverwaltung auf was anderes konzentrieren, nämlich auf die ja auch von der FDP-unabhängige Fraktion regelmäßig geforderte Priorisierung der B-Pläne, dass sie abgearbeitet werden, dass die Baureife erreichen, die Grundstücke, dass wir da vorankommen. Jetzt einen Punkt rauszugreifen, der auch, wie der Antrag selber sagt, dann sozusagen noch planungsrechtliche, wasser- und schifffahrtsrechtliche und städtebauliche Voraussetzungen zu prüfen hat, das ist einfach der falsche Zeitpunkt. Also wir müssen bauen, wir müssen auch zügig und viel bauen, und dann sollten wir uns erstmal auf die Grundstücke konzentrieren, wo nicht der Bund mitzureden hat, sondern über die wir uns selber kümmern können. Die Idee mag nicht völlig abwegig sein, aber sie kommt jetzt zum falschen Zeitpunkt. Die Idee von der Hanse-Fraktion zu sagen, wenn wir das prüfen, machen wir keine Ferienwohnungen, da würde ich persönlich total mitgehen. Ich glaube auch, das ist total richtig. Allerdings, da wir sozusagen auch da würden wir der Stellungnahme der Verwaltung folgen, die sagen, wir sollten überhaupt nichts anfangen zu prüfen und deswegen werden wir auch den ablehnen. Die Grundidee können wir aber total nachvollziehen. Wichtig ist noch, das ist ein letzter Satz vielleicht noch, wir sollten aufpassen in Rostock, dass wir den Zugang zum Wasser nicht privatisieren. Da haben wir sozusagen, als das Warnow-Quartier jetzt geplant wurde, haben wir da sehr darauf geachtet, und wir sollten auch in anderen Bereichen achten. Und gerade für den Bereich in der Nähe der ehemaligen Neptunwerft in der KTV, wenn man sieht, wie intensiv diese Fläche im Sommer genutzt werden, ich kann mir vorstellen, das wird sofort zu Nutzungskonflikten führen, wenn Person XY davor sozusagen ihr schönes Hausboot liegen hat. Mir ist es wichtig und uns als Fraktion ist es wichtig, dass der Zugang zum Wasser in ganz Rostock möglichst für alle erhalten bleibt. Auch da muss man wahrscheinlich vorsichtig sein mit Wohnen auf dem Wasser. Vielen Dank.
1: Vielen Dank, Dr. Winter. Herr Albrecht für die Fraktion Die Linke.
2: Ja, sehr geehrter Präsident, liebe Kolleginnen und Kollegen, möchte mich da unmittelbar anschließen. Was Herr Winter gesagt hat, ist uns als Linke natürlich auch ganz wichtig, dass wir da sehr genau aufpassen müssen. Ich könnte mir ja vorstellen, sobald Menschen dann eben ihren Lebensmittelpunkt da auf dem Wasser haben, wird es natürlich auch mit Lärm und mit anderen Belästigungen dann relativ schwer, den Zugang noch aufrechtzuerhalten. Ansonsten hat Frau Adler ja gesagt, das wäre kein Allheilmittel. Ich würde sagen, es ist vielleicht maximal ein Placebo. Denn für wen ist das denn am Ende und wie sehen denn die Bedarfe aus? Ich meine, das ist im Rahmen der Stellungnahme, wird es ja auch zum Ausdruck gebracht. Wir haben einen Antrag pro Jahr. Und für einen Antrag pro Jahr sollen wir jetzt erhebliche und ja auch knappe Verwaltungsressourcen binden, um die dafür einzusetzen. Und dabei wissen wir doch, dass wir gerade im Bereich Bauen und Wohnen ganz andere Prioritäten haben, die wir auch prioritär behandeln sollten und jetzt nicht anfangen, mit solchen Nice-to-Haves dann einzusteigen, bevor wir erstmal unsere Must-Haves abarbeiten. Das wird an anderen Stellen auch immer gefordert, und ansonsten finde ich spannend, dass man jetzt sagt, naja, ist ja nur ein Prüfauftrag, wir können ja mal prüfen, was rauskommt, und wenn dann was rauskommt, was uns nicht gefällt, dann wissen wir es halt, würde ich mir bei anderen Sachen auch wünschen. Also aus unserer Sicht ganz klar abzulehnen, schließe mich allem an, was die Grünen gesagt haben, und kann nur darum werben, dass wir unsere knappen Ressourcen nicht für solche Prestigeprojekte jetzt einsetzen, sondern gucken, wo wir die deutlich sinnvoller einsetzen können. Vielen Dank.
1: Vielen Dank, Herr Albrecht. Weitere Wortmeldungen erkenne ich nicht. Wir kommen zur Abstimmung des Änderungsantrages 02. Wer für den Änderungsantrag 02 ist, bitte ich jetzt um das Kartenzeichen. Wer ist dagegen? Wer enthält sich? Änderungsantrag 02 ist abgelehnt. Wir kommen auf den Hauptantrag zu sprechen. Wer ist für den Hauptantrag? Den bitte ich jetzt um das Kartenzeichen. Wer ist dagegen? Wer enthält sich? Damit ist der Hauptantrag abgelehnt. Nun kommen wir zum Antrag der Grünen und Bündnis 90 Volt. Frau Dr. Anja Eckert, Dr. Felix Winter, mehr Baumpflanzung ermöglichen, Standorte in Leitungsnähe zulassen. Es liegt vor die Stellungnahme 01 von Frau Senatorin Dr. Fischer-Gede. Gibt es Wortmeldungen? Ja, Anja, bitte.

0: Ja, kommen wir zu was Schönem, würde ich sagen, zu den Bäumen in unserer Stadt. Und ich würde fast behaupten, alle Bürgerinnen und Bürger unserer Stadt lieben Bäume. Und ich glaube, ich muss auch niemandem hier lange erklären, warum mehr Bäume in Rostock notwendig sind. Die heißen Tage in diesem Sommer waren keine Laune des Wetters. Wir müssen davon ausgehen, dass die nächsten Sommer in unserer Stadt heißer werden und diese heißen Tage immer häufiger auftreten werden. Und wir können und müssen unsere Stadt darauf vorbereiten. Und eine Möglichkeit ist, mehr Bäume zu pflanzen. Man kann natürlich auch Flächen entsiegeln oder Ähnliches, aber das ist ja jetzt nicht das Thema. Ganz sachlich, Bäume sind natürliche Klimaanlagen, sie spenden Schatten, es ist kühler unter den Bäumen, sie halten das Niederschlagswasser im Boden, also sie sind echt tolle Sachen und wir haben in Rostock ein Problem. Uns fehlen Standorte für diese Bäume. Bei uns müssen nämlich neue Bäume einen Abstand von 2,50 Meter zu den unterirdischen Leitungen halten. Und ja, 2,5 Meter sind in so einer dicht besiedelten Stadt natürlich auch ein echtes Problem. Besonders absurd wird es dann und auch besonders schwer zu kommunizieren, wenn irgendwo seit Jahrzehnten ein Baum steht, der dann abgeholzt werden muss aus Gründen. Oft sind das gesundheitliche Gründe und wir merken dann auch immer wieder, dass es auch sehr schwer ist zu kommunizieren schon überhaupt. Warum muss denn dieser Baum gefällt werden? Da wird auch manchmal ein bisschen was unterstellt. Also es ist ein extrem emotionales Thema. Und wenn wir dann aber auch noch feststellen, wir können an der gleichen Stelle keinen neuen Baum pflanzen aufgrund der Abstandsregeln, dann wird das ein bisschen absurd und das ist eben ein weiterer Grund dafür, dass wir immer mehr Baulücken in unseren Straßen haben. Dabei zeigen andere Städte, sind wohl Dresden oder auch Hamburg, dass es auch anders geht mit entsprechenden technischen Schutzmaßnahmen im Wurzelraum, wodurch deutlich geringere Abstände möglich sind, ohne dass das Wachstum der Bäume zu beeinträchtigen und auch ohne übermäßig in Gefahr zu laufen, dass die Leitungen beschädigt werden. Und wenn wir solche Standorte richtig planen, dann sind sie natürlich auch in vielfältiger Weise auch noch wieder doppelt ganz praktisch. Wenn man Anfahrtsschutz um die Bäume baut, dann kann man da auch seine Fahrräder anschließen oder man kann die Baumscheiben hübsch bepflanzen mit heimischen Wildstauden. Also Bäume sind einfach toll in unserer Stadt. Und und ich denke, unser Antrag ist sehr pragmatisch. Wir möchten gerne, dass die Verwaltung mit den Stadtwerken und Nordwasser gemeinsam klärt, was können wir technisch möglich machen, damit wir mehr Bäume pflanzen können und gleichzeitig unsere Leitungen schützen. Die Stellungnahme der Verwaltung war da schon sehr positiv. Und vielleicht schaffen wir es auch so, dass wir häufiger einen Ersatzbaum auch wirklich im Kiez wieder neu anpflanzen können und nicht in der Rostocker Heide. Nicht, dass der Baum in der Rostocker Heide doof wäre, der tut dann natürlich auch sein Gutes. Aber wir wollen natürlich gerne, dass die Ersatzbäume auch wieder in unserer Stadt gepflanzt werden können und aufgrund der neuen Möglichkeiten hoffentlich, die dann entstehen, ist das dann vielleicht häufiger möglich, als es bisher ist. Und insofern bitte ich alle, unserem Antrag zuzustimmen. Ich denke, der ist ganz pragmatisch und vielen Dank.
1: Vielen Dank, Professor Eckert. Rainer Bauer für die FDP-Unabhängige.
2: Sehr geehrter Herr Präsident, liebe Oberbürgermeisterin, sehr geehrte Senatoren, liebe Gäste und Kollegen. Ja, hier steht der Fachmann und kann nicht anders. Ich erinnere mich zurück, am 1.9.1977 begann ich meine Lehre. Das erste Thema war Abstand und Überbauungsgrenzen. Wir haben einiges geändert in der letzten Zeit. Ich finde nicht so unbedingt zum Guten, wenn ich heute mit dem Spaten in Gehweg steche, laufe ich Gefahr, eine Glasfaserleitung zu erwischen, weil sie nicht tief genug liegt. Früher war die Tiefe mindestens 60 Zentimeter. Das haben wir geändert. Das war ein Erfolg. Wir haben Geld gespart, gehen hinten hinein. Wenn ich heute einen Gehweg machen muss, mit den normalen Ausbautiefen von mindestens 45 Zentimeter oder sogar 65 teilweise, verlege ich die Leitung alle mal tiefer. Verdiene natürlich gutes Geld, das freut mich, aber der Stadt oder dem Eigentümer kostet das einen Haufen Kohle zusätzlich, nur weil wir die Vorschrift geändert haben. Das gleiche ist bei Baumabständen an Gleisen und Straßen, die haben wir auch verringert. Was ist heute der Fall? Wir kriegen ein bisschen Wind und die Bahn fährt nicht mehr, weil die auf der Oberleitung liegt. einfach gespart. Die Bahn muss 10 Meter weniger die Bäume fällen, aber die wachsen in die Höhe. In 10 Jahren sind die teilweise bis zu 20 Meter hoch. Haben wir gemacht. Jetzt machen wir Bäume auf Leitung. Ich kann euch sagen, aus meiner Tätigkeit, eine 300er Leitung, die hat ungefähr so eine Dimension, ne? Die war voll Wurzeln, weil die Bäume in der Nähe gestanden haben. Ich habe Baumwurzeln rausgebrochen, da war das Kabel, die Leitung, der Stromleitung umwickelt von dem Baum, die haben wir mit rausgerissen. Und wir haben erlebt, dass durchs Mauerwerk eine Wurzel gegangen ist, die hinterher armdick war, im Gebäude. Das ist das, was Natur kann. Jeder kennt die Bilder aus Thailand mit den schönen Tempeln, wie sie eingewachsen sind mit Wurzeln. Wenn wir das hier auch haben wollen, nur tiefer in der Erde und unseren Stadtwerken und unser Nordwasser richtig Kosten von oben aufbrummen, nicht nur bei der Neuverlegung mit den Schutzmaßnahmen, sondern auch im Nachhinein, ne? Dann ist das der richtige Weg dafür. Aber ich kann dem absolut nicht zustimmen, weil ich mittlerweile in meinem 49-jährigen Berufsleben so viel erlebt habe, was durch Wurzeln zerstört, beschädigt wurde, sage ich mal so, und für zusätzliche Kosten verursacht hat, dass ich sagen muss, wir können das nur ablehnen. Und ich bin nicht gegen Bäume in der Stadt, ich bin nur gegen Bäume auf Leitungen. Danke.
1: Vielen Dank, Rainer Bauer. Die Senatorin bitte, Frau Dr. Fischer oder Ute Gede.
3: Sehr geehrtes Präsidium, sehr geehrte Mitglieder, ich sehe es doch anders als Herr Bauer, aber ich begrüße natürlich, und wir haben unsere Stellungnahme dahingehend ausgerichtet, auch den Antrag, weil wir uns gemeinsam mit dem Amt für Stadtgrün ja seit vielen Jahren, nicht nur mit dem Amt für Stadtgrün, sondern auch mit dem Bauamt, mit dem Stadtplanungsamt beschäftigen. Wie schaffen wir denn Ersatz? Natürlich, weil wir eine grüne Stadt wollen und natürlich, weil Klima, Hitze und natürlich auch für uns Aufenthaltsqualität eine wichtige Rolle spielt. Aber auch, weil wir gesetzlich gezwungen werden, Ersatz zu schaffen. Und wir sind aktuell in der Lage, ob wir bei B-Plänen, ob wir bei Genehmigungsverfahren grundsätzlich immer die Frage ja zu beantworten haben, wie finden wir Ersatzstandorte, müssen wir heute sagen, wir sind dicht. Und zwar unterirdisch dicht, sowohl mit lebendigen Leitungen, wie wir sie nennen, nämlich die noch intakt sind. Da haben wir ja Kartografie, da haben wir Digitalisierung. Wir haben aber auch eine Unmenge an toten Leitungen, die in der Erde liegen. Bedeutet, andere Städte, wir haben es gerade gehört, haben sich damit beschäftigt, Dresden, Hamburg, aber auch andere, und sagen, wir sind so weit in der Technologie, und da unterscheiden wir uns, lieber Herr Bauer, natürlich von 1977 und den letzten Jahrzehnten, dass wir sagen, wenn wir bauen wollen, und ich hatte es vorhin, es ist ja praktisch quasi der Brückenschlag zur heutigen Einwohnerfragestunde. Wenn wir nach innen bauen wollen und nachverdichten wollen, dann brauchen wir eine Wiederherstellung, die uns gesetzlich zwingt zur Stadtnatur. Ja, wir brauchen aber eben auch Ersatzstandorte, die uns rechtlich zwingen. Bevor wir überhaupt Planungs- und Baurecht bekommen, brauche ich diesen Standort. Und warum dauert das alles so lange? Warum diskutieren wir so lange und warum drehen wir viele Schleifen? Weil wir merken, Beispiel ist Hamburger Straße, eine riesengrüne Achse. Wir wissen alle, darunter liegen ganz viele Leitungen. Wir wissen aber auch, da könnte auch der ein oder andere Baum stehen. Deswegen begrüßen wir den Antrag deswegen, weil wir jetzt ins Gespräch kommen, nicht nur jetzt, machen wir schon eine ganze Weile, aber konkret werden können und sagen können, wie gelingt es uns denn, Bäume an und auf Leitungen mit bestehender Technologie umzusetzen. Und wie handeln wir das mit den Kosten? Natürlich sagen auch die Verwaltung, die Fachleute, das kann nicht dem Versorger, dem Medienträger übertragen werden, sondern auch hier müssen wir als Stadt natürlich in Vorkasse gehen. Wir haben uns mal angeschaut, wie oft passiert es denn, dass eine Havarie eintritt. Das ist gering. Jedenfalls was die neuen Leitungen betrifft, auch da haben wir eine neue Technologie. Insofern lassen Sie uns bitte diesen Weg gehen, nicht nur um das Thema Grün weiter zu stärken, ich glaube, da sind wir uns alle einig, sondern um bauen zu können in dieser Stadt. Denn das sagen uns die Bürgerinnen und Bürger auch. Der Ersatz in Neukloster oder Neubuko oder an der Küste oder in der Rostocker Heide ist für Sie keine Antwort für den Baum, der vor dem Balkon oder vor der Terrasse gestanden hat. Insofern lassen Sie uns die Chance nutzen, da wo ein Baum gefällt wird, ihn in der Nähe des Areals, nämlich im Quartier, wieder zu ersetzen. Und das will der Antrag und das will auch die Verwaltung. Vielen Dank.
1: Vielen Dank, Frau Senatorin. Keine weiteren, doch eine Wortmeldung. Herr Lange.
4: Sehr geehrtes Präsidium, sehr geehrte Damen und Herren, eine Frage habe ich erstmal zum anderen Thema. Bin ich überhaupt vorhin sauber vereidigt worden? Ich hatte ja auf ein Signal gewartet, dass ich nach vorne kommen darf, aber war mir da nicht ganz sicher, wie hier so die Regularien sind.
1: Das reicht aus.
4: Das hat trotzdem funktioniert. Gut, Dankeschön. Dann wollte ich mich nochmal für die Bäume aussprechen, denn soviel ich weiß, ich bin zwar kein Experte auf dem Gebiet, aber also nicht für die Leitung, für Bäume schon eher, aber wir haben ja alle mal in der Schule gelernt, dass Bäume ein Wurzelwerk haben, ungefähr so breit wie die Krone. Das heißt also, diese 2,50 Meter würden ja normalerweise auch nicht ausreichen, dass die Bäume nicht an die Wurzeln rankommen. Und da meines Wissens nach zumindest Rostock auch flächendeckend zugepflastert ist, sogar mit Totenleitungen, was ja besonders schlimm ist, müssen wir uns da natürlich wirklich Gedanken machen, wie kriegen wir mehr Bäume in die Stadt, denn die ökologischen Gründe wurden schon genannt. Es ist ja für die Stadt insgesamt aus allen möglichen Gründen sehr, sehr wichtig, Bäume zu pflanzen. Bei den Bäumen wollen wir es nicht unbedingt, während wir uns bei den Menschen in Lichtenhagen da wenig Gedanken machen, ob wir den Hof innen noch zupflastern können, weil natürlich Wohnraum auch extrem wichtig ist, das ist mir auch völlig klar. Aber bei den Bäumen ist es eben genauso wichtig, dass wir Möglichkeiten finden, auch die Leitungen weiter zu bündeln, dass die dichter zusammenkommen und dass wir irgendwie Möglichkeiten auch finden, die möglicherweise Geld kosten mit technischem Umweltschutz, dass wir eher die Leitung schützen, als wir, dass wir sagen, wir halten weiterhin an diesen alten Maßen fest, weil wie gesagt, auf die Art können wir kaum Bäume pflanzen, weil die Stadt ja mehr oder weniger mit Leitungen dicht gemacht ist. Das wollte ich noch zu bedenken geben.
1: Vielen Dank, Herr Lange. Keine weiteren Wortmeldungen. Wir kommen zur Abstimmung. Wer für den Antrag ist, den bitte ich jetzt um das Kartenzeichen. Wer ist dagegen? Wer enthält sich? Dann ist der Antrag angenommen. Wir kommen zum Antrag 1683. Uwe Friesike für den Ortsbeirat Dirko Ost, Dirko West. Gernot Diebke für den Ortsbeirat Dirko Neu. Entwicklung einer sicheren und dauerhaften und verkehrsgerechten Zuwegung sowie Querungsmöglichkeit für alle Verkehrsteilnehmenden für den Bereich Gutenbergstraße, Höhe Straßenbahnhaltestelle Katerweg. Es liegt vor die Stellungnahme 01 von Frau Senatorin Dr. Fischer-Gede. Gibt es Wortmeldungen? Herr Friesike? Bitte, wollen Sie den Antrag einbringen? Bitte kommen Sie nach vorne, Herr Friesike. Nee, darf Vorsitzende? Ja.
5: Ja, sehr geehrtes Präsidium, sehr geehrte Oberbürgermeisterin, verehrte Senatoren und Bürgerschaftsmitglieder. Wir haben einen Missstand in Dirko. Letztendlich, wer die Situation kennt, die Straßenbahnhaltestelle Katerweg ist quasi nur ans Neubaugebiet angeschlossen und die Zuwegung zum Bereich Dirko Ost ist nicht vorhanden. Es ist so, dass durch die Verdichtung oder durch Neubau von zwei Wohngebieten wesentlich mehr Bürger zugezogen sind. Die Struktur hat sich in den letzten Jahren geändert. In Dirko Ost, in Dirko Neu wohnen auch viele ältere Bürger, die die Straßenbahn in die Stadt gerne nutzen. Und wenn man zurückkommt aus der Stadt, dann hat man manchmal die Probleme, wieder in sein Wohngebiet zurückzukommen, also nach Dirko Ost. Da die Gutenbergstraße auch oft als Umgehungsstraße genutzt wird bei Baumaßnahmen im Nordosten, ist dort der Verkehr schon relativ stark gewachsen. Letztendlich ist das wieder ein Prüfauftrag. Es liegt auch eine Stellungnahme von der Verwaltung vor. Und ich würde mich freuen, wenn Sie unseren Antrag, der von beiden Ortsbeiräten gemeinsam gestellt wird, zustimmen würden. Dankeschön.
1: Vielen Dank, Herr Friesike, für Ihr Engagement. Ich habe einen Wortbeitrag. Frau Wand für die SPD, dann Dr. Felix Winter für die Fraktion Bündnis 90 Grüne Volt.
6: Ja, vielen Dank, Herr Friesike. Und zwar unterstützt unsere Fraktion diesen Antrag ausdrücklich, auch auf Rat von Herrn Remitz, der bei Ihnen ja auch stellvertretender Ortsbeiratsvorsitzender ist. Und ich möchte das Ganze aber auch nochmal aus der Brille der Familien sagen. Das wohnen nämlich nicht nur alte Menschen in Doku Ost, sondern da findet jetzt auch ein Generationenwechsel statt. Ne? Viele Häuser werden saniert, kernsaniert, und da ziehen natürlich viele Familien mit Kindern hin. Und das ist gerade für Schulkinder dort richtig gefährlich an der Stelle, weil da eben eine sehr stark befahrene Straße ist und nur eine Ampel, die aber auch weit entfernt ist, und eine nicht gut einsehbare Situation an der Straße. Also die Kinder mit dem Fahrrad können relativ schlecht sehen, kommt da ein Auto, können das vielleicht auch nicht ganz so gut einschätzen. Insofern stimmen wir dem gern zu. Danke.
1: Vielen Dank, Frau Wand. Dr. Felix Winter, bitte.
7: Sehr geehrter Herr Präsident, ich bleibe auch mal gleich hier stehen, weil ich glaube, ich kann es auch kurz machen. Also wir haben uns auch sehr über diesen Antrag gefreut, wir werden auch zustimmen. Es ist schön, dass sich die beiden Ortsbeiräte, die da sozusagen Anlieger sind, zusammengetan haben, um auf die Situation nochmal hinzuweisen. Und auch schön, dass die Ortsbeiräte diesmal also das Problem beschrieben haben, aber sozusagen noch nicht eine konkrete Lösung gefordert haben. Weil wir haben ja manchmal auch Anträge von Ortsbeiräten, die ihnen sagen, ich will genau das, was ich mir jetzt überlegt habe, an diesen Ort, und alles andere darf nicht sein. Und da fällt es uns manchmal schwer zuzustimmen. Aber hier ist sozusagen, haben wir eine konkrete Problembeschreibung, die wir durchweg teilen, und sozusagen den Auftrag an die Verwaltung jetzt überlegen, welche der verschiedenen Maßnahmen dann am Ende das Richtige ist. Und ich glaube, auch deswegen ist es ein Grund, diesen Antrag heute hier zu beschließen, damit die Verwaltung da ins Arbeiten kommen kann und sich die Situation vor Ort auch mit den Bäumen, die ja schon genannt wurden, nochmal angucken kann, damit dann da auch was geschieht und damit man ins Handeln kommen kann. Sehr schöner Antrag. Vielen Dank. Wir stimmen dem gerne zu.
1: Vielen Dank für die zustimmenden Worte. Wir kommen zur Abstimmung, wenn ich das nicht anders erkennen kann. Wer für diesen Antrag ist, 1683, bitte ich jetzt um das Kartenzeichen. Wer ist dagegen? Wer enthält sich? Damit ist dieser Antrag angenommen. Wir kommen zum Antrag 1693, Professor Dr. Anja Eggert, Dr. Felix Winter für die Fraktion Bündnis 90 Die Grünen Volt. Wohnungsbau und ÖPNV-Angebote für künftige Beschäftigte von Neptun Smolders. Es liegt vor die Stellungnahme 01 von Frau Senatorin Dr. Fischer-Gede und ein ersetzender Änderungsantrag 02 der Fraktion der SPD, der sich mit der Ausdehnung des Arbeitsauftrages an die Oberbürgermeisterin auf Unternehmen mit mehr als 500 Beschäftigten bezieht. Gibt es dazu Wortmeldungen? Ja, bitte.
8: Liebes Präsidium, liebe Senatorinnen, Senatoren, liebe Gäste, liebe Mitglieder der Bürgerschaft, ich glaube, wir sind uns alle einig, dass der Großauftrag an Neptun Smolders ein großer Erfolg und eine große Chance für Rostock, den Werftstandort, die Wirtschaft in Rostock und für die gesamte Region ist. Entsprechend groß war die Freude, als es bekannt wurde, dass der Großauftrag kam. Aber ich glaube, wir sollten es nicht dabei belassen, dass wir uns freuen, sondern wir sollten uns darauf vorbereiten. Denn wenn hier in den nächsten Jahren 500 neue Arbeitsplätze entstehen, dann hat das natürlich Auswirkungen auf die Stadt. Menschen werden zu uns kommen, Menschen werden Wohnung brauchen, Menschen werden zur Arbeit fahren müssen. Menschen werden sich fragen, ob Rostock ein guter Ort zum Leben und zum Arbeiten ist. Natürlich werden nicht alle der neuen Beschäftigten Dauer-Rostocker werden. Es ist im Werftbereich üblich, dass dort viele Leiharbeiter kommen, aber auch für die brauchen wir Strukturen. Und genau deshalb haben wir diesen Antrag gestellt, um gut vorbereitet zu sein. Natürlich gibt es Strukturen in der Stadtverwaltung, im OB-Bereich, Rostock Business, die gute Kontakte zu Unternehmen, zur Wirtschaft haben. Und es geht in dem Antrag auch nicht darum, der Verwaltung zu erklären, wie Wirtschaftsförderung funktioniert, sondern es geht in dem Antrag darum, dass wir gemeinsam uns darauf vorbereiten sollten, was kommt, was müssen wir dafür tun, dass am Ende das auch wirklich ein Erfolg wird und nicht die Freude am Ende zu kurz war. Die Verwaltung sieht das ganz offensichtlich genauso. Sie befürwortet den Antrag, hat bereits die entsprechenden Gespräche mit den entsprechenden Parteien angekündigt. Insofern ist das, glaube ich, ein starkes Signal. Der ersetzende Antrag der SPD finden wir im Prinzip natürlich gut, sich darum zu kümmern, regelmäßig mit den Firmen, Unternehmen im Gespräch zu sein. Was wird bei euch kommen? Was müssen wir tun? Was müssen wir tun, damit Rostock wachsen kann? Aber hier an der Stelle würden wir ihn ablehnen und hoffen, dass wir ihn später gemeinsam einbringen können, einfach weil er den Fokus von der jetzigen Aufgabe wegnimmt und das im Prinzip nur verzögern würde. Also lasst uns den bitte gemeinsam später nochmal irgendwann einbringen. Der Werftauftrag ist eine Chance für Rostock. Lasst uns gemeinsam deshalb sorgen, dass die Stadt darauf vorbereitet ist. Entsprechend bitte ich um Zustimmung zu dem Antrag unter dem Motto nicht nur freuen, sondern auch vorbereiten. Und ich glaube, es wäre ein starkes Willkommensignal hier aus dem politischen Raum, das wir in die Wirtschaft und in die neuen Rostocker senden.
1: Vielen Dank, Herr Staputis. Frau Knitter für die SPD.
9: Sehr geehrter Herr Präsident, liebe Kolleginnen und Kollegen, ich spreche hier natürlich in erster Linie für den Änderungsantrag. Es ist ein ehrenwertes Anliegen, sich bei Zeiten Sorgen darum zu machen, dass diejenigen, die hier unter Umständen neu hinziehen, um einen Arbeitsplatz zu finden bei Neptun Smolders und dass wir vorbereitet sein sollen. Aber aus unserer Sicht ist überhaupt nicht zu verstehen, warum sich das so verengt auf Neptun Smolders. Liebherr möchte sich auch erweitern. Sind deren Mitarbeiter jetzt weniger vorausschauend zu bearbeiten als andere? Ich denke nicht. Also wir sollten uns schon insgesamt um die Unternehmen kümmern, die insbesondere eine größere Mitarbeiterzahl haben, sich erweitern möchten und dass man insgesamt vorbereitet ist auf das, was auf uns zukommt, was ja durchaus erfreulich ist. Das ist ja auch in dem Redebeitrag eben gesagt worden. Also von daher erschließt sich uns überhaupt nicht, dass jetzt diese Verengung auf Neptun Smolders passiert. Das mag vielleicht damit zusammenhängen, dass es für die Grünen ein besonders attraktives Vorhaben ist, dass es da um Konverterplattformen geht, aber andere machen hier auch sehr sinnvolle Dinge, produzieren sinnvolle Sachen. Und mit welchem Argument sollte die Verwaltung jetzt sagen, jetzt machen wir das aber nur für Neptun Smolders, für andere, die sich hier erweitern wollen, aber nicht, oder andere Unternehmen, die sich hier ansiedeln wollen. Das ist für uns nicht nachvollziehbar und deswegen bitten wir um Zustimmung zu unserem Änderungsantrag. Vielen Dank.
1: Vielen Dank, Frau Knitter. Julia Adler für die Fraktion FDP-Unabhängige.
10: Sehr geehrter Herr Präsident, liebe Kolleginnen und Kollegen, auch wir freuen uns sehr über die Entwicklung bei Neptun Smolders und über 500 neue Arbeitsplätze sind für Rostock natürlich eine richtig gute Nachricht. Und natürlich brauchen die Beschäftigten auch Wohnungen, übrigens auch viele andere, die schon lange hier sind, auch viele Beschäftigte von kleinen Unternehmen, das hat Frau Knitter ja gerade schon ausgeführt. Und genau deshalb reden wir ja seit Jahren, Jahrzehnten kann man sagen, darüber, dass Rostock Wohnraum und auch Gewerbeflächen vorhalten muss. Man kann ja nicht jahrelang auf eben diese, ja durchaus bekannte, große Ansiedelung hoffen und dann überrascht feststellen, ach, die Leute, die müssen ja auch irgendwo wohnen, wenn sie dann kommen. Standortpolitik muss aus unserer Sicht schon andersrum funktionieren. Die Voraussetzungen müssen vorher da sein. Auch deshalb fand ich es ein bisschen irritierend, dass der Antrag ausgerechnet von den Grünen kommt. Also von der Fraktion, die gefühlt jede neue Baufläche erst einmal eine Grundsatzdebatte aufmacht über die Versiegelung oder über einen besonders schützenswerten Käfer oder worüber auch immer. Ich erinnere da an die Debatten zu Dietrichshagen. Wenn irgendwo gebaut werden könnte, wird als erstes gebremst, geprüft und damit dann auch immer weiter verteuert. Und jetzt stellen die Grünen fest, Mensch, wir brauchen ja aber doch Wohnraum. Das Problem ist nur, dass neue Wohnungen selbst nach dieser Erkenntnis nicht durch neue Koordinierungsrunden entstehen und der Antrag deswegen nicht sonderlich weiterhilft. Wohnungen entstehen, wenn wir Flächen freigeben, Planung voranbringen und wenn wir bauen, einfacher machen. Und genau da kommt Rostock eben seit Jahren nicht schnell genug voran. Und besonders bitter ist, dass das eben der grüne zuständige Senatsbereich ist, in grüner Verantwortung, der dort nicht vorankommt. Und da erleben wir die ganze Zeit Verzögerungen, Vertröstungen, Prozesse, die immer neue Schleifen drehen, ohne Ergebnis. Und das liegt explizit nicht an den Mitarbeitern, sondern an der Führung. Manchmal an zu viel und manchmal an mangelnder, aber das Ergebnis ist das Gleiche. Neptun Smulders kommt nicht nach Rostock, weil Rostock sie mit offenen Armen und fertigen Flächen empfängt, sondern weil Rostock sehr starke Standortfaktoren hat. Die Kaikante ist da, der Hafen ist da, Energie ist verfügbar. Das kann man glücklicherweise für uns nicht beliebig irgendwo anders nachbauen. Aber wir sollten Standortvorteile und gute Standortpolitik an der Stelle eben nicht verwechseln. Wir wollen wirklich gute Standortpolitik. Wir wollen zu so einem Unternehmen sagen können, ach, ihr wollt wachsen? Sehr gut, hier sind die Flächen, hier ist das Baurecht, hier gibt es Wohnraum für die Menschen, die zu uns kommen. Und das sind auch die Schrauben, an denen wir drehen müssen. Aber wir brauchen keine neuen Konzepte und wir brauchen auch keine neuen Gesprächskreise. Deswegen werden wir die Anträge ablehnen. Herzlichen Dank.
1: Vielen Dank. Chris Günther für die CDU-Fraktion.
11: Ja, vielen Dank, liebes Präsidium, liebe Bürgerschaftsmitglieder. Eigentlich wollte ich mit den Antrag einbringen, auch ersparen, aber wir wollen mal ein bisschen die Schärfe rausnehmen. Worum geht es denn? Es geht um die Entwicklung von Industriearbeitsplätzen und es geht um die wirtschaftliche Entwicklung der Hansestadt Rostock, um Stadtplanung. Dass wir dabei sind, dass das schwierig ist, jetzt zu sagen, wir gucken uns nur dieses an. Ja, ihr seid weiter, aber gehen wir damit nicht übers Ziel hinaus. Was wollen wir denn? Wir wollen doch, dass sie sich Smulders hier ansiedelt und andere Unternehmen. Wir wissen, dass wir Wohnungen brauchen. Aber dann verweise ich einmal auf das Bündnis für Wohnen. Wie viele Runden haben denn stattgefunden und wie viele Wohnungen sind denn aus diesem Bündnis für Wohnen entstanden? Also korrigieren Sie mich, ich wüsste jetzt nicht, dass es mehr als, ich sag mal lieber nichts. So, das heißt doch, diese Bürokratie.

0: oder nicht. Also ist es richtig zu sagen, wir haben einen Wirtschaftsförder, wir haben Rostock Business, bitte geht auf diese Leute zu. Und im Fazit, wir begrüßen diese wirtschaftliche Entwicklung absolut, unterstützen den Dialog, aber keine weitere Bürokratie. Wir wollen den Prozess hier nicht aufhalten. Genau aus dem Grund werden wir uns enthalten, auch wenn wir uns weiterhin über diese Arbeitsplätze freuen. Vielen Dank.
1: Vielen Dank, Chris Günther. Oh, die Oberbürgermeisterin, bitte. Eva-Maria Krüger.
2: Ja, sehr geehrter Herr Präsident, werte Kolleginnen und Kollegen, vielleicht einfach mal zu beiden Anträgen zusammen, mit ja irgendwie der gleichen Zielrichtung und doch eben sehr unterschiedlich, eher einmal bezogen auf diesen ganz besonderen Fall und dann der Versuch, das ein bisschen auch allgemeiner und globaler anzufassen und zu sagen, Mensch, guckt euch doch mal auch die Unternehmen und Arbeitgeberinnen und Arbeitgeber größer als 500 Mitarbeitende an. Ich kann das inhaltlich total nachvollziehen, dass wir jetzt natürlich eine aktuelle Situation haben. Der Unternehmensverbund Neptun Smulders mit der Entstehung der Converter-Plattform ist natürlich auch nicht nur ein toller Erfolg, ja, dass es klappt, sondern hat natürlich auch eine große Öffentlichkeit genossen. Und dann stellt sich natürlich die Frage, wenn da jetzt noch mehrere hunderte zusätzliche Mitarbeitende kommen, wo kommen die denn eigentlich unter, ne? Nach wie vor, auch in meiner Welt, ist das zuallererst eine Frage, die sich das Unternehmen stellen muss. Nach wie vor. Und dann sind wir immer ansprechbar, natürlich, ja, für Bedarfe und wie wir diese Probleme dann lösen. Ich will nur einmal kurze Dimensionen aufzeigen, auch mit Blick auf den Änderungsantrag. Unternehmen mit mehr als 500 Mitarbeitenden, die Universitätsmedizin, die Universität, AIDA Cruises, Liebherr, die Neptunwerft natürlich, der gesamte RVV-Konzern inklusive der RSAG und den Stadtwerken, die Viro hat mehr als 500 Mitarbeitende, die Stadtverwaltung selbst übrigens, wie wir alle wissen, die GGP, die Bundeswehr, Inros-Lagner, EEW, das DRK, die Volkssolidarität, die AWO und. Wo fangen wir an? Wo hören wir auf? Auf welche dieser Unternehmen sollen wir denn jetzt direkt zu gehen und Extratermine machen und an welcher Stelle sagen wir, nee, ihr jetzt nicht mehr, weil ihr seid jetzt keine GmbH, sondern eine GGmbH. Also ich will nur einmal sagen, ich kann den Versuch verstehen, aber in der konkreten Umsetzung des Antrages bedeutet das natürlich nochmal eine ganz andere Ansprache, ein ganz anderes Format. Und das war ja eigentlich genau das, was wir mit dem Wohnungsbaubündnis über die vielen Jahre und natürlich sind in der Zeit des Wohnungsbaubündnisses Wohnungen entstanden, mehrere tausend sogar, befindet sich alles im Bericht wieder. Und ich will auch noch mal sagen, dass wir zurzeit einen Bauüberhang haben von 2300 WE. Es könnten 2300 Wohnungen gebaut werden, sie werden nicht gebaut, weil es den Investoren einfach zurzeit zu teuer ist und den Projektentwicklern. Und sie wissen, dass dabei Zielmieten entstehen, die sie entweder in ihrem Portfolio nicht haben wollen, aufgrund der hohen Baukosten, oder es sind die hohen Baukosten selbst, die gerade ein Problem sind. Aber natürlich ist das Wohnungsbaubündnis ansprechbar, ja, als Verbund. Und die Wohnungsunternehmen, über die wir hier sprechen, also vor allem die Wohnungsunternehmen, und das gilt für alle Akteure der Wohnungswirtschaft, sowohl Genossenschaften als auch Viro, als auch die Privaten, also die anderen Privaten, die nicht genossenschaftlich sind, die hier unterwegs sind. Rostock ist ja gar keine so große Stadt. Und es gibt unglaublich viele Vernetzungsformate. Das wird von der IHK veranstaltet, von uns selbst natürlich, über die RMI beispielsweise, über den Unternehmerverband. Und wir sehen uns doch alle regelmäßig, die Geschäftsführungen und Vorstände dieser Unternehmen, über die wir sprechen. Und die Vertreterinnen und Vertreter der Rostocker Wohnungswirtschaft kommen ja regelmäßig zusammen in ganz unterschiedlichsten Konstellationen und sie sprechen ja jetzt auch schon miteinander darüber, wo und wie Wohnraum entstehen kann. Und wir selbst als Stadtverwaltung sind ja bei diesen Gesprächen auch oft genug dabei. Deswegen reden wir ja hier über Flächenentwicklungen, deswegen reden wir ja über das Aufstellen von B-Plänen und Übersatzungsbeschlüssen. Ich will nur einmal kurz, Thoralf Weiste, reflektieren, dass ja der verständlich politische Ansatz zu sagen, wir wollen nicht nur den Einzelfall, sondern dass bitte alle größeren Unternehmen noch mal gezielt angesprochen werden. Das sind nicht wenige, das sind schon ein paar mehr. Ja, schon. Das sind schon ein paar mehr. Habe ich ja gerade aufgezählt. Das sind mehr als 5. So, das machst du an einem Tag, dass du mit den Punkten, die in dem Antrag abgearbeitet werden sollen, qualifiziert mit diesen Unternehmen darüber sprichst, welche Wohnraumbedarfe sie für ihre Mitarbeitenden haben, die unerfüllt sind und wo das entstehen könnte. Ja, es klingt politisch immer so einfach, sprecht mal mit den Unternehmen, was sie für Bedarfe haben und dann schaut mal, ob ihr

0: individuell an Lösungen arbeitet. Aber diese Gespräche finden erstens schon statt und zweitens ist die Vorstellung, dass wir dann innerhalb kürzester Zeit eine auf Liebherr oder auf Nordex oder auf AIDA Cruises individuell zugeschnittene Antwort finden dafür, dass deren Mitarbeitende im Zweifel in der Hanse- und Universitätsstadt Rostock noch Wohnraum suchen, das halte ich persönlich für illusorisch, dass das möglich ist. Wir werden darauf innerhalb kürzester Zeit keine befriedigende Antwort finden, weil wir einen extrem angespannten Wohnungsmarkt haben mit einer Leerstandsquote von irgendwo was bei 0,4%. Und wie hartnäckig es und schwierig es ist, neuen Wohnraum zu schaffen, erleben wir doch jeden Tag. Am Bauüberhang, der nicht erfüllt wird, das hat Gründe. An den steigenden Baukosten, auch das hat Gründe, die können wir nur in geringem Maße beeinflussen. An den Flächendebatten, die wir führen. Heute übrigens hat unsere Sitzung mit einer Flächendebatte angefangen, dass Wohnraum entstehen soll und natürlich in der Nachbarschaft sofort Betroffenheiten entstehen. Und der Wohnraum, über den wir sprechen, den Sie anzielen, liegt doch zum überwiegenden Teil in der Stadt. Wir sprechen doch zum überwiegenden Teil über Innenverdichtung und nicht über das Wachsen der Stadt am Rand, sondern über das Wachsen der Stadt aus sich heraus. Das heißt, die Dimension von sprecht mal mit den Unternehmen, findet mal schnellstmöglich Einzellösungen, damit schnellstmöglich für hunderte Menschen Wohnraum geschaffen wird, kann ich politisch nachvollziehen, ist aber in der Realisierbarkeit unmöglich. Dankeschön.
1: Vielen Dank, Frau Bürgermeisterin. Dr. Felix Winter für die Fraktion Bündnis 90 Grüne.
2: Sehr geehrter Herr Präsident, sehr geehrte Mitglieder der Bürgerschaft, es wurde jetzt mehrmals gefragt, warum wir uns gerade auf dieses eine Unternehmen konzentrieren. Und ich glaube, es hat gute Gründe, dass die Zahl 500 Mitarbeitende und dann wir gucken uns alle Unternehmen dieser Stadt an, vielleicht ein bisschen zu pauschal ist. Ich meine, warum nimmt man nicht 400 oder 600 oder warum auch immer? Sei mal dahingestellt, schon bei 500 gibt es Probleme, die Oberbürgermeisterin gerade schon erläutert hat. Wir wollen sagen, und das hat auch Daniel Steputis ja in seinem Redebeitrag schon gesagt, also wir haben hier gerade eine besondere Entwicklung für die Stadt, nicht nur für die Stadt, sondern für die Region und auch für das ganze Bundesland. Das, was da passiert bei Neptun's Mall, das, was da an Potenzial entsteht, was in den kommenden Jahren daraus auch noch werden kann, das ist einzigartig und das heißt nicht sozusagen, dass deswegen andere Unternehmen nicht relevant sind, aber das ist wirklich einzigartig für dieses Bundesland. Und dann sollte es unsere Aufgabe als Stadt sein, auch überlegen, ist der Weg, der vielleicht sonst gegangen wird, dass wir auf die Unternehmen warten, bis sie auf uns zukommen und sagen, wir brauchen das und das, ob wir diesen Weg hier vielleicht mal umgehen. Und wir sagen, wir gehen mal auf das Unternehmen zu und sagen, wir freuen uns, dass ihr herkommt, wir freuen uns, dass ihr hier am Standort solche Sachen bauen wollt. Wie können wir euch unterstützen? Und das konkrete Thema Wohnungen da drin steht, das ist kein Zufall, sondern wir waren mit Neptun's Mall im Gespräch schon letztes Jahr, als noch nicht klar war, ob der Zuschlag kommt. Und da hieß es, naja, und dann kommen 500 bis 1000 neue Mitarbeiter innerhalb kurzer Zeit. Und dann habe ich damals gefragt, naja, und seid ihr dann schon in Gesprächen mit der Stadt und mit irgendwie den Genossenschaften oder mit den Privaten, die hier Wohnungen bauen, wie denn untergebracht werden können? Und das war damals noch nicht der Fall. Und dann haben wir gesagt, okay, jetzt müssen wir als Stadt sagen, setzt euch doch mal zusammen. Ich weiß, dass wir eine Wirtschaftsförderung haben, ich weiß, dass wir Rostock Business haben, aber in dem konkreten Fall gab es diese Gespräche nicht und deswegen haben wir gesagt, jetzt, wo der Zuschlag da ist, spätestens jetzt müssen wir uns kümmern. Natürlich wäre es schöner, wir hätten schon einen riesen Leerstand in Rostock und wir könnten sagen, die 500 Personen oder die vielleicht 500 Arbeitskräfte, vielleicht kommen da nochmal 250 irgendwie Angehörige dazu, können wir einfach unterbringen. Aber die Situation ist so nicht und da können wir natürlich sagen, ja, hätten wir in der Vergangenheit was ändern müssen, das ändert aber nichts daran, dass wir jetzt was tun müssen. Deswegen sollten wir jetzt konkret mit diesem Unternehmen Gespräche aufnehmen, so wie wir das unter anderem vorgeschlagen haben. Dass die Anbindung mit ÖPNV noch da auch drin steht, das hat auch einen konkreten Grund. Und zwar eben genau die Erfahrung, die die Stadt und auch die SAG mit Liebherr im Seehafen schon gemacht hat. Das ist ja nicht Liebherr, das ist auch EEW, auch die sind schon genannt worden. Da ist der ÖPNV erweitert worden. Da sind neue Haltestellen gebaut worden auf Wunsch der Unternehmen. Also da gab es diese Gespräche. Wir haben aber auch gemerkt, das dauert 2 Jahre, bis da was passiert. Und wenn wir wollen, dass diese 500 Leute, die da neu bei Neptun's Mall arbeiten, eben nicht alle mit dem PKW kommen und dann irgendwie morgens da noch irgendwie Parkplatz suchen, Flächen, die wir auch nicht haben, die vielleicht für andere Dinge gebraucht werden, dann müssen wir uns eben jetzt in Gespräche begeben, damit dann auch eine ÖPNV-Lösung da ist. Das sind Dinge, die ja konkret diesem einen Unternehmen zugutekommen, aber damit auch der ganzen Stadt. Vielen Dank.
1: Auf Punkt, Felix. Herr Senz, für die SPD.
3: Ich gehe hier
4: in meinem Alter nicht mehr. Sehr geehrter Herr Präsident, liebe Eva. Also, wir können mit Smulders gerne anfangen, aber es ist auch ein Zeichen an andere Unternehmen, wenn man sagt, nur ist mit Smulders. Und dass wir alle mit der Wohnungspolitik dieser unzufrieden sind, ist, glaube ich, kein Geheimnis. Der Leerstand ist ja so gering, wie er ist, und wir haben ja immer wieder die Debatten. Und wenn EIW sich erweitert oder Liebherr, ist das dasselbe Problem wie bei Smulders. Und deswegen haben wir gesagt, wir wollen 500 Personen machen. Wir sagen auch zusätzlicher Wohnbedarf. Ich glaube, die UMR wird am Personal nichts mehr aufbauen in den nächsten Jahren in Masse. Insoweit ist das Gespräch relativ schnell abgearbeitet. Das gilt für andere Sozialträger wahrscheinlich dann auch. 500 war jetzt, wir hätten auch 555 nehmen können, aber wir hätten gesagt, große Unternehmen, hätte man wieder diskutiert, was ist ein großes Unternehmen, das sieht man vielleicht in Bayern anders als in Rostock. Insoweit haben wir jetzt eine konkrete Zahl da reingenommen. Und es geht ja erstmal darum zu eruieren, wo gibt es denn Bedarf. Ich glaube, wenn man Herrn Weiß fragt, dann wird er sagen, da und da. Also wahrscheinlich ist das die erste Person, die ich fragen würde. Und auch wenn ich vielleicht den Zungenschlag der FDP nicht teile, ist ja schon richtig, dass wir mit der Wohnungsbebauung nicht vorwärts kommen. Ich sage nur Hermann Flachstraße, das hat noch Steffen Wandschneider-Castell damals vorangetrieben. Das ist mitten in Groß-Klein. Also normalerweise müsste man da innerhalb von wenigen Jahren Wohngebäude hochgezogen haben. Wahrscheinlich liegen da sogar Leitungen, die wir nicht mal neu verlegen müssen. Also ich sehe da noch keinen Bagger. Stattdessen werden an anderer Stelle dann irgendwelche, ich hätte falsch das falsche Wort gesagt, interessanten Baupläne am Hamburger Tor vorgelegt. Insoweit sehen wir die Problematik an der Stelle auch. Wir wollen das halt weitermachen, deswegen auch eine längere Frist. Und natürlich ist dann das zusätzliche Gespräche, liebe CDU. Aber so wie es läuft, funktioniert es ja auch nicht. Und vielleicht ist das nochmal ein Signal, dass die Unternehmen, und das hat Felix Winter ja richtig gesagt, das weißt du ja auch aus dem Aufsichtsrat der SAG, das hat ja im Überseehafen funktioniert, da hat man ja miteinander gesprochen. Das hat ja auch im Fischereihafen funktioniert mit dem Bus. Hätte die RSAG, wäre, glaube ich, nie alleine auf die Idee gekommen, da einen Bus hinzufahren, weil sie immer gesagt hat, naja, der Bedarf ist nicht da, unsere Busse sind da leer im Überseehafen. Was vielleicht auch daran lag, dass das nicht zusammenpasste mit den Schichten. Also solche Gespräche kann man führen, die werden nicht sofort, und das erwartet auch keiner, zu neuen Wohnungen führen, aber sie führen vielleicht dazu, dass man Ideen hat und vielleicht dann auch ein Unternehmen sagt, wir machen, ich nenne es jetzt mal Werkswohnungen und bauen dann für unsere Mitarbeiter. Der Bund macht das schon aus Verzweiflung und vielleicht macht das ein Unternehmen auch, dass er sagt, gibt uns bitte die Fläche und dann bauen wir und dann muss es nicht ewig geplant werden und uns ist der Preis vielleicht nicht ganz so wichtig wie ein privater Vermieter, weil uns geht es darum, unsere Mitarbeiter Wohnort zu geben, Wohnraum zu geben und da kann es auch mal einen Euro mehr kosten. Das ist das Ziel. Wir wollten das nicht auf Smulders begrenzen, sondern auf alle großen Unternehmen, also auch als Signal in die Wirtschaft. Wir hoffen, dass wir eine Mehrheit kriegen. Und wenn nicht, gehe ich davon aus, dass die Verwaltung trotzdem solche Gespräche natürlich regelmäßig führt.
1: Vielen Dank, Herr Senz. Herr Bauer für die Fraktion FDP-Unabhängige. Wie bitte?
5: Ja, es ist schön, immer zuzuhören. Seit 12 Jahren rede ich, dass wir Verrentung haben und dass jeder Rentner einfach nur einen Arbeitsplatz leer macht und keine Wohnung. Ja, wir haben 12 Jahre verschlafen, sag ich mal so. Wir haben nicht weder in die Höhe gebaut, noch in die Breite, noch Innenverdichtung gemacht, noch neue Wohngebiete in Größenordnung, die wir ja schon alle haben. Die VIO hat angekauft, viele andere haben angekauft. So, wir haben die Kosten mittlerweile von vor 12 Jahren verdoppelt, sag ich mal so. Wir haben die Baustandards, ja, mein Gefühl verdreifacht. Ne? Ich sag mal, wo ich früher mit 30 cm Betondecke ausgekommen bin, habe ich jetzt gerade, bin ich jetzt gerade beim Objekt bei, wo ich die Erdarbeit mache, die ist jetzt mittlerweile 90 cm dick, die Betonplatte. Also die ich vorletztes Jahr gemacht habe, da war ich noch 60 cm dick. Also das sind so die Fortschritte, die wir haben. So können wir weitermachen und uns wundern, warum 2000 Wohnungen nicht gebaut werden. Ja, weil einfach keiner mehr 12, 15, 16, 18 Euro Miete von seinem Kunden verlangen möchte, weil ihm das selber peinlich ist. Also müssen wir uns überlegen, wie kommen wir runter? Und ich war bei der Grundsteinlegung des Theaters, da sollen 1,7 Eiffeltürme Stahl drin sein und da ist noch nichts nach oben gebaut. Also frage ich mich ganz besorgt, wie viel ist unter der Marienkirche? Darf da überhaupt noch einer vorbeigehen? Ne? Oder überhaupt reingehen? Warum steht das Ding immer noch nach so vielen 100 Jahren? Ne? Was machen wir heute? Anders? Ist unser Beton so schlecht geworden? Oder waren die Granitsteine früher besser? Ich wage da gar nicht drüber nachzudenken, da bin ich wahrscheinlich nicht klug genug für. Da haben wir auch die Ämter für, die sollen das festlegen, dass wir demnächst 1,20 Meter Fundamente brauchen, hält auf jeden Fall besser, kann ich euch garantieren. Auch 5 Meter dicke Fundamente halten noch besser. Ne? Aber ich sage mal so, mir tut es einfach nur leid darum, dass wir so viele schöne Chancen verpasst haben und immer weiter verpassen, weil wir diskutieren, statt Großbiester oder irgendeine andere Projekte endlich nach vorne zu schieben. Wie lange eiern wir? Warnemünde, Werftdreieck, Großer Pol. Es ist einfach fürchterlich, sage ich jetzt mal so. Und jeder hat irgendwo mitzureden, was da alles nicht geht. Und keiner kommt auf die, was geht. Und das Endeffekt ist eine Baukostensteigerung von mindestens 30% innerhalb der letzten 5 Jahre. Und damit sollten wir aufhören und mal Gas geben.
1: Vielen Dank, Herr Bauer. Frau Wendt für die SPD.
3: Ja, ich wollte nur ganz kurz den Beitrag von Herrn Senz noch mal ergänzen. Also ich finde auch, dass der Antrag der Grünen sehr ehrenwert ist, auf jeden Fall sich da Gedanken zu machen, wirtschaftsnah zu sein. 500 Wohnungen bauen sich eben nicht von allein, das finde ich total richtig. Aber man muss ja auch gucken, was sendet man für ein Signal an die Bestandsunternehmen, die hier sind. Ne? Und also zum Beispiel der Michaelshof hat mir gegenüber gesagt, sie könnten auch viel mehr Mitarbeiter einstellen, auch Lehrerinnen und Lehrer, wenn sie Wohnungen hätten. Weil die Leute kommen nach von außen, die wollen gerne in Rostock wohnen. Rostock ist attraktiv, hat eine tolle Wasserlage, ist nicht weit entfernt von großen Metropolen. Also wir haben diesen Attraktivitätsfaktor. Und insofern, es ist ja immer viel teurer, neue Unternehmen herzuholen, als die Bestandsunternehmen weiterzuentwickeln. Das ist eine alte wirtschaftliche Weisheit im Grunde. Und ich glaube, genau dieses Signal müssen wir auch senden an unsere Unternehmen. Ihr seid uns lieb und teuer. Ihr zahlt eure Steuern hier, von denen wir auch viele Dinge bezahlen. Und insofern sollten wir, glaube ich, gucken, dass wir diese Bestandsunternehmen hegen und pflegen, die neuen natürlich auch aufnehmen. Aber deswegen macht dieser Änderungsantrag durchaus Sinn. Und deswegen möchte ich, dass Sie noch mal in sich gehen und prüfen, ob Sie dem nicht doch zustimmen können. Danke.
1: Vielen Dank, Frau Wand. Herr Lange? Also erst Frau Bachmann? Nee. Herr Lange, bitte, für die Fraktion Rostocker Bund, Freie Wähler.
6: Dankeschön. Dankeschön. Sehr geehrtes Präsidium, sehr geehrte Damen und Herren, ich habe da noch ein paar kleine Anmerkungen zu machen, denn dass sich Kommunen intensiv um Unternehmen bemühen, das konnten wir schon in den 1980er Jahren bei Günter Wallraff nachlesen. Und das ist natürlich auch irgendwo ganz normal, dass man sich bemüht, Unternehmen irgendwie in die Stadt zu bekommen und dass man die Stadt für Unternehmen attraktiv macht, weil ja natürlich Arbeitsplätze dringend notwendig sind. Aber während meiner Jugend, muss ich mich zurückerinnern, während meiner Jugend in den 1980er Jahren in Rostock hatte gefühlt so jeder zweite einen Metallberuf. Alle diese sind in den nachfolgenden Jahren irgendwann später aus diesen Metallberufen abgewandert und haben sich irgendwie in neuen Branchen neue Verdienstmöglichkeiten gesucht. Und wir holen jetzt ein Metallbauunternehmen in die Stadt Rostock und wollen denen ausgerechnet Wohnungen anbieten. Und das ist jetzt wirklich mein Problem, weil wir haben hier unwahrscheinlich viele Metaller in Rostock. Und wenn jetzt speziell Wohnungen angeboten werden für dieses Unternehmen, liegt es ja geradezu auf der Hand, dass dann das Unternehmen oder dass zumindest das Risiko groß ist, dass das Unternehmen dann Fremdarbeitskräfte mitbringt von außerhalb, also Leute in die Stadt holt, statt die eigenen Metaller zu beschäftigen. Also von daher hätte das möglicherweise auch negative Folgen für unseren Arbeitsmarkt hier, beziehungsweise keine positiven, wie ich mir das wünschen würde. Denn ich würde es natürlich viel besser finden, wenn eben Rostocker Metallfacharbeiter oder wie man auch immer sie nennen mag, also Leute aus Metallberuf aus Rostock in diesem Bereich untergebracht werden könnten. Dankeschön.
1: Vielen Dank, Herr Lange. Frau Behn, Eva-Maria Krüger, bitte.
0: Ich möchte noch mal kurz inhaltlich werden. Also vielleicht noch mal der Verweis auf die Wohnbedarfsanalysen und auf die Bestandsanalysen, die an der Hanse und für die Stadt Rostock vorliegen. Also Wohnraum wird ja regelmäßig erhoben. Wie viele Gebäude mit wie viel WE gibt es und was wird so benötigt? Also vielleicht auch noch mal Zurückschau zum Thema, es sei kein Wohnraum entstanden. Seit 31.12.2019 bis Ende 2024 sind immerhin fast 4.200 WE entstanden. Ja, nicht genug, aber es sind 4.200 WE. Dass nichts passiert ist, kann ich mir nicht vorstellen. Das passt auch irgendwie nicht zur Realität, wenn man so durch die Stadt läuft. Nur um das einmal zu sagen. Und dann haben wir uns natürlich, und das machen wir ja fortlaufend mit den Kolleginnen und Kollegen, angeguckt, wie sieht es denn aktuell aus. Der Neubaubedarf bis zum Jahr 2040 wird jetzt schon, ohne dass wir nochmal Gespräche mit allen Unternehmen führen, auf rund 12.300 Wohnungen geschätzt, jetzt schon. Mehr als die Hälfte dieser Wohnungen wird auf Ersatz-, Nachhol- und Fluktuationsreserve geschlussfolgert. Das heißt, das, was neben dem Neubau, den wir ja auch immer wieder anfordern, also neue B-Plan-Gebiete und so weiter und neuer Wohnraum, was man sich nochmal vor Augen führen muss, und das sagen uns ja die Wohnungsunternehmen auch in den Gremien, die es ja zuhauf gibt, in denen wir immer wieder mit ihnen darüber reden, dass sie ja auch an ihre Bestände ran müssen, in unterschiedlichen Maßen. Ja, aber bei der Viro ist es so, dass wir ein Riesenbestandsthema haben, und das ist bei anderen Wohnungsunternehmen auch so. Die wissen, dass sie irgendwann in ihre Bestände rein müssen, die dann zig Jahre offen haben. Und dann müssen die entweder kernsaniert werden, wenn das überhaupt noch geht. Und dann bist du in so einer Strangsanierung, dass du natürlich eine Ausweichreserve, eine Ausweichreserve brauchst, weil die Leute, die da drin wohnen, die müssen irgendwo hin. Und allein diesen Wohnraum gibt es schon nicht. Das heißt, der Druck auf die Wohnungsunternehmen ist jetzt schon groß, weil sie wissen, ich muss in bestimmten Scheiben an meine Bestände ran, in unterschiedlichsten Größenordnungen. Und jedes Wohnungsunternehmen ist davon natürlich auch noch in unterschiedlichem Maße betroffen, je nachdem, wie alt die Bestände sind oder wie liquide das jeweilige Wohnungsunternehmen ist. Das heißt, sie müssen sich ja auch darum kümmern, dass jetzt neuer Wohnraum geschaffen wird, um dann auch für die eigenen Mieterinnen und Mieter eine Antwort zu haben, wenn sie Ersatzneubauten schaffen müssen oder in die Kernsanierung müssen. Das heißt, diese Gespräche, die laufen ja schon, und wir haben schon eine sehr konkrete Ahnung davon, welche Leistungsfähigkeit die einzelnen Player der Rostocker Wohnungswirtschaft haben und in den nächsten Jahren haben werden. Also erstens, es ist sehr wohl Wohnraum entstanden. Zweitens, es entsteht auch immer noch Wohnraum, wenn auch nicht genug. Wir wissen aber auch, dass auch unsere Rostocker Wohnungswirtschaft ihre Leistungsgrenzen hat. Auch die Unternehmen können nicht weiterbauen und neu bauen und mehr bauen und das ohne Ende. Die haben auch ihre Leistungsgrenze. Das heißt, selbst wenn ich auf all diese Unternehmen zugehe, und nochmal, wir reden ja schon regelmäßig miteinander, hole ich mir die Bedarfe nochmal ab. Und was mache ich mit diesen Informationen? Dann bekomme ich Informationen, die wir schon haben. Übrigens, es gibt eine Wohnraumbedarfsanalyse, die ist hunderte Seiten dick. Dann bekomme ich diese Informationen nochmal. Und dann machen wir mit diesen Informationen was? Was machen wir dann mit diesen Informationen? Dann haben wir sie und dann können wir sie auswerten und analysieren. Und dann bieten wir diesen Unternehmen welche Flächen an, um selbst zu bauen. Also die Unternehmen, die jetzt schon selbst längst hätten auf uns zukommen können und sagen können, ich möchte selbst Werkswohnungen bauen. Hätte die Neptunwerft schon tausendmal machen können. Und wenn wir jetzt auf das Wachsen der Bundeswehr und auf die Marine gucken, waren wir doch diejenigen, die auf die BIMA zugegangen sind und gesagt haben, Mensch, wollt ihr nicht? Könnt ihr euch nicht vorstellen, ihr kriegt hier eine Fläche von uns und dann errichtet ihr den so wichtigen Wohnraum bedarfsgerecht für eure eigene Zielgruppe. Das heißt, das machen wir ja schon. Ich will nur noch mal bei aller Liebe zum Anliegen etwas Realismus in die Debatte streuen. Die Wohnungswirtschaft weiß sehr wohl, was sie tut. Die weiß auch, was sie noch für riesige Baustellen vor der Brust hat, was da an Beständen noch schlummert. Wir wissen, welche Flächen uns zur Verfügung stehen und welche nicht, wie groß der Wohnraumbedarf in der Stadt für alle ist, für alle. Und wenn ich alle Mitarbeitenden, alle dieser großen Unternehmen zusammenziehe, dann sind da schon ziemlich viele Menschen. Und das sind ja Menschen, die jetzt schon Wohnraum suchen. Das weiß ich jetzt schon. Das müssen wir nicht mehr fragen. Dieses Wissen existiert jetzt schon. Deswegen arbeiten wir ja an B-Plänen. Deswegen ringen wir ja über Flächen. Nochmal, weiß nicht, was uns dieser Antrag dann bringen soll. Der Arbeitsauftrag ist mir schleierhaft, ehrlich gesagt. Und die Informationen, die wir dann haben, sind nicht verwertbar für uns. Also zumindest nicht, wenn wir sie in Handeln gießen wollen. Ich höre sie mir gerne nochmal an, wir führen diese Gespräche gern, aber daraus wird in naher Zukunft nichts resultieren. So ehrlich muss man sein.
1: Vielen Dank, Frau Bürgermeisterin. Dr. Bachmann, ich habe Sie nicht vergessen. Ich dachte, Sie weisen auf Ihr Fraktionsmitglied hin.
7: Gut, bitte. Das sollte auch überall so sein. Ja. Gut. Ich wollte einfach mal zum Ursprung zurückkommen. Also, es klang ja erst sympathisch, wir tun jetzt was fürs Mulders. Auf der anderen Seite ist das Problem seit langem bekannt, die Ansiedlung auch. Und die Stadt redet längst mit Mulders. Das heißt, man benötigt gar nicht den Antrag. Wenn ich zu dem Schluss komme, ist der Ergänzungsantrag natürlich auch weg. Der ergänzende Antrag ergibt insofern Sinn, weil wenn ich mich um eine Firma kümmere, muss ich mich auch um alle kümmern. Ne? Das ist, denke ich, auch logisch. Aber wenn man zum Hauptschluss kommt, zu sagt, mit Smoders reden wir sowieso und mit den Unternehmen auch, dann brauchen wir beide Anträge nicht. Dann ist das wirklich nur ein Placebo. Und bei beiden Anträgen kommt am Ende nur raus eine Statistik, was man braucht. Und dann haben wir gesprochen und es ändert sich trotzdem nichts, weil wir nämlich an anderen Dingen arbeiten. Das heißt, diese Anträge sind beide nicht zielführend. Man kann beide ablehnen, aber wenn man einem zustimmt, muss man natürlich auch sagen, dann bitte für alle Unternehmen und die nicht bevorzugen. Ich glaube, die Verwaltung hatte nur in der Art der Formulierung der SPD ein Bedenken, dass sie jetzt von sich aus alle anrufen muss. Gemeint hat aber die SPD, wenn ich das korrekt interpretiere, wenn sie einen Bedarf signalisieren. Und dann redet man nicht nur mit Smoder, sondern mit anderen. Das ist, glaube ich, das Ansinnen der SPD. So, genau. Das war die Formulierung ein bisschen anders da gefasst. Deshalb hat die Verwaltung so reagiert, wie sie reagiert hat. Also beide oder gar keinen. Vielen Dank.
1: Vielen Dank, Frau Dr. Bachmann. Ja. Ich sehe keine weiteren Wortmeldungen. Wir kommen. Oder habe ich was vergessen? Nein? Wenn das so rumort, denke ich immer, ich hätte jemanden übersehen. Hier gucken auch drei paar Augen, aber es ist wohl nicht so. Wir kommen jetzt erst zur Abstimmung des ersetzenden Änderungsantrages 02. Wenn diesem zugestimmt wird, erfolgt keine Abstimmung mehr zum ursprünglichen Antrag. Wer ist für diesen Antrag? Bitte ich jetzt um das Kartenzeichen. Wer ist dagegen? Wer enthält sich? Damit ist dieser ersetzende Änderungsantrag abgelehnt. Wir kommen jetzt zum Hauptantrag. Wer für den Hauptantrag ist, den bitte ich jetzt um das Kartenzeichen. Wer ist dagegen? Wer enthält sich? Auch der Hauptantrag ist abgelehnt. Wir kommen jetzt zum Antrag 1751. Chris Günther für die CDU-Fraktion. Prüfung eines Copenpay-orientierten Pilotprojekts für Rostock. Es liegt vor, die Stellungnahme 01 von Senator Dr. Chris von Writtrikowski in Vertretung für die Oberbürgermeisterin. Gibt es Wortmeldungen? Chris Günther für die CDU, bitte.
8: Ja, vielen Dank, liebes Präsidium, liebe Bürgerschaftsmitglieder. Ich mache es nicht so wie im Tourismusausschuss, dass ich sage, der Antrag spricht für sich selbst. Ich bitte gerne um Fragen. Sondern Fakt ist, wir haben eine Zukunftsaufgabe und das schließt den Tourismus ein, die Lebensqualität unserer Bürger und die Verantwortung für unsere natürlichen Lebensgrundlagen. Wir wollen die Menschen motivieren mit diesem Antrag und statt sie zu bevormunden. Wer in den Sommermonaten Richtung Warnemünde oder auch in die Innenstadt geht, sieht, dass die Stadt attraktiv ist. Wir haben viel Besuch, egal ob von weit her oder dicht bei. Aber wir kennen auch alle die Kehrseite der Medaille, verstopfte Straßen Richtung Stand, volle Parkplätze, Müll in den Dünen und eine verständliche Belastung für die Bürgerinnen und Bürger. Die Frage ist doch, wie begegnen wir dieser Entwicklung, wie setzen wir Anreize, aber setzen auch auf Eigenverantwortung und die Freude am Mitmachen. Dass das hervorragend funktioniert, zeigt der Blick zu unseren Nachbarn nach Kopenhagen. Dort wurde ein Projekt eingeführt, Copenpay. Auch Berlin und Bremen haben es nachgemacht bzw. adaptiert. Ein System, das umweltbewusstes Verhalten belohnt und wer mit dem Fahrrad oder mit der S-Bahn zum Strand fährt, statt das Auto zu nehmen, wer sich beim Müll sammeln, wir feiern es ja regelmäßig, oder lokale Initiativen unterstützt, erhält kleine Belohnungen wie einen Rabatt auf der Schifffahrt oder den freien Eintritt im Schifffahrtsmuseum oder ein kleines Getränk in der Gastronomie. Mit unserem Antrag möchten wir die Umsetzung eines Copenpay-orientierten Pilotprojektes für Rostock bitten wir zu prüfen, denn wir wollen ein innovatives Modell anstoßen, das Gäste und Einheimische freiwillig einlädt, sich aktiv und mit Begeisterung für unsere Stadt einzusetzen. Das Vorbild aus Kopenhagen zeigt eben eindrucksvoll, nachhaltiges Verhalten wird von den Menschen besonders gut angenommen. Dass dieses Modell eben auch funktioniert, zeigt Bremen. Hier wurden Einheimische und Besucher völlig unkompliziert eingebunden. Es gab Initiativen, es gab Beteiligung der Gastronomen und andere Wirtschaftszweige. Rostock kann von diesen Erfahrungen direkt profitieren und eigene Lösungen, die genau zu unserer Identität an der Warn- und Ostsee passen, entwickeln. Unser Ansatz ist dabei eher pragmatisch, denn wir wollen nur erstmal ein begrenztes Pilotprojekt, um zu sehen, wie funktioniert es, wie brauchen wir, was brauchen wir und wir wollen erstmal Erfahrungen sammeln. Denn, meine Damen und Herren, wenn wir eine nachhaltige Mobilität stärken wollen und
0: auch unsere lokale Kultur sichtbar machen wollen und gleichzeitig eine touristische Wertschöpfung für Rostock erhöhen wollen, ist das ein echter Gewinn für diese Stadt. Deswegen bitte ich Sie um Zustimmung. Vielen Dank.
1: Vielen Dank, Chris Günther für die CDU. Ja, Herr Adelsberger für die Fraktion FDP Unabhängige.
9: Das ging schneller als erwartet. Wertes Präsidium, liebe Kolleginnen und Kollegen, gerade heute könnte ich mir durchaus Schöneres vorstellen, als durch eine eigene Rede das Sitzungsende zu verzögern. Aber mein mittlerweile wahrscheinlich depressiver Redenschreiber sagt, das können wir nicht so unkommentiert stehen lassen. Denn auch wir hätten noch bestimmt 100 Vorschläge und mehr, für die wir gerne Geld ausgeben würden. Glauben Sie mir, daran wird es nicht scheitern. Aber anscheinend haben noch immer nicht alle die Haushaltslage unserer Stadt begriffen. Wir nehmen allein in diesem Jahr voraussichtlich knapp 80 Millionen Euro weniger ein, als wir ausgeben. 80 Millionen Euro, ich weiß nicht, ob Ihnen das bewusst ist, wie viel Geld das ist. Wir verfrühstücken unsere Rücklagen in den nächsten Jahren im Rekordtempo. Bis 2030 hat Rostock womöglich bis zu 500 Millionen Euro Kassenkredite, wenn es so weiterläuft wie bisher. Das ist eine defizitäre Lage, in der Rostock bisher noch nie in seiner Geschichte gesteckt hat. Noch nie haben wir so viele Schulden in so kurzer Zeit aufgebaut. Noch nie war unser Schuldenstand so hoch. Es gibt keinerlei Aussicht auf Besserung aktuell und alle hoffen einfach darauf, dass die Wirtschaft das irgendwie schon wieder richten wird. Aber das ist nicht in Sicht aktuell. Ist noch gar nicht so lange her. Da haben wir ja alle hier über den Haushalt gesprochen und ein Haushaltssicherungskonzept verabschiedet. Da haben auch einige Fraktionen zusammen mit uns größere Vorschläge unterbreitet, wie wir Geld sparen wollen. Einer der Vorschläge war, Personal über einen längeren Zeitraum abzubauen. In dieser Zeit hatten wir zumindest ein klein wenig das Gefühl, dass in der Bürgerschaft angekommen sei, wie dramatisch die Lage eigentlich ist. Aber mittlerweile habe ich wieder das Gefühl, dass es dann doch wieder alle vergessen haben. Wir machen einfach so weiter wie bisher, holen das Geld raus, stellen immer neue Leute ein, schaffen neue Projekte. Und ganz egal, wie gut gemeint so ein Projekt sein mag, wir müssen uns in der aktuellen Situation auf das Wesentliche konzentrieren. Und solche Spielereien können wir uns einfach nicht leisten in unserer finanziellen Lage. Wenn die finanzielle Lage der Stadt so bleibt, wie sie jetzt ist, dann werden wir hier alle zusammen noch ein ganz anderes Level an Kürzungen erleben. Dann werden wir alle zusammen noch ganz andere Sparvorgaben aus Schwerin bekommen. Die werden uns noch ganz andere Dinge streichen, als das, mit dem wir uns bisher beschäftigt haben. Und darüber werden viele Menschen in Rostock sehr unglücklich sein. Und jetzt tun gleich wieder bei der Abstimmung ganz, ganz viele so, als gäbe es diese Probleme nicht und machen einfach so weiter wie bisher. Das finden wir unverantwortlich der Stadt gegenüber und es ist vor allem auch unehrlich den Menschen gegenüber, denen sie das versprechen.
1: Vielen Dank, Herr Adelsberger. Chris Günther nochmal für die CDU.
0: Ja, tut mir leid, dass ich darauf reagieren muss, aber Herr Adelsberger, bei allem Verständnis, wenn Sie sich mal die Struktur der Tourismuszentrale angucken, würden Sie wissen, dass wir seit einem letzten Jahr eine Nachhaltigkeitsmanagerin haben. Hätten Sie die Stellungnahme in der Ausführlichkeit gelesen, wie Sie Ihre depressive Rede vorgelesen haben, hätten Sie gewusst, dass hier schon Kontakte nach Berlin und Bremen bestehen. Ich werde ehrlicherweise depressiv, wenn ich Müll in den Dünen sehe oder Müll am Strand. Denn das kostet die Stadt viel mehr, den Strand zu bewirtschaften und ihn zu reinigen. Und wenn ich dann geringfügige Anreize schaffe, dass diese Menschen ihren Müll mitnehmen, ganz ehrlich, da klatsche ich in die Hände. Punkt zwei ist, wenn Sie mal nach Bremen gucken, Sie können das einfach mal nach Berlin gucken. Berlin hat 60 Quadratkilometer Seefläche. Sie haben Ihre App, Sie haben es dann gemacht und jeden einzelnen Bootsverleiher eingezeichnet. Was ist passiert? Sie haben eine Entzerrung der Touristenströme und Sie haben eine Stärkung der Wirtschaft, denn auch der letzte Bootsverleiher konnte seine Boote verleihen, weil er viel mehr Besucher hatte und die Leute erstmal wussten, dass er da ist. Beschäftigen Sie sich bitte erst mit dem Antrag, bevor Sie depressiv werden. Dankeschön.
1: Vielen Dank, Frau Günther. Der Senator, Dr. von Wrzeszkowski, bitte.
10: Ja, lieber Herr Präsident, liebes Präsidium, liebe Kolleginnen und Kollegen, ich bin zum Glück noch nicht von Depressionen betroffen. Ich würde einfach den letzten Satz der Stellungnahme vorlesen, sonst hätte ich sie nicht unterschrieben, weil ich natürlich ein paar von den Ausführungen von Herrn Adelsberger durchaus teile, wobei die Zahlen alle nicht gestimmt haben. Die Kosten für ein solches Projekt können nicht allein aus dem Budget der Tourismuszentrale getragen werden. Für eine erfolgreiche Umsetzung sind daher zusätzliche Fördermittel, Kooperationspartner und oder Sponsoren erforderlich, die sich gemeinsam mit uns für einen nachhaltigen Tourismus in Rostock und Warnemünde engagieren wollen. Sonst hätte ich die Stellungnahme auch nicht unterschreiben. Also wir planen nicht in Größenordnung zusätzliches Geld auszugeben. Danke.
1: Vielen Dank, Herr Senator. Christian Albrecht für die Fraktion Die Linke.
11: Herr Präsident, liebe Kolleginnen und Kollegen, bei dem Beitrag von Herrn Adelsberger hat es mich jetzt auch nochmal gejuckt. Also Ihr Beitrag, das war ja wieder so neoliberale Ideologie in Reinform. Und ich möchte bloß mal Sie dann bitten, wenn Sie schon so unterwegs sind, dann seien Sie bitte auch konsequent. Wir haben gerade nochmal nachgeguckt. In der nächsten Sitzung haben Sie einen Antrag drauf. Da geht es um Familienbonus, der Antrag 1795. Da wollen Sie Familien in der Stadt, die ein Kind haben, pro Kind 10.000 Euro erlassen. Das ist übrigens auch eine fette Mindereinnahme, die nicht gegenfinanziert ist. Und dann frage ich mich, wie man sich dann hinstellen kann und wieder so herablassend über so ein Anliegen, das ich erstmal grundsätzlich sich lobenswert und gut finde, darüber herzieht, sagt, wir machen alle immer nur dasselbe, wir haben es alle nicht begriffen und dann will man hier mit beiden Händen das Geld raushauen oder so wie vor uns ein Hausbootantrag, wo wir einen Antrag im Jahr haben, wo noch Fördermittel genommen werden sollen, damit Menschen auf dem Wasser wohnen können. Also halten Sie sich dann bitte wenigstens an Ihre eigenen ideologischen Beiträge oder formulieren Sie es halt anders oder lassen Sie sich einfach nicht darauf ein, sowas hier dann zum Besten zu geben. Bald ist es halt Blödsinn, ne, wenn man dann mit den eigenen Anträgen an anderer Stelle konfrontiert wird. Vielen Dank.
1: Vielen Dank, Herr Albrecht. Dr. Stiputis für die Fraktion Bündnis 90 Die Grünen, dann Frau Adler und dann Herr Tolksdorf.
12: Ich mache es auch ganz kurz. Ich würde gerne wieder ein bisschen Sachlichkeit reinbringen, der durch verschiedene Beiträge nicht reinkam. Am Ende sind wir der CDU sehr dankbar für diesen sehr konstruktiven Vorschlag. Es ist ein Prüfauftrag. Die Kosten, haben wir gerade gehört vom Senator, kommen nicht aus dem Stadthaushalt. Insofern würde ich bitten, das einfach als konstruktiven Beitrag zu nehmen für eine Entwicklung unseres Tourismus und gleichzeitig unserer Nachhaltigkeit und dem zuzustimmen. Danke.
1: Vielen Dank, Dr. Stiputis. Ja, Frau Adler für die Fraktion FDP-Unabhängige. Und dann waren das zwei Meldungen aus der Fraktion, Herr Lange oder Herr Tolksdorf? Okay, Herr Tolksdorf dann.
13: Ja, vielen lieben Dank, sehr geehrter Herr Präsident, liebe Kolleginnen und Kollegen. Herr Albrecht, ich erkläre beim nächsten Mal wirklich sehr gern den Unterschied zwischen Investitionen und konsumtiven Ausgaben nochmal. Das ist Geld ist tatsächlich nicht Geld. Also das war jetzt ein Einwurf, der hat Sie wirklich wirtschaftlich sehr stark disqualifiziert, aber nichtsdestotrotz, ich
1: erkläre gerne. Bitte ausreden und keine Dialoge.
13: Zu dem Antrag nochmal zurückzukommen. Natürlich ist es so, dass es erstmal ein Prüfauftrag an die Oberbürgermeisterin ist, dieses Modellprojekt zu prüfen. Und natürlich wird das dann auch in der Verwaltung einen gewissen personellen Aufwand auslösen. Auch wenn ich sage, die anderen sollen das, die Tourismuszentrale ist kein Eigenbetrieb neuerdings oder was. Also die arbeiten offensichtlich separat, aber stimmt, kommt einem manchmal so vor. Nichtsdestotrotz, da wird es einen personellen Aufwand geben. Genau den wollen wir vermeiden mit so einem Modellprojekt. Und es wird ja auch in Zukunft einen Aufwand verursachen, zum Beispiel alleine darin zu prüfen, ob diese Voraussetzungen eingehalten werden. Also ich kann mir schwer vorstellen, wer dann prüft, ob der mit einem Rad angereist ist oder ob das tatsächlich so stimmt, was da angegeben wird. Insofern, man kann sowas machen. Wir sehen es aber nicht als Aufgabe der Stadt an, das zu organisieren. Das könnten auch Private für sich so organisieren, wenn sie diese Boni geben wollen. Das können sie sehr gerne machen. Und insofern lehnen wir diesen Aufwand, der bei der Stadt dafür entsteht, ab.
1: Vielen Dank, Frau Adler. Axel Tolksdorf für die Fraktion Rostocker Bund, Freie Wähler.
14: Sehr geehrtes Präsidium, werte Oberbürgermeisterin, werte Bürgerschaftsmitglieder, da sich ja dieses Modell schon bewährt hat in anderen Städten und sehr gut angenommen worden ist, sollten wir nicht davon ausgehen, dass wir es nicht können. Ich halte es für eine gute Sache, es ist mal was anderes, außer jetzt einen Arbeitskreis zu bilden, sondern da entstehen konkrete Effekte, die uns als Stadt und als Tourismusstandort gut anstehen. Von daher befürworten wir diesen Antrag. Danke.
1: Vielen Dank, Herr Tolksdorf. Ich sehe keine weiteren Wortmeldungen. Kommen wir jetzt zur Abstimmung. Wer für diesen Antrag ist, den bitte ich jetzt um das Kartenzeichen. Wer ist dagegen? Wer enthält sich? Dieser Antrag ist angenommen. Wir kommen zum Antrag 1763, Chris Günther für die CDU. Früh fördern statt später aufholen, Prüfung eines kommunalen Modellprojektes zur frühkindlichen Sprachbildung. Es liegt vor die Stellungnahme 01 von Senator Steffen Bockhahn. Gibt es Wortmeldungen? Patrick Tempel? Professor Anja Eckert?
15: Ja, sehr geehrter Herr Präsident, werte Mitglieder der Bürgerschaft, liebe Verwaltung. Wir alle wünschen uns, dass unsere Kinder die bestmöglichen Startbedingungen für ihren Lebensweg erhalten. Eine gute und sichere Sprachentwicklung ist dafür der wichtigste oder ein sehr, sehr wichtiger Grundstein. Sie ist der Schlüssel, um die Welt zu verstehen, Freunde zu finden und später in der Schule mit Freude zu lernen. Wir hören allerdings auch immer wieder aus der Praxis, dass der Übergang von der Kita in die Grundschule für einige Kinder nicht ganz reibungslos verläuft. Manchmal hakt es da an der Sprache. Wir wollen jetzt gar nicht den Teufel an die Wand malen oder von einem riesigen systematischen Problem sprechen, ganz mitnichten, aber wir möchten präventiv ansetzen, denn jedes Kind, dem wir den Schulstart durch etwas mehr Unterstützung erleichtern können, ist diese gemeinsame Anstrengung wert. An dieser Stelle möchten wir ausdrücklich für die positive Stellungnahme der Verwaltung danken, die unser Grundanliegen voll und ganz unterstützt und auf viele gute bereits bestehende Strukturen in Rostock verweist. Das schätzen wir sehr. Es freut uns ebenso, dass alle beteiligten Ausschüsse bereits diesem Thema sich positiv bekannt haben. Dennoch halten wir ganz bewusst an unserem ursprünglichen Antrag und der Idee eines kommunalen Modellprojekts fest. Warum? Weil ein Modellprojekt uns die wunderbare Chance gibt, in einem überschaubaren Rahmen Dinge auszuprobieren und Prozesse neu zu ordnen. Wir wollen nicht den Status quo verwalten, sondern proaktiv schauen, wie wir die Zusammenarbeit noch reibungsloser gestalten können. Uns geht es dabei um vier grundlegende Punkte. Einmal die Eltern als Partner gewinnen, also mit ihnen nochmal zu kommunizieren, wo man das eine oder andere auch auf der Elternseite verbessern könnte, also aus fachlicher Sicht. Das Wissen, was wir schon haben zwischen Schule, Kita und auch Kinderärzten, das Wissen zu bündeln. In diesen Bereichen die Übergänge zu gestalten und am Ende dann eventuell auch mal neue Strukturen auszuprobieren. Wir haben in Rostock hervorragende Fachkräfte, geben wir ihnen mit einem so gearteten Modellprojekt den organisatorischen Rahmen und den Rückhalt, um gemeinsam mit dem Land Mecklenburg-Vorpommern neue Wege gehen zu können. Vielen Dank für die Aufmerksamkeit und die Zustimmung in den Ausschüssen.
1: Vielen Dank, Patrick Tempel. Frau Professor Eckert für die Fraktion Bündnis 90 Grüne Volt.

0: Ja, sehr geehrtes Präsidium, sehr geehrte Mitglieder der Rostocker Bürgerschaft, wir werden diesem Prüfauftrag zustimmen. Auch im Jugendhilfeausschuss haben wir ihn gestern beraten und einstimmig befürwortet. Ja, das Ziel ist richtig und wichtig, gar keine Frage. Herr Tempel hatte jetzt auch ein paar Details, einige Punkte genannt. Wichtig ist mir nochmal hervorzuheben, dass wir in Rostock natürlich nicht bei Null anfangen. Es gibt bereits sehr viele gute Strukturen, insbesondere die 12 Sprachkitas mit sehr qualifiziertem Personal und erprobten Konzepten. Ich habe auch der Stellungnahme der Verwaltung entnommen, dass das Landesprogramm für die Sprachkitas bis Ende 2027 läuft. Und deshalb ist es natürlich richtig, dass die Oberbürgermeisterin mit dem Land ins Gespräch geht, was sie vielleicht auch ohne den Antrag auch getan hätte. Gehört vielleicht auch zur Ehrlichkeit dazu. Ich würde auch noch mal gerne den Punkt machen, dass es auch nicht nur mein Modellprojekt gehen soll, sondern wir brauchen eine Perspektive für bestehende Sprachkitas über 2027 hinaus. Aber insofern ist dieser Prüfauftrag aus unserer Sicht auch zum richtigen Zeitpunkt gestellt und wie gesagt, wir werden diesem zustimmen. Vielen Dank.
1: Danke, Frau Professor Eckert. Nils Rosengart, bitte für die Hanse-Fraktion.
2: Sehr geehrte Damen und Herren, ich unterstütze diesen Antrag ausdrücklich. Ich hatte selbst 2025 die Prüfung von Maßnahmen zur Erweiterung bestehender Sprachförderangebote beantragt, dann aber zurückgezogen aufgrund der Stellungnahme von Herrn Bockhahn, der geschrieben hatte, ich zitiere, daher bedarf es keines weiteren politischen Beschlusses zur Umsetzung oder Finanzierung der Sprachförderung. Inzwischen sieht er diesen Bedarf und es gibt auch Bedarf. Laut Barmer Kinderatlas 2023 weisen 14,4% der unter 14-Jährigen in MV Sprachdefizite auf. Das betrifft ca. 30.000 Kinder. Für Rostock liegen mir da keine Zahlen vor. Dennoch hat sich damit die Zahl der betroffenen Kinder seit 2006 verdoppelt. Eltern sprechen immer weniger mit ihren Kindern. Das werden ihnen Kindergärtner und Tagesmütter berichten. Und setzen stattdessen ihre Kinder immer mehr vermehrt vor digitale Geräte, die dann die Kinder schön ruhig halten. Das Problem ist, sehen wir dann später in der Schule, in denen dann die Kinder Schwierigkeiten haben im Leseverstehen und das beeinflusst auch ihren weiteren Bildungsweg.
1: Vielen Dank, Herr Rosengart. Senator Bockhahn, bitte ich um Nachsicht, die Hand nicht gesehen. Steffen.
3: Sehr geehrter Herr Präsident, meine sehr geehrten Damen und Herren, ich möchte vielleicht nochmal den Ist-Zustand beschreiben. Also wir haben tatsächlich an den Kitas in der Hanse- und Universitätsstadt Rostock eine große Vielfalt in Sprachförderprogrammen, auch heute schon. Da gibt es auch nicht nur das eine, sondern wirklich eine ganze Reihe. Wir haben da ein bisschen was aufgeschrieben, das konnten Sie alles lesen. Ich möchte Sie aber vor allen Dingen darauf aufmerksam machen, dass genau diese Programme akut gefährdet sind, weil der Bund sich entschieden hat, das wichtigste Sprachförderprogramm einzustellen. Und dann hat sich das Land entschieden, das bis Ende 27 fortzuführen aus Landesmitteln. Ende 27 ist Daddeldu. Wir brauchen jetzt noch gar nicht über was Neues zu reden. Ich wäre erst mal froh, wenn wir das Bestehende sichern könnten. Und da gleich ganz wichtige Aussage, aus kommunalen Mitteln wird es nichts. Und das ist mir wichtig, einfach damit wir erstmal eine gemeinsame Grundlage haben. Über die Frage, was Sprachförderung in Kitas schaffen kann, das ist nochmal eine ganz andere Diskussion. Und dass der Wunsch da ist, dass die sprachlichen Auffälligkeiten bei Kindern in der Einschulungsuntersuchung kleiner werden und nicht weiter wachsen, ich glaube, da finden wir jetzt wirklich also wenig, was uns mehr eint als das, über alles hinweg in diesem Raum. Aber tatsächlich ist es so, dass wir niemals, und das gehört zur Wahrheit dazu, und da bitte ich uns alle einfach miteinander klar und ehrlich zu bleiben, wir werden niemals mit welchem Förderprogramm auch immer Defizite des Elternhauses in der sprachlichen Entwicklung in 6, 8 oder 10 Stunden Kita am Tag vollständig ausgleichen können. Ausgeschlossen. Und jetzt kann man sagen, und das meine ich sehr wohlmeinend, dass ja verschiedene Beiträge auch gesagt haben, klar müssen wir auch Eltern adressieren. Jetzt sage ich nochmal in großer Vorsicht, habe ich gar nichts dagegen, ganz im Gegenteil. Aber Sie wissen, grundgesetzlich geschützt, ich bin voll dafür. Manchmal ist es aber eine Herausforderung. Erziehung ist Elternsache. Also neuerdings immer nur so lange, wie es nicht unangenehm ist. Ne? Aber so grundsätzlich ist es schon eine Sache der Eltern. Und das heißt ganz ausdrücklich, dass schon auch meine Erwartungshaltung ist, dass wir alle gemeinsam Klarheit darüber haben, dass der erste Appell zur sprachlichen Erziehung wirklich an die Eltern geht. Und alles, was belächelt wird, wenn wir über Vorlesen und über Lesepatenschaften und Ähnliches reden, wir reden über 5 bis 7 Minuten Vorlesen am Tag, die sprachliche Defizite von Krippen- und Kindergartenkindern dramatisch reduzieren können. 1000-mal mehr als alle Programme, die wir miteinander fördern. Da müssen wir ran. Das heißt nicht, das eine tun und das andere lassen. Ich möchte nur den Fokus nochmal klar machen, wo wir hin müssen. Und wenn ich sage, und so steht es in der Stellungnahme, wir können sehr gerne ein Förderprogramm miteinander versuchen, auf den Weg zu bringen, aber ohne das Land wird es nicht gehen, dann haben Sie das hoffentlich gelesen. Ich möchte nur Erwartungsmanagement betreiben. Wir werden das alleine nicht stemmen können. Und ob das Land es alleine kann, weiß ich nicht. Die können es eher als wir. Kleiner Spoiler, ist jetzt auch nicht so, dass wir mit der Landesregierung nicht auf Arbeitsebene regelmäßig darüber sprechen, wie denn nun mit diesem Umstand der auslaufenden Förderprogramme umgegangen werden soll. Aber nein, Antworten haben wir darauf nicht. Und da gehört es zur Wahrheit und zur Fairness dazu, zu sagen, naja, kurz vor einer Landtagswahl kann man schlecht über den Landeshaushalt 28 reden. So, ist ärgerlich, aber müssen wir mit um. Aber vielleicht hat ja die eine oder der andere auch dann die Möglichkeit, bei Koalitionsverhandlungen mitzuwirken. Da könnte man sowas gut reinformulieren. Das könnte helfen. Und das würde dann natürlich ein solches Anliegen auch unterstützen. Vielen lieben Dank.
1: Vielen Dank. Frau Bachmann, Sie haben zurückgezogen. Herr Dittrich nochmal.
4: Ja, ganz kurz. Die Schuldzuweisung an die Eltern zu geben, hilft null weiter. Die Eltern ziehen sich ohnehin schon vom Kinderkriegen zurück. Das heißt, was wollen wir denn noch mehr? Wir sind eine Gesellschaft, wo wir akzeptieren müssen, dass sich was verändert. Und wenn wir jetzt sagen, wir wollen die rundum Kinderbetreuung, dann sind die Kinder längere Zeit in Kitas als bei den Eltern. Das gilt auch für die Schulen in Ganztagsschulen. Nur so zumal in dem politischen Raum.
1: Vielen Dank. Ich kenne keine weiteren Wortmeldungen. Steffen Bock, ein Senator, oder bitte nochmal.
3: Also manchmal muss man dann auf sowas auch nochmal reagieren, weil das ist jetzt was, wo ich in aller Deutlichkeit sagen muss, wenn das vorhin vielleicht ein bisschen flapsig geklungen hat, aber der Erziehungsauftrag für Kinder in der Bundesrepublik Deutschland unmissverständlich geregelt, Grundgesetz, kann man nachblättern, liegt bei den Eltern. Der Schutz der Familie, da findet man das alles wieder. Es gibt aber auch Gesetzgebungen in diesem Land, die im Rahmen der repräsentativen Demokratie stattfindet. Und da haben wir beispielsweise beschlossen, dass es einen Rechtsanspruch auf Kinderkrippe und einen Rechtsanspruch auf Kindergarten und zunehmend dann auch einen Rechtsanspruch auf ganztägige Betreuung in der Grundschule gibt. Nicht auf Ganztagsgrundschule, das ist was anderes. Und da ist überall immer ganz klar geregelt, dass wir über Bildungsangebote reden. Wir reden nicht über Betreuung, wir reden nicht über die Möglichkeit der Eltern, ihre Kinder abzuschieben, sondern wir reden über Betreuung und wir reden über Bildung. Aber das eine hat mit dem anderen zu tun, bedingt sich manchmal sogar, aber, und das bleibt dabei, ich kann nicht in Bildungseinrichtungen, so gut wie sie auch immer sein mögen, kompensieren, was in Familie nicht funktioniert.
1: Herr Lange für die Fraktion Rostocker Bund, Freie Wähler.
5: Dankeschön. Sehr geehrtes Präsidium, sehr geehrte Damen und Herren, ich habe da noch ein paar kleine Anmerkungen zuzumachen, denn aus meiner Sicht ist es einfach so, natürlich soll die Erziehung bei den Eltern liegen, aber die Spracherziehung ist ja nun mal, auch wenn der Name Erziehung damit drin ist, keine reine Erziehungssache. Gewisse Schichten werden dadurch abgehängt, die Problematik, dass Migrantenkinder es schwieriger haben, wird dadurch auch verfestigt, ist es völlig klar, wenn man das den Eltern überlassen soll, den das Sprechen beizubringen, dann haben die noch größere Defizite später, die Kinder. Und ich habe jetzt zwar die ganze Zeit immer gehört, das läuft bereits schon, aber als mein Sohn klein war, da war es schon schwierig, überhaupt einen Kita-Platz zu finden. Jetzt höre ich, es gibt 12 Sprachkitas, aber wenn jetzt sogar das wichtigste Programm, das richtigste Förderprogramm möglicherweise ausläuft, gerade dann müssen wir doch zusehen, dass wir noch mehr auf die Beine stellen. Denn das klang jetzt sehr drastisch, dass es wenig Chancen gibt, dass das Programm weiterläuft. Also von daher wäre ich eben jetzt aus diesem Grunde dafür.
1: Vielen Dank, Herr Lange. Wir kommen zur Abstimmung. Wer für diesen Antrag 1763 der CDU-Fraktion ist, bitte ich jetzt um das Kartenzeichen. Wer ist dagegen? Wer enthält sich? Der Antrag ist angenommen. Jetzt kommen wir zu Tagesordnungspunkt 9, Beschlussvorlagen. Es entfallen das Erinnerungskonzept und wir kommen zur Beschlussvorlage 1600, fünfte Fortschreibung der Schulentwicklungsplanung der beruflichen Schulen der Hanse und Universitätsstadt Rostock für den Planungszeitraum der Schuljahre 2026-27 bis 2030-31 und für den Prognosezeitraum 2031-32 bis 2035-36. Gibt es Wortmeldungen? Das kann ich nicht erkennen. Kommen wir zur Abstimmung. Wer ist für diese Beschlussvorlage? Bitte ich jetzt um das Kartenzeichen. Wer ist dagegen? Wer enthält sich? Die Beschlussvorlage ist angenommen. Wir kommen zur Beschlussvorlage 1622, Hauptsatzung der Hanse und Universitätsstadt Rostock. Ja, richtig, korrekt. Dankeschön. Dann kommen wir zur Beschlussvorlage 1650. Beschluss über die Abwägung der frühzeitigen Trägerbeteiligung über den Entwurf sowie die öffentliche Auslegung des Bebauungsplanes Nummer 15W188-2TB, ehemalige Molkerei Neubrandenburger Straße, Teilbereich 2. Gibt es Wortmeldungen? Das erkenne ich nicht. Kann kommen. Oh, Entschuldigung, Frau Senatorin, bitte. Ich bin untröstlich. Liebe Ute.
6: Ja, vielen Dank, liebes Präsidium, liebe Mitglieder. Weil die Debatte vorhin so groß war, darf ich mit Freude jetzt auch die Beschlussvorlage zur Abwägung des Entwurfs zum Bebauungsplan ehemalige Molkerei Neubrandenburger Straße Teilgebiet 2 einführen. Ich freue mich sehr. Wir sind soweit mit dem Teilgebiet 2. Das Teilgebiet 1 steht ja schon gebaut und bezogen. Und mit dem Teilgebiet 2 haben wir lange drauf gewartet. Das ist jetzt also soweit, der Entwurf steht. Wir haben da ja eine Neuordnung, großes gewerbliches Gebiet, eine Brachfläche, die lange, lange ruinös, und sie steht ja immer noch, altes Betonwerk, quasi nicht beseitigt war. Das wollen wir jetzt angehen. Wir haben hier im Plangebiet 330 Wohneinheiten, die errichtet werden können, mehrgeschossige Bauweise. Nochmal ganz wichtig, auch Versorgungsinfrastruktur soll mit angeboten werden, auch für den Ortsteil Kassebohm, Lebensmittelmarkt, Vollsortimente, aber eben doch Bäcker, Fleischer etc. Und 2 Parkhäuser und eine Tiefgarage. Insofern damit die Einführung der Beschlussvorlage und die Bitte um Zustimmung. Vielen Dank.
1: Vielen Dank, Frau Senatorin. Wir kommen zur Abstimmung. Wer ist für die Beschlussvorlage? Wer ist dagegen? Wer enthält sich? Diese Beschlussvorlage ist angenommen. Wir kommen zur Beschlussvorlage 1664, Aufstellung sowie Abwägung der frühzeitigen Trägerbeteiligung und Entwurf sowie öffentliche Auslegung des Bebauungsplans Nummer 06SO.164, Gewerbe- und Sondergebiet Sportmöbel Schutow. Gibt es Wortmeldung? Ja, bitte Dr. Penzlin für die Fraktion Die Linke.
7: Ja, liebe Kolleginnen und Kollegen, Sie werden sehen, dass unsere Fraktion hier nicht einheitlich abstimmen wird. Es gibt dabei unterschiedliche Perspektiven bei uns. Ich glaube auch, dass jede Perspektive ihre Berechtigung hat. Ich möchte eine einbringen. Wer kann schon etwas gegen neue Arbeitsplätze haben? Das ist doch die Frage. Aber die Rechnung ist in der Realität eben nicht so einfach. Denn dort, wo Arbeitsplätze entstehen, fallen an anderer Stelle vielleicht Arbeitsplätze weg. Als wir vor 15 Jahren zum ersten Mal über die Ansiedlung diskutierten im Wirtschaftsausschuss, Frau Knitter wird sich erinnern, mag es noch umstritten gewesen sein, ob man Einzelhandel auf der grünen Wiese ansiedelt. Heute ist das nicht mehr umstritten, sondern völlig klar, dass wir stattdessen wieder Leben in die Innenstädte bringen müssen. Das wird seit einiger Zeit auch in Rostock vorangetrieben, Stichwort Innenstadtforum. Und seit Jahren liegen wir im Streit mit der Gemeinde Brodersdorf, weil das Outlet-Center Kundenströme von Rostocks Innenstadt weglenkt. Wozu machen wir das eigentlich, frage ich mich, wenn wir dann selber am Stadtrand großflächig Einzelhandel ansiedeln? Ja, es wird Sortimentsbeschränkungen geben, um die Innenstadt zu schützen, das ist gut. Aber die Kundenströme gehen doch trotzdem an der Innenstadt völlig vorbei. Wer von außerhalb nach Rostock kommt, aber auch die Einwohner aus dem Nordosten oder dem Nordwesten, finden alles, was sie brauchen, vor oder knapp hinter den Toren Rostocks. Sie müssen gar nicht in die Innenstadt. Und diesen Trend, den sollten wir umkehren, soweit es für uns möglich ist. Ich weiß, der Landkreis kann vieles machen, was er will, aber wir haben auch in Rostock einige Stellschrauben. Doch ist unsere Innenstadt nicht so verödet wie in anderen Städten, aber wir wissen nicht, was aus Galeria wird. Auch die Einkaufszentren haben zu leiden. Ich möchte nur an den Doberaner Hof erinnern. Und ich denke, wir haben es ein Stück weit selber in der Hand, dass es wieder besser wird. Das ist meine persönliche Meinung, auch aus persönlicher Betroffenheit heraus. Und ich bin gespannt, ob es vielleicht hier noch jemand gibt, der es ähnlich sieht. Wahrscheinlich nicht, aber wir werden ja sehen. Danke für Ihre Aufmerksamkeit.
1: Vielen Dank, Dr. Penzlin. Thoralf Senz für die Fraktion SPD.
8: Sehr geehrter Herr Präsident, also ich kann da nur, tut mir leid, den Kopf schütteln. Also wir diskutieren das seit sehr langer Zeit. Ich bin froh und dankbar, dass die Verwaltung das jetzt hingekriegt hat. Es war nicht der einfachste Prozess. Und ich muss mal sagen, so die Anzahl der Möbelhäuser in der Innenstadt, also ich zähle jetzt gerade durch, ich komme auf null. Und die Anzahl der bei Sportläden kann man diskutieren, ob das Sortiment ausreichend ist. Wenn man bestimmte Sachen haben will, ist das in der Innenstadt auch bei null. Bei Klamotten ist es ein bisschen besser. Also der Konkurrenzdruck zur Innenstadt ist da eher marginal. Darauf hat die Verwaltung ja auch ganz lange hingearbeitet. Da gab es einen langen Prozess auch mit dem Land an der Stelle. Also das ist abgesichert. Und ich finde interessant, bei Gastronomie gibt es keinen Verlust von Arbeitsplätzen nebenan. Aber an dieser Stelle, wo es gar keine Konkurrenz gibt, da haben sie Angst, dass Arbeitsplätze verlieren. Also schon interessant, wie Sie Wirtschaft verstehen an der Stelle. Danke, liebe Verwaltung, dass der B-Plan endlich kommt. Der erweitert das Sortiment, insbesondere im Sportbereich, wo wir in Rostock eine Lücke haben als Stadt des Sports. Und ich hoffe dann, dass dann Decathlon schnell kommt. Man kann das ja so offen sagen. Und was lange währt, wird hoffentlich gut. Dankeschön.
1: Vielen Dank, Thoralf Senz für die SPD. Christian Albrecht für die Linke.
9: Liebe Kolleginnen und Kollegen, da muss ich nochmal drauf reagieren. Herr Senz war ja wieder unfassbar charmant. Herr Penzlin hat sehr, sehr deutlich gemacht, dass er als jemand, der in der Innenstadt unternehmerisch tätig ist, natürlich auch eine gewisse Betroffenheit hat, dass er das dann auch mit Ängsten versehen ist. Das ist auch keine Debatte, die neu ist. Die haben nämlich viele Einzelunternehmer in der Innenstadt und entsprechend haben wir das offen gemacht, weil ich jemanden, der mit solchen Ängsten auch schwanger geht, nicht im Rahmen des Fraktionszwangs zwingen werde, gegen seine eigenen Interessen und seine Überzeugung hier abzustimmen. So, und entsprechend ist das dann so. Und das dann wieder so, weiß ich nicht, ins Lächerliche zu ziehen oder das dann mit irgendwelchen Sachen vom Fonds dann in Verbindung zu bringen, finde ich nicht okay. Ich finde, Herr Penzlin hat das hier sehr transparent gemacht. Und ansonsten wird meine Fraktion, denke ich, mehrheitlich dem Anliegen zustimmen. Und das ist okay. Und so soll das auch sein. Und ich finde, so gehört sich das auch hier in einem demokratischen Miteinander. Und ich fand den Redebeitrag schon wieder unmöglich. Vielen Dank.
1: Vielen Dank, Herr Albrecht. Wir kommen zur Abstimmung.

0: Wer ist dagegen? Wer enthält sich? Die Beschlussvorlage ist angenommen. Danke für die gute Arbeit an das Südstadtklinikum. Wir kommen zur Beschlussvorlage 1742. Entscheidung über die Einleitung eines Vergabeverfahrens nach VGV für BW 102, Ersatzneubau Vorpommernbrücke sowie Umbau L22, Planungsleistung für LBP, AFB, EU, WVO, Natura 2000 und Waldumwandlung. Gibt es Wortmeldungen? Das erkenne ich nicht. Wir kommen zur Abstimmung. Wer ist dafür? Wer ist dagegen? Wer enthält sich? Danke, dass das jetzt auf den Weg gebracht ist. Die Beschlussvorlage 1742 ist angenommen. Wir kommen zur Beschlussvorlage 1752, Annahme von Sachzuwendungen an die Stadtbibliothek der Hanse- und Universitätsstadt Rostock. Die Beschlussvorlage wurde sowohl im Beschlussvorschlag als auch in der Anlage redaktionell geändert. Da sich beim Zuwendungsgeber im letzten Moment noch eine weitere Technothek als Zuwendungsempfänger ergeben hat, werden die Ausstattungsgegenstände aufgeteilt. Die Hanse- und Universitätsstadt Rostock erhält auf einigen Posten anstatt zwei Sätzen nun einen. Die neue Anlage entspricht der aktuellen Zahl der Ausstattungsgegenstände mit im Beschlussvorschlag genanntem Wert. Die aktuelle Vorlage kann in den ALRIS-Informationssystemen eingesehen werden. Gibt es Wortmeldungen? Das erkenne ich nicht. Dann kommen wir zur Abstimmung. Wer für Annahme dieser Sachzuwendung ist, den bitte ich jetzt um das Kartenzeichen. Wer ist dagegen? Wer enthält sich? Danke an den Spender für diese wertvolle Spende. Wir kommen zur Beschlussvorlage 1769, Fortschreibung der kommunalen Pflegeplanung 2026, Rostocker Pflegefahrt. Gibt es Wortmeldungen? Ja, Herr Senator, bitte. Steffen Bockhahn.
1: Ja. Tut mir leid, aber das ist zu wichtig, um es nicht kurz einzubringen. Meine sehr geehrten Damen und Herren, Sie können das alles lesen, Sie haben das gelesen oder werden das noch lesen oder halt auch nicht. Aber ich möchte auf ein paar wesentliche Aspekte kurz eingehen, weil Pflege zurzeit auch seit längerer Zeit ja ein sehr intensiv diskutiertes Thema ist. Ich möchte Sie an einige kurze Punkte mitnehmen. Wir haben in Rostock heute keine bedarfsgerechte Anzahl an Pflegeheimplätzen. Wir haben deutlich mehr Plätze vorrätig, als wir Plätze in Betrieb haben. Das haben wir nicht exklusiv. Das liegt daran, dass man für den Betrieb von Pflegeplätzen selbstverständlich Fachkräfte braucht. Diese Fachkräfte sind auch in Rostock nicht in ausreichender Zahl Gesundheit vorhanden, sodass wir auch in Rostock etwa 10% der vorhandenen Pflegebetten heute nicht betreiben können. Das heißt, der Bedarf, der besteht, könnte besser gedeckt werden, wenn wir mehr Personal hätten, aber Sie hören, das ist eine konjunktiv überladene Kommunikation. Die Wahrscheinlichkeit, dass sich an diesem Zustand dramatisch was verändern wird, ist äußerst gering, weil auch Pflegekräfte in Größenordnung demnächst in Rente gehen. Dummerweise wird die Zahl der zu Pflegenden, wenn wir uns die Demografie anschauen, nicht kleiner. Das heißt, wir laufen eher noch Gefahr, dass das Delta zwischen bestehenden Pflegeplätzen und betriebenen Pflegeplätzen größer wird. Was ergibt sich daraus? Wir müssen noch stärker künftig dafür Sorge tragen, den sogenannten vorstationären Bereich zu stärken. Das heißt also, dafür Sorge zu tragen, dass Menschen nicht ins Pflegeheim müssen, was sie heute übrigens schon immer mehr viel zu spät tun. Die durchschnittliche Verweildauer von 9 Pflegeheimbewohnerinnen und Bewohnern liegt inzwischen bei nur noch rund 6 Monaten. Das heißt, wir haben auch mit einer völligen Veränderung des Formats Pflege im stationären Bereich zu tun. Das wird zunehmend eher zu einer palliativen Betreuung für die letzten Wochen und Monate. Das hat ganz viele Gründe, die wir auf kommunaler Ebene nicht zu klären haben und nicht klären werden. Das hat mit Kostenstrukturen zu tun. Wenn Sie sich anschauen, was aber auch im Bereich der Hilfen zur Pflege, liebe Grüße an den Finanzsenator, für eine Entwicklung da ist, dann sehen Sie, dass wir auch da dringenden Bedarf haben, auch aus fiskalischer Sicht dafür Sorge zu tragen, dass wir den vorstationären Bereich stärken, um die massiven Kostensteigerungen in der stationären Pflege nicht noch stärker auch in den kommunalen Haushalten zu sehen. Was müssen wir also tun? Wir brauchen eine Ausweitung der Tagespflegen. Wir brauchen Angebote von Caring Communities, also sich kümmernden Gemeinschaften in den Quartieren und. Die schlechte Nachricht dabei ist, dass die vielen guten Ansätze und praktikablen Ideen, die es dafür gibt, allesamt nicht durch die Pflegeversicherung finanziert werden, dass sie auch nicht durch die gesetzliche Krankenversicherung finanziert werden, dass sie nicht aus Bundesmitteln bezahlt werden und dass sie dem freiwilligen Bereich bzw. dem pflichtig mit Ermessen zuzuordnen sind. Die schlechte Nachricht für Sie, wir haben trotzdem eine Gewährleistungsaufgabe. Also es ist unsere Aufgabe als Kommune, dafür Sorge zu tragen,

0: die Infrastruktur in ausreichendem Maße vorhanden ist. Aber woher nehmen, wenn nicht stehlen? Das ist dann also quasi die zweite Frage, die man beantworten muss. Und das bringt uns dann wieder in die Situation, dass wir also genau diesen vorstationären Bereich mit den Möglichkeiten, die wir auf kommunaler Ebene haben, ausbauen müssen. Das Ganze hat natürlich auch einen humanitären Aspekt und einen Aspekt, der mit Blick auf Altenhilfe völlig sinnvoll und gut ist und auf Quartiersentwicklung und, und. Das bedeutet aber, daraus will ich gar kein Geheimnis machen, dass wir auch zusätzliche personelle und finanzielle Ressourcen investieren werden müssen, um dieses Ziel zu erreichen. Das ist Bestandteil der Haushaltssatzung, die Sie beschlossen haben, erfreulicherweise. Das wird wahrscheinlich nicht das Ende der Fahnenstange sein in diesem Bereich. Darauf möchte ich Sie vorbereiten. Wenn Sie dem heute zustimmen, was ich hoffe und wofür ich sehr werben möchte, dann ist das ehrlicherweise auch ein Stück weit eine Grundsatzentscheidung, dass wir genau diese präventiven Angebote, für die ich mir eigentlich eine andere Finanzierung wünschen würde, auch aus kommunalen Mitteln trotz Haushaltsnotlage weiter stärken. Vielen lieben Dank.
1: Vielen Dank, Herr Senator. Gibt es Wortmeldungen? Dann kommen wir jetzt zur Abstimmung. Wer ist dafür? Wer ist dagegen? Wer enthält sich? Damit ist der Antrag angenommen. Wir kommen zur Beschlussvorlage 1774, Verleihung des Ehrenbürgerrechts an Herrn Prof. Dr. Ingo Richter. Gibt es dazu Wortmeldungen? Dann würde ich, bevor wir das abstimmen, ganz kurz was dazu sagen. Prof. Ingo Richter wurde 1936 geboren und war lange Jahre der ärztliche Leiter des Kinderklinikums der Universität Rostock. Er war pädiatrischer Onkologe und der Mitbegründer der SPD in MV 1990. Ich selber habe ihn in einer großartigen Erinnerung, sowohl als Hochschullehrer als auch Prüfer meiner Pädiatrieprüfung als junger Arzt und habe ihn immer sehr geschätzt. Deswegen bin ich sehr dankbar für diesen Antrag und würde ihn vorbehaltlos unterstützen und bitte deswegen jetzt um Ihre Zustimmung für diesen Antrag. Wer ist dafür? Wer ist dagegen? Ich freue mich sehr. Großen Glückwunsch an Professor Ingo Richter. Ich hoffe, er hat das gehört oder kann es nachvollziehen am Livestream. Er wird sich darüber sehr freuen, so wie ich ihn kenne. Ja, großartiger Rostocker. Wir kommen zu Tagesordnungspunkt 10, Unterrichtungs- und Fragestunde. Wir kommen zu 10.1.1, Informationsvorlage 1585, gesamtstädtebauliche Quartiersentwicklung, Rostocker Nordwesten, Entwicklungskonzept IGA-Park. Zur Informationsvorlage 1.2, also zu Punkt 1.2, Informationsvorlage 1718, Aktualisierung der Bevölkerungsprognose der Hanse und Universitätsstadt Rostock bis 2040. Ich rufe auf die Informationsvorlage 1765, Information zum Beschluss, Antrag 1711 vom 1.7.26, Kurabgabesatzung mit ÖPNV-Anteil unter Beachtung ergänzender Prüfkriterien vorlegen. Ich rufe dann die Informationsvorlage 1770 auf, Bericht über den Erfüllungsstand der Schutzziele kritischer Wohnungsbrand und technische Hilfeleistung und der Qualitätsstandards sowie über die Personalentwicklung für das Kalenderjahr 2025. Dann kommen wir zur Informationsvorlage 1775, Terminverlängerung zum Beschluss Nummer 1711 vom 1.7.26, Kurabgabensatzung mit ÖPNV-Anteil unter Beachtung ergänzender Prüfkriterien vorliegen. Und die Informationsvorlage 1785, Halbjahresbericht über den Haushaltsvollzug zum 30.06.2025. Und die Informationsvorlage 1786, Umsatzsteuerpflicht für kommunale Leistungen ab 01.01.2027. Wir kommen zu 10.3, Anfragen der Fraktionen. Es liegen folgende Anfragen vor. Die Anfrage 1602, Prof. Dr. Anja Eckert für die Fraktion Bündnis 90 Die Grünen Volt, Flächenbedarf für EEW. Es liegt noch keine schriftliche Stellungnahme von Frau Senatorin Dr. Fischer-Gede vor. Gibt es den Bedarf für eine Aussprache bzw. eine Stellungnahme oder wird auf die schriftliche Stellungnahme gewartet? Genau. Dann kommen wir zur Anfrage 1706. Christian Albrecht für die Fraktion Die Linke, Auswirkungen möglicher Wohngeldkürzungen auf Rostock mit Stellungnahme 01 von Herrn Senator Steffen Bockhahn. Dann ist die Anfrage 1736 zurückgezogen. Wir kommen zur Anfrage 1764, die auch zurückgezogen wurde, vertagt wurde. So, beantragt eine Fraktion oder ein Viertel aller Mitglieder die Aussprache zu einer dieser Anfragen? Das erkenne ich nicht. Dann kommen wir zu aktueller Bericht der Oberbürgermeisterin. Sehr geehrte Frau Oberbürgermeisterin Eva-Maria Kröger, möchten Sie einen mündlichen Bericht abgeben? Vielen Dank.
2: Sehr geehrter Herr Präsident, sehr geehrte Mitglieder der Bürgerschaft, die Sommerpause ist vorbei. Ich hoffe, Sie hatten eine schöne Sommerpause. Und in den letzten Wochen hat es Entwicklungen gegeben, über die ich Sie im öffentlichen und auch im nicht öffentlichen Teil der Sitzung dann informieren möchte. Kurz eine Angelegenheit im öffentlichen Teil in Bezug auf den in sich widersprüchlichen Beschluss zur Kurabgabe und die Absicht, einen ÖPNV-Anteil weiterhin aufrecht zu erhalten, beziehungsweise dieses Ziel als Option zu prüfen. Ende August erhielten wir die geforderten Daten des Verkehrsverbundes Warnow. Seitens des VVW wurde ein Erlösausfall zugrunde gelegt, den wir unsererseits hinterfragen. Der Verkehrsverbund hatte die Nutzerzahlen aus 4 Monaten 2023 verglichen mit den Zahlen der gleichen Monate des Jahres 2024. Ob die Ursache der Veränderung des Erlösausfalls tatsächlich die Kurkarte war oder nicht und ob auch andere Faktoren dabei eine Rolle spielten, konnte nicht nachgewiesen werden. Was allerdings deutlich zu erkennen ist, ist ein Knick bei den Ticketverkäufen seit Einführung der Kurkarte, aber dieser Knick kann eben nur gedeutet, nicht belegt werden. Inzwischen hat der Verkehrsverbund weitere Daten übermittelt. Interessant ist, dass man nun den Vorschlag entwickelt hat, fahrgastbezogene Erhebungen zu machen. Diese Erkenntnisse wären wichtig. Ja, diese Erkenntnisse wären wichtig für einen glaubwürdigen Nachweis der Erlösausfälle, wie wir schon länger wissen. Wer fährt mit Kurkarte und wer nicht? Sofern wir auf diese validen Daten Wert legen, bestünde also die Notwendigkeit, weiterhin eine Kurkarte mit ÖPNV-Anteil zu behalten, denn nur dann fahren die Gäste ja auch mit Kurkarte, wenn ich sie befrage, und auch nur dann weiß ich ja, ob sie jetzt eine Kurkarte haben, mit der sie fahren oder eventuell sonst ein Ticket gekauft hätten. Logisch, oder? Oder ein Deutschlandticket haben. Logisch. Ab 2028 hätten wir dann eine handfeste Grundlage, um den Erlösausfall tatsächlich zu konkretisieren. Das heißt, aktuell prüfen und diskutieren wir, den Anteil für den Nahverkehr geringer zu halten, aber eben doch zu integrieren. Wenn allerdings auf 1,60 Euro bestanden wird, ist aus unserer Sicht nach wie vor mit Klagen zu rechnen. Dann bekämen wir die nächsten Probleme, weil eben keine validen Daten vorliegen, die diese Höhe dann konkret und auch gerichtsfest legitimieren könnten. Soweit zum Ist-Stand. Das war es im öffentlichen Teil. Vielen Dank.
1: Willkommen zum Tagesordnungspunkt 10.5 mit Fragen der Mitglieder an die Verwaltung. Gibt es Wortmeldungen? Das erkenne ich nicht. Dann schließe ich nun den öffentlichen Teil der Sitzung und bitte die Öffentlichkeit, den Raum zu verlassen. 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

0: Heute ist es stark bewölkt, verbreitet gibt es Regen, nachmittags zieht er dann aber ab und dann gibt es vermehrt auch wieder ein paar Auflockerungen und allenfalls vereinzelt nur noch kurze Schauer. Die Temperaturen steigen auf Werte rund um 20 Grad an, der Wind ist schwach unterwegs, später auch mäßig bis frisch und kommt aus südwestlichen bis westlichen Richtungen, gebietsweise auch mal steife und stürmische Böen. Die Nacht zum Sonnabend ist dann wechselnd bis gering bewölkt, nur geringe Schauerneigung haben wir. Dafür gibt es tiefste Temperaturen rund um 14 Grad und einem schwachen bis mäßigen am Bodden auch frischen Wind aus südwestlichen bis westlichen Richtungen, starke und stürmische Böen inklusive. Morgen dann wolkig, gelegentlich Regen bei Temperaturen rund um 20 Grad und einem mäßigen bis frischen in Böen auch starken bis stürmischen Wind aus Richtungen um West. Die Nacht zum Sonntag dann wechselnd bis gering bewölkt. Direkt am Bodden sind noch einzelne Schauer möglich. Die Temperaturen sinken auf Werte zwischen 14 und 10 Grad ab bei einem schwachen bis mäßigen Wind aus westlichen Richtungen. Am Bodden noch mal ein bisschen frischer Nordwestwind mit starken bis stürmischen Böen. Und der Sonntag selber, der zeigt sich dann heiter bis wolkig und trocken bei höchsten Temperaturen zwischen 18 und 22 Grad und einem anfangs schwachen bis mäßigen, am Bodden auch frischen Wind aus westlichen Richtungen. Auch ein paar Böen sind mit dabei im Tagesverlauf. Schwächt sich der Wind aber deutlich ab und dreht auf Richtungen um Südost. Und Pollen sind zurzeit keine unterwegs. 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

0: Und in der nächsten halben Stunde lassen wir mal den Jens Fischer an die Regler.
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mich damals die neue deutsche Welle begonnen mit Nenas. Nur geträumt. 1983 gab es mal einen NDW-Film. Gib Gas, ich will Spaß. Markus und Nena haben in diesem zusammen meine Taschenlampe brennen.

wenn ihr richtig gelauscht habt, dann hat da gar keine Lena gesungen. Der Titel wurde nur für den Film Gib Gas, ich für Spaß geschrieben und auf der Single gab es dann nicht Nena, sondern Andrea zu hören. Und der Rest ist Fantasie. Die allerdings wurde von Technokrates, der über Nacht im Universum an die Macht kam, in ein fernes Niemandsland verbannt, in einem Sarg aus Glas. Paso Doble.

0: Und was liegt da näher als eine Nervenklinik an der Umgehungsstraße kurz vor den Mauern unserer Stadt? Joachim Witt.
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Goldene Reiter von Joachim Witt. Und tatsächlich hat er es damit 1981 auf die 2 der deutschen Singlecharts gebracht. Yeah, und was Cooles hinten dran von Falco, Junge Römer.

Finale, Runde 9, war auch im Film Gib Gas, ich will Spaß zu hören von Nena. Tanz auf dem Vulkan.

0: ihrem neuesten, dem 8. Programm, richten Roman Knizka und Opus 65 den Blick auf die dramatische Schlussphase der Weimarer Republik. Deutschland, siehst du das nicht? Untergang der Weimarer Republik 1929 bis 1933. Der Titel greift eine eindringliche Zeile aus Kurt Tucholskys Gedicht Deutschland erwache aus dem Jahre 1930 auf, ein scharf formulierter Warnruf vor Radikalisierung, Gewalt und dem Zerfall demokratischer Normen. Texte von Erich Kästner, Marsha Kaleiko, Kurt Tucholsky, Viktor Klemperer, Sebastian Hafner und Dorothy Thompson treffen auf Musik von Hans Eisler, Kurt Weil, Erwin Schulhoff, Paul Juon und Jean Francais. Ebenso wie auf Swing und Schlager von Cole Porter und den Comedian Harmonists. Das Programm erzählt von politischem und gesellschaftlichem Zerfall, aber auch von der kulturellen Blüte jener Jahre und stellt die Frage, welche Lehren ziehen wir heute aus dem Untergang der ersten deutschen Demokratie? In Neubrandenburg gastieren Opus 45 und Roman Knizka am 6. September ab 18 Uhr in der Neubrandenburger Konzertkirche.
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2: Irgendwas Kleines, Freches.

0: Sollte Sie jemand fragen, wie tief das Wasser im Tollensesee ist, dann fragen Sie doch einfach Herrn Fischer. Die nächste halbe Stunde auf
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2: Was für eine Runde vom Music Mix. Es geht los mit zwei Katastrophen. Die erste erzählt uns...

0: Da fliegt er davon. Rein rechnerisch ist damit Nena jetzt über 100 Jahre alt. Und jetzt auf zur zweiten Katastrophe. Die erzählt uns Peter Schilling und sie handelt von der Terra Titanic.
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0: Schluss mit den Katastrophen, hören wir uns lieber eine wunderbare Liebesgeschichte an, in dem er es nicht gebacken kriegt, ihr zu sagen, dass er sie liebt. Stattdessen raucht er lieber 2 oder 3 Schachteln Zigaretten und hält seine Klappe.
1: Ausgerechnet mir muss das passieren. Wir haben 87 und ich, altes Trottelgesicht, hab mich verliebt. Ich sitze hier vor deinem dummen Foto und bemerke immer wieder, wie hübsch du eigentlich bist. Und wenn ich mal hochguck, dann sehe ich den Telefonhörer. Und ich denke mir, ich nehme ihn ab und ruf dich an und sag's dir einfach. Ist doch die einfachste und normalste Sache der Welt. Vorher rauch ich noch eine Zigarette. Meist rauch ich dann 2 oder 3 Schachteln und halt meine Klappe. Na, für mich bist du nicht nur hübsch, du bist mehr für mich.

Ich habe letztens in einem offiziellen Statement gelesen, dass es verboten wurde, die Single von Clowns und Helden Ich liebe dich zu spielen. Es gibt nur noch die Maxi und die ist 5 Minuten 50 lang und damit feiern. Und jetzt Stadtführung durch Erlangen.

Und während die Typen noch auf dem Marktplatz stehen und diskutieren, fackeln die Kinder im Hintergrund ihre Schule ab. Das war der Music Mix

Heute ist es stark bewölkt, verbreitet gibt es Regen, nachmittags zieht er dann aber ab und dann gibt es vermehrt auch wieder ein paar Auflockerungen und allenfalls vereinzelt nur noch kurze Schauer. Die Temperaturen steigen auf Werte rund um 20 Grad an, der Wind ist schwach unterwegs, später auch mäßig bis frisch und kommt aus südwestlichen bis westlichen Richtungen, gebietsweise auch mal steife und stürmische Böen. Die Nacht zum Sonnabend ist dann wechselnd bis gering bewölkt, nur geringe Schauerneigung haben wir. Dafür gibt es tiefste Temperaturen rund um 14 Grad und einem schwachen bis mäßigen am Bodden auch frischen Wind aus südwestlichen bis westlichen Richtungen, starke und stürmische Böen inklusive. Morgen dann wolkig, gelegentlich Regen bei Temperaturen rund um 20 Grad und einem mäßigen bis frischen in Böen auch starken bis stürmischen Wind aus Richtungen um West. Die Nacht zum Sonntag dann wechselnd bis gering bewölkt. Direkt am Bodden sind noch einzelne Schauer möglich. Die Temperaturen sinken auf Werte zwischen 14 und 10 Grad ab bei einem schwachen bis mäßigen Wind aus westlichen Richtungen. Am Bodden noch mal ein bisschen frischer Nordwestwind mit starken bis stürmischen Böen. Und der Sonntag selber, der zeigt sich dann heiter bis wolkig und trocken bei höchsten Temperaturen zwischen 18 und 22 Grad und einem anfangs schwachen bis mäßigen, am Bodden auch frischen Wind aus westlichen Richtungen. Auch ein paar Böen sind mit dabei im Tagesverlauf. Schwächt sich der Wind aber deutlich ab und dreht auf Richtungen um Südost. Und Pollen sind zurzeit keine unterwegs. 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

0: Hebammen und Pflegekräfte des Dietrich-Bonhoeffer-Klinikums gern beantworten möchten. Die nächste planmäßige Veranstaltung in der Reihe Sicher und Geborgen findet am 10. September um 17 Uhr im Konferenzraum des Hauses G, das ist die Bethesda-Klinik, statt. Ein Rundgang durch den Kreissaal und über die Entbindungsstation ist vorgesehen, wenn es denn die aktuelle Situation erlaubt. Eine Anmeldung ist nicht erforderlich. Bei Fragen zur Veranstaltung kann man sich allerdings vorher melden an gyn-sb@dbknb.de. Man meldet sich dann zurück. Also 10. September, 17 Uhr.
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1: Oh, hallo, hier ist der Music Mix mit einem kurzen Abstecher runter nach Bayern. Denn wir fangen an zu steppen mit neuer deutscher Welle und Kids. Die Sennerin vom Königssee.

einmal Jule. Und man soll sich glauben, es war eine Maxi-Version. Nur 4 Minuten und 30 Sekunden lang. Das war aber normal für die Neue Deutsche Welle. Maxi-Versionen waren nie länger als 4, 5 Minuten.

0: Okay, Erika ist vergeben, da muss ich noch jemand anderen anrufen. Hoffentlich geht sie auch ans Telefon. Na?
1: Servus, hier ist Rosi. Magst du mich?
0: Auf jeden Fall. Viel mehr allerdings noch den Titel Combo Kolossale. Puppen weinen nicht.

Das war's ja auch schon wieder. Runde 4 vom Neue Deutsche Welle Music Mix. Und Schluss war wegen hinaus aufs Meer. Und mit uns dabei sind sie alle.

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5: Quark, quark, quark, quark, quark, quark, quark. Planschen ist ja so toll, freut sich die Ente Lisa. Munter plaudert sie weiter. Findet ihr nicht auch, dass wir heute wunderschönes Wetter haben? Begeistert paddelt Lisa im Teich herum und spritzt dabei mächtig viel Wasser durch die Gegend. Ich bin ja so froh, eine Ente zu sein, gluckst Lisa fröhlich. Vor lauter guter Laune merkt Lisa gar nicht, dass die anderen Tiere noch ganz verschlafen sind. Stell doch mal einer diese Ente ab, knurrt der Frosch Ferdinand grimmig. Und auch die Gänse beschweren sich. Das ist ja nicht auszuhalten, diese Plapperei am frühen Morgen. Wie kann eine kleine Ente nur so eine große Plaudertasche sein? Selbst Lisas beste Freundin, das Huhn Susi, schimpft. Mensch, Lisa, jetzt hast du meine Küken geweckt. Die sollten doch noch ein bisschen schlafen. Mit einem Schlag ist Lisas gute Laune verflogen. Pöh, wenn ich euch alle nur störe, dann suche ich mir eben einen anderen Teich. Und zwar einen mit netter Gesellschaft. Ihr, Lisa ist so beleidigt, dass ihr kein gutes Schimpfwort einfällt. Miese Peter, schnauft sie nach einer Weile empört. Doch da ist sie schon außer Hörweite. Jawohl, miese Peter, sollen die doch ruhig alle vor sich hin muffeln. Ich bin jedenfalls eine fröhliche Ente. Und ich plaudere ab jetzt nur noch mit lustigen Tieren. Lisa ist schrecklich aufgebracht. Sie merkt noch nicht einmal, dass sie den ganzen Flug über mit sich selbst spricht. Plötzlich hört sie eine Stimme. Mit wem sprichst du denn da? Erkundigt sich die Stimme neugierig. Als Lisa nach unten schaut, entdeckt sie einen Enterich, der in einem See steht und verwundert zu ihr hochguckt. Da setzt Lisa zur Landung an. Ein bisschen außer Puste landet sie am Ufer. Ja, also, weißt du, ich war gerade ganz in Gedanken und da habe ich wohl mit mir selbst gesprochen, murmelt Lisa verlegen. Dann fällt ihr ein, dass sie sich noch gar nicht vorgestellt hat. Schnell fügt sie hinzu. Ich heiße Lisa und wohne am Mühlenteich. Aber da kann ich nicht bleiben, weil meine Freunde finden, dass ich zu viel plappere. Dabei stimmt das nicht so ganz. Eigentlich sind die anderen bloß Morgenmuffel. Lisa will gerade Luft holen, um weiter zu erzählen, als der nette Enterich sie lachend unterbricht. So, so, Lisa vom Mühlenteich. Mein Name ist Timotheus. Aber du darfst mich Tim nennen. Freut mich sehr, dich kennenzulernen, schöne Lisa. Lisa wird ganz rot vor Verlegenheit. So einen netten Enterich hat sie noch nie getroffen. Doch mitten im schönsten Geschnatter hören die zwei ein lautes Summen im Schilf. Es ist Pucki, die Libelle vom Mühlenteich. Pucki, was machst du denn hier? Ruft Lisa überrascht. Ich soll dir sagen, japst Pucki atemlos, dass wir dich ganz doll vermissen und dass wir dich wiederhaben wollen und dass es bei uns viel zu ruhig ist ohne dich, beendet die Libelle ihren Satz. Damit hatte Lisa nun wirklich nicht gerechnet. Es will ihr einfach nicht gelingen, ihren alten Freunden noch länger böse zu sein. Von ihrem neuen Freund Tim möchte Lisa sich aber auch nicht trennen. Hast du vielleicht zufällig Lust, meine Freunde vom Mühlenteich kennenzulernen? Fragt sie den Enterich schüchtern. Du meinst diese Morgenmuffel? Grinst Tim. Na ja, nuschelt Lisa, eigentlich sind sie ganz nett. Na klar möchte ich die kennenlernen, schmunzelt Tim. Wenn sie dich so sehr vermissen, können sie ja nur nett sein. Lachend und um die Wette plappernd fliegen Lisa und Tim zurück zum Mühlenteich. Sie schnattern so laut, dass man sie schon von weitem hören kann. Guckt mal, gackert Susi glücklich.
4: Lisa ist wieder da und sie hat einen Freund mitgebracht. Das finden alle toll. Sogar Ferdinand freut sich. Also, wenn ich ehrlich bin, kann ich mir keinen fröhlicheren Wecker vorstellen als ein Entenpärchen.

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0: Sagen Sie mal, was hören Sie eigentlich morgens als erstes?
1: Okay, du kleines Luder, du sitzt in der Tinte, das Spiel ist aus.
0: War die Polizei wohl wieder vor Ihnen wach, hä? Ganz schön aufgeweckt.
2: Der Music Mix im Mediatop Sommerradio mit neuer deutscher Welle und dem Typen, der immer noch glaubt, dass er für 3,10 Mark an der Tanksäule

Also, Hefte und Taschenrechner raus, wir rechnen nach. Markus singt und kostet Benzin auch 3,10 Mark. Scheißegal, es wird schon gehen.

Burner von Paso Doble Computerliebe. Da möchte man auch gerne die Maxi spielen, aber die ist so komisch. Deswegen verkneife ich mir das leider nach 3,5 Minuten dann schon. Schluss. Und wenn es mal mit der Computerliebe nicht klappt, dann gebt doch eine Annonce auf, so wie in der Data drin steht: neue Männer brauchen.

0: Wir gehen jetzt ganz weit zurück ins Jahr 1980 zum Anfang der neuen deutschen Welle. Damals erschienen Rheingold und Dreiklang Dimensionen und der Titel gilt bis heute als einer der ersten NDW-Stücke überhaupt.
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Deutsche Welle Music Mix Runde auch ein kultiges Ende. Und dafür ist kaum ein Titel besser geeignet als Nenas Irgendwie, Irgendwo, Irgendwann. Die Titelliste findet ihr im Internet unter 880musicmix.de und die digitalen Versionen vom Music Mix unter mmv-mediathek.de.

Heute ist es stark bewölkt, verbreitet gibt es Regen, nachmittags zieht er dann aber ab und dann gibt es vermehrt auch wieder ein paar Auflockerungen und allenfalls vereinzelt nur noch kurze Schauer. Die Temperaturen steigen auf Werte rund um 20 Grad an, der Wind ist schwach unterwegs, später auch mäßig bis frisch und kommt aus südwestlichen bis westlichen Richtungen, gebietsweise auch mal steife und stürmische Böen. Die Nacht zum Sonnabend ist dann wechselnd bis gering bewölkt, nur geringe Schauerneigung haben wir. Dafür gibt es tiefste Temperaturen rund um 14 Grad und einem schwachen bis mäßigen am Bodden auch frischen Wind aus südwestlichen bis westlichen Richtungen, starke und stürmische Böen inklusive. Morgen dann wolkig, gelegentlich Regen bei Temperaturen rund um 20 Grad und einem mäßigen bis frischen in Böen auch starken bis stürmischen Wind aus Richtungen um West. Die Nacht zum Sonntag dann wechselnd bis gering bewölkt. Direkt am Bodden sind noch einzelne Schauer möglich. Die Temperaturen sinken auf Werte zwischen 14 und 10 Grad ab bei einem schwachen bis mäßigen Wind aus westlichen Richtungen. Am Bodden noch mal ein bisschen frischer Nordwestwind mit starken bis stürmischen Böen. Und der Sonntag selber, der zeigt sich dann heiter bis wolkig und trocken bei höchsten Temperaturen zwischen 18 und 22 Grad und einem anfangs schwachen bis mäßigen, am Bodden auch frischen Wind aus westlichen Richtungen. Auch ein paar Böen sind mit dabei im Tagesverlauf. Schwächt sich der Wind aber deutlich ab und dreht auf Richtungen um Südost. Und Pollen sind zurzeit keine unterwegs. 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

Ein Markenzeichen der neuen deutschen Welle, sinnfreie Texte. Anna, lass mich rein, lass mich raus. Keine Ahnung, was uns Stefan Remmler damit sagen wollte. Mehr davon in der nächsten Runde, jetzt noch Hubert K. Goldene Zeiten.

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4: Elke Bräunling mit dem Bus zur Schule. Wenn die Schule in einem anderen Ort ist und der Busfahrer Egon Riese heißt. Maja, Timo und Lutz wohnen in einem kleinen Walddorf auf dem Land. Das Dorf ist so klein, dass es hier nur Häuser gibt und Bauernhöfe, eine Kirche, ein Gemeinschaftshaus und eine Kneipe, den Dorfkrug. Zum Einkaufen muss man in die Nachbardörfer fahren oder gleich ein paar Kilometer weiter in die Kleinstadt am Rande des großen Waldes. Man gewöhnt sich daran. Klar, eine Schule gibt es auch nicht, denn die wenigen Dorfkinder können schlecht eine ganze Schule mit allen Schulklassen füllen. Das ist aber auch nicht schlimm. Zur Schule geht es mit dem Bus, über die Dörfer in das kleine Städtchen. Unterwegs sammelt der Bus in jedem Dorf die Schüler ein. Und das ist eine coole Sache. Überhaupt, Busfahren ist toll. Man trifft hier viele nette Leute. Man kann spielen, quatschen, blödeln. Man kann auch heimlich noch schnell ein paar Hausaufgaben im Bus machen. Das ist sehr praktisch. Seit heute sind auch die Erstklässler Maja, Timo und Lutz mit von der Partie. Auf die Fahrt mit dem Bus freuen sie sich mehr als auf die Schule. Wenn nur Egon Riese, der Busfahrer, nicht wäre. Der nämlich soll, sagen die älteren Kinder, ein gemeiner Kerl sein. Laut soll er sein, streng, unheimlich, ernst und mächtig wie ein schauriger Riese. Wie ein schauriger Riese sieht er auch aus, wenn er mit böser Miene den Bus stoppt, die Tür öffnet und den Kindern beim Einsteigen zusieht. Vor dem müsst ihr aufpassen, hatten die anderen Kinder Maja, Timo und Lutz gewarnt. Kinder, die nicht auf ihn hören oder die er nicht leiden mag, die schmeißt er einfach knack und zack aus dem Bus. Echt? Ist das wahr? Fast können die drei Erstklässler am Abend vor der ersten Schulbusfahrt nicht schlafen. Was, wenn der Riese Egon sie unterwegs mitten im Wald aussetzt? Gar nicht daran denken möchten die drei. Angstameisen tanzen in ihren Bäuchen und ihre Beine fühlen sich zittrig an, als sie am nächsten Morgen hinter den älteren Kindern in den Bus einsteigen. »Guten Morgen, Herrschaften«, begrüßt Egon die Kinder mit donnernder Riesenstimme. »Morgen«, rufen die Kinder, und Maja sagt vorsichtig, »Guten Morgen, Herr Riese«. Busfahrer Egon stutzt. Dann lacht er ein lautes, dröhnendes Lachen, das gar nicht schaurig, sondern eher sehr nett klingt. »Ha, haben Sie euch wieder Ihr Schulschauermärchen erzählt, vom fiesen Riesen, diese Teufelsgören?« »Ha, das machen Sie doch jedes Jahr wieder mit den Neuen.« Er greift in seine Tasche und zieht drei bunte Bücher hervor. Die drückt er Maja, Timo und Lutz in die Hände. »Mein Geschenk für alle Greenhorns. Ein Buch, das ich geschrieben habe.« Und er lachte wieder. »Und Riese heiße ich auch nicht. Ich sehe nur so groß aus. Gestatten, klein, Egon klein.« Die Geschichte vom Riesen, der sich vor einem Bus fürchtet, steht in Großbuchstaben auf dem Buchdeckel. Geschrieben von Egon Klein. Klein, nicht Riese und überhaupt, Busfahrer Egon ist sehr nett und überhaupt kein Kinderhasser. Maja, Timo und Lutz atmen auf. Sie freuen sich. Wie toll es sich doch anfühlt, mit Busfahrer Egon zur Schule fahren zu dürfen. Und was ein Greenhorn ist, würden sie auch bald noch lernen. Deshalb fahren sie ja in die Schule. Zum Lernen.

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1: Oh Mann, oh, ist doch noch mitten in der Nacht. Was soll das denn jetzt hier für ein Lärm?

Ja, leider, der Kommissar hat auch nichts rausgefunden. Ist wahrscheinlich recht, dass wir alle erst mit 70 oder 75 oder vielleicht sogar erst 80 in Rente gehen dürfen. Und niemand fragt mich mal wieder, was ich will.

0: dir gefällt?
1: Eine der Bands, die mehrere Hits zu NDW-Zeiten hatten, ist Jawohl gewesen. Rendezvous haben wir jetzt dabei. Ich hab dich seit langem nicht gesehen. Und an euch die Frage, wie viele Titel von Jawohl haben wir im NDW Music Mix mit dabei? 2, 4 oder 8? Es sind
0: 3.
1: Taxi, ich bin verrückt nach dir und jetzt Rendezvous.

Das gleiche können wir doch mal bei Paso Doble fragen. Wie viele Hits hat ein Paso Doble? Wie viele davon sind natürlich auch im Music Mix vertreten? 2, 4 oder 5? Es sind 3. Computerliebe, Fantasie und

0: Heute ist es stark bewölkt, verbreitet gibt es Regen, nachmittags zieht er dann aber ab und dann gibt es vermehrt auch wieder ein paar Auflockerungen und allenfalls vereinzelt nur noch kurze Schauer. Die Temperaturen steigen auf Werte rund um 20 Grad an, der Wind ist schwach unterwegs, später auch mäßig bis frisch und kommt aus südwestlichen bis westlichen Richtungen, gebietsweise auch mal steife und stürmische Böen. Die Nacht zum Sonnabend ist dann wechselnd bis gering bewölkt, nur geringe Schauerneigung haben wir. Dafür gibt es tiefste Temperaturen rund um 14 Grad und einem schwachen bis mäßigen am Bodden auch frischen Wind aus südwestlichen bis westlichen Richtungen, starke und stürmische Böen inklusive. Morgen dann wolkig, gelegentlich Regen bei Temperaturen rund um 20 Grad und einem mäßigen bis frischen in Böen auch starken bis stürmischen Wind aus Richtungen um West. Die Nacht zum Sonntag dann wechselnd bis gering bewölkt. Direkt am Bodden sind noch einzelne Schauer möglich. Die Temperaturen sinken auf Werte zwischen 14 und 10 Grad ab bei einem schwachen bis mäßigen Wind aus westlichen Richtungen. Am Bodden noch mal ein bisschen frischer Nordwestwind mit starken bis stürmischen Böen. Und der Sonntag selber, der zeigt sich dann heiter bis wolkig und trocken bei höchsten Temperaturen zwischen 18 und 22 Grad. Und einem anfangs schwachen bis mäßigen, am Bodden auch frischen Wind aus westlichen Richtungen. Auch ein paar Böen sind mit dabei im Tagesverlauf. Schwächt sich der Wind aber deutlich ab und dreht auf Richtungen um Südost. Und Pollen sind zurzeit keine unterwegs. 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

Ideal und Eiszeit. Und das beste Kontrastprogramm dazu ist natürlich, wenn die Sonne stehen bleibt und eine Hitzewelle auf uns zukommt. Die Wüste lebt.

Das mit den sinnfreien Texten in der NDB-Zeit hatte ich schon erwähnt. Wir haben ein wunderschönes Beispiel jetzt dafür. Joachim Witt, Tritra Trolala. Ich bin euer Herbergsvater und sage... Der Text in diesem Titel erschöpft sich auch ziemlich, denn außer ey, lasst das sein, Kinder, ihr seid wohl ganz versessen, passiert auch nicht mehr viel.

In unseren NDW-Runden haben wir zwei Titel, die Ich liebe dich heißen. Den einen solltet ihr kennen, ist von Clowns und Helden. Und den anderen, der war nicht so erfolgreich, finde ich aber toll. So viel und ich liebe

Verantwortlich für die Sendung ist Peter Balsam. Guten Morgen. Hier ist das Mediatop Malchin mit der Sendung Musikart, die Sie jeden Freitag von 9 Uhr bis 9.30 Uhr hören können. Ich hoffe, Sie sind neugierig genug und halten die halbe Stunde aus.

Die heutige Sendung wird sich mit dem Berliner Komponisten, Kontrabassisten Jasperli Buda beschäftigen. Er ist bekannt für seinen eingängigen, persönlichen und immer klar erkennbaren Kompositionsspiel sowie sein sensibles und virtuoses Bogenspiel auf seinem Hauptinstrument, dem fünfseitigen Kontrabass. Hören Sie sich jetzt Jasperli Buda als Solisten an.

Ich will Ihnen heute das Jaspali-Buda-Trio vorstellen, das sich neben Ihnen, den Gitarristen Walter Pietsch und den Schlagzeuger Sven Tabba zusammensetzt und das Sie heute um 19.30 Uhr in der Schlosskapelle Remplin live hören können.

Libudas Kompositionen für Konzertmusik, Alben, Film und Tanztheater befinden sich an der Schnittstelle von Klassik, Jazz und moderner Klangkunst. Jasper Libudas akustisches Schaffen spannt ein weites Netz aus Filmmusik, Improvisation, Sounddesign und Soundcapes mit Einflüssen aus Gregorianik, früherer Mehrstimmigkeit sowie zeitgenössischer, elektronischer und neoklassischer sowie populärer Musik. Seine Werke sind eine Mischung aus festem Arrangement und freien Formen. Hören Sie jetzt Stadt der bunten Blumen.

Hier mal eine Einschätzung von Kulturradio Berlin. Lee Budin beweist als Komponist und Bassist ein bemerkenswertes Gespür für Melodie, Songstruktur und Klang.

Damit sind wir auch schon wieder am Ende der heutigen Sendung, für die ich, Peter Balsam, verantwortlich war und der Sie mit diesem Stück in das Wochenende entlässt.

Heute ist es stark bewölkt, verbreitet gibt es Regen, nachmittags zieht er dann aber ab und dann gibt es vermehrt auch wieder ein paar Auflockerungen und allenfalls vereinzelt nur noch kurze Schauer. Die Temperaturen steigen auf Werte rund um 20 Grad an, der Wind ist schwach unterwegs, später auch mäßig bis frisch und kommt aus südwestlichen bis westlichen Richtungen, gebietsweise auch mal steife und stürmische Böen. Die Nacht zum Sonnabend ist dann wechselnd bis gering bewölkt, nur geringe Schauerneigung haben wir. Dafür gibt es tiefste Temperaturen rund um 14 Grad und einem schwachen bis mäßigen am Bodden auch frischen Wind aus südwestlichen bis westlichen Richtungen, starke und stürmische Böen inklusive. Morgen dann wolkig, gelegentlich Regen bei Temperaturen rund um 20 Grad und einem mäßigen bis frischen in Böen auch starken bis stürmischen Wind aus Richtungen um West. Die Nacht zum Sonntag dann wechselnd bis gering bewölkt. Direkt am Bodden sind noch einzelne Schauer möglich. Die Temperaturen sinken auf Werte zwischen 14 und 10 Grad ab bei einem schwachen bis mäßigen Wind aus westlichen Richtungen. Am Bodden noch mal ein bisschen frischer Nordwestwind mit starken bis stürmischen Böen. Und der Sonntag selber, der zeigt sich dann heiter bis wolkig und trocken bei höchsten Temperaturen zwischen 18 und 22 Grad und einem anfangs schwachen bis mäßigen, am Bodden auch frischen Wind aus westlichen Richtungen. Auch ein paar Böen sind mit dabei im Tagesverlauf. Schwächt sich der Wind aber deutlich ab und dreht auf Richtungen um Südost. Und Pollen sind zurzeit keine unterwegs. 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

0: Tja, man sollte natürlich auch das Mikrofon dementsprechend muten, sofern man auf Sendung gehen möchte. Ladies and Gentlemen, damit ein herzerfrischendes Moin an diesem Donnerstagabend, 21 Uhr, hier heute am 3. September 2026. Ihr habt wieder eingeschaltet zur mittlerweile 11. Ausgabe des CCCT, des Cosplay Convention Comics Talk. Comic Talk, mein Gott, was ist heute los? Mit und von meiner Wenigkeit, Michel-André Otto. Ich bin anders als beim letzten Mal, aber nicht allein hier in dem Studio, hinter dem Mikrofon, am Mikrofon. Bea ist wieder mit am Start.
1: Einen wunderschönen wünsche ich.
0: Nachdem es dir mittlerweile wieder besser geht, ne?
1: Wir reden da nicht drüber. Wir reden nicht, nein, ich möchte nicht darüber reden, was passiert ist. Auf jeden Fall kann ich nur sagen, schön war es nicht. Aber
0: haben
1: selten.
0: Wir ein bisschen flach gelegen?
1: Ja, so ein bisschen,
0: so
1: ne?
0: So ein kleines bisschen,
1: so ein bisschen ist aber auch vielleicht ein bisschen untertrieben.
0: Aber weißt du, wonach wir nicht flach gelegen haben? Oder ich zumindest nicht? Nach 5 Tagen Gamescom 2026. Ladies and Gentlemen, das ist das Thema der heutigen Sendung. Wir hatten es im Vorfeld ja schon mal letztes Mal gehabt. Da hatte ich ja schon so ein bisschen mal vorausgeschaut. Ey, was wird in Köln abgehen an den 5 Tagen, an dieser ganzen Woche? Und ich kann euch sagen, es war krass.
1: Ich kann dazu nichts sagen. Ich war nicht dabei. Aber umso gespannter bin ich, was du mir alles erzählst.
0: Ja, wundervoll. Ich sag's dir, wie es ist, ne? 26. bis 30. August hat sich Köln mal wieder als die größte Stadt des Gamings des Jahres 2026, des Jahres allgemein etabliert. Ne? Die E3 ist ja mittlerweile nicht mehr existent, muss man sagen.
1: 6 Tage hast du mich allein gelassen.
0: 100%ig. 6 Tage haben mir die Füße gebrannt bis zum Gehtnichtmehr, aber es war wundervoll. Eine Sache muss ich hier einmal gleich zu Anfang anmerken. Gestern, am 2.9., ging die Ausgabe zur Gamescom von Scorder Game Talk live. Wer also nochmal eine etwas andere Sichtweise auf die Gamescom haben möchte, wirklich aus dem Hardcore-Gaming-Bereich, der soll natürlich gerne bei den beiden einmal einschalten, ne, findet ihr ebenfalls in der Mediathek. Wir, na klar, werden heute auch so ein bisschen über die Gamescom quatschen, auch allgemein, ey, welche Aussteller waren da, welche Games waren da, weil ich glaube, das muss einfach mal, um die komplette Gamescom-Woche so zu, wie sag ich das, zu recappen, muss es einfach mal erwähnt werden. Na klar, der Fokus liegt aber hauptsächlich auf Cosplay, auf Conventions, auf alles Mögliche drumherum.
1: Dazu möchte ich noch einen kleinen Disclaimer geben. Es hat ja nicht nur die Gamescom an besagtem Wochenende stattgefunden, sondern auch der Comic Park, erste Ausgabe Rostocker Edition. Darauf gehen wir heute tatsächlich nicht ein, genau, weil Gamescom doch schon ein etwas größeres Thema ist und wir festgestellt haben, bei dem, was du alles erlebt hast, wird es nicht möglich sein, über beide Cons in einer Sendung zu berichten. Das heißt, wer gerne wissen möchte, wie der erste Comic Park in Rostock gelaufen ist, kann gerne in 2 Wochen wieder einschalten. Dann werde ich nämlich berichten.
0: Genauestens, beziehungsweise die gute Mina wird dann hier ebenfalls im Studio sein. Am 17., ne, in 2 Wochen, ihr habt es hier gehört, werden wir einmal dann über die erste Ausgabe des Comic Parks in Rostock quatschen, weil ja auch nächste Woche dann der Fantasy Park stattfindet. Finde ich, können wir das beides gut kombinieren. Ich glaube, das ist eine gute Idee. Ne? Gamescom, ich hab's ja gerade schon gesagt, ne? Die mittlerweile größte Gaming-Convention des der ganzen Welt. Früher gab's noch die E3, die war, glaube ich, in entweder Los Angeles oder San Diego, auf jeden Fall in den Staaten. Ne? Und mittlerweile ist die aber nicht mehr, dafür ist eben die Gamescom die größte Gaming-Messe der Welt. Ne? Insofern.
1: Really? Und der Welt?
0: Der kompletten Welt. Boah. Es gibt noch die Tokyo Games Show, die ist allerdings, was die Masse, beziehungsweise was eben die Fläche, die Aussteller, die Fachbesucher, sonstiges anbelangt, tatsächlich nicht so groß wie das, was hier in Köln stattfindet.
1: Okay, Respekt, ja. Das ist krass.
0: Köln-Messe wird in diesen ganzen Tagen, wurde jetzt, in dem Fall kann ich es euch genau sagen, wurde in der gesamten letzten Woche vom 26. bis zum 30. einmal in das Gaming-Paradies für alle Gamer, Cosplayer, Convention-Gänger umgewandelt. Ne? Es gab Höhen, es gab Tiefen, es gab Sachen, die man absolut nicht nachvollziehen kann. Auch das müssen wir hier einmal erwähnen und auch das werden wir heute einmal erwähnen. Ganz klare Geschichte. Wie gesagt, der Fokus liegt aber hauptsächlich auf Cosplay und auf Convention allgemein. Ne? Ich habe mir das Ganze so vorgestellt. Wir teilen die Sendung in 3 Teile. Zu aller Anfang werden wir so ein kleines bisschen allgemein über die Gamescom quatschen, weil, na klar, wir möchten euch da draußen natürlich auch einen kleinen Abriss geben. Ey, was war los? Ein paar Zahlen, Fakten. Welche Games waren da? Welche Entwicklerstudios, sonstiges waren da? Was waren so die großen Highlights? Dann werden wir tatsächlich einmal mehr auf dann ne, Richtung Cosplay, Richtung Convention. Wir werden so ein bisschen auf das Cosplay Village eingehen. Und dann im Letzten auf... ich möchte nicht Skandale sagen, das klingt so böse, aber es sind schon ein, zwei Sachen dort gewesen,
1: die einem sauer aufgestoßen sind.
0: Ja, gerade auch als Cosplayer zum Beispiel, da hat man so das ein oder andere mitbekommen.
1: Dann würde ich aber sagen, fügen wir noch eine Sache hinzu am Ende, und zwar das Fazit.
0: Oh ja, gerne.
1: Ob du der Meinung bist, dass sich, ich sag mal jetzt für jemanden wie mich zum Beispiel, der jetzt nicht so intensiv in der Gaming-Szene drin ist, dafür mehr in der Cosplay-Szene, ob du der Meinung bist, dass sich das trotzdem, als sag ich mal, für Leute wie mich lohnen würde nächstes Jahr?
0: Ich kann da schon sagen, das wird ein schwieriges Fazit. Das wird ein sehr schwieriges Fazit. Aber dazu kommen wir zum Ende. Erstmal Gamescom allgemein. Wusstest du, Fun Fact, die Gamescom existiert seit 2009. Die war früher nicht in Köln, die war früher in Leipzig als die Games Show, muss man sagen.
1: Wild.
0: Na?
1: Dann ich kenn's nicht anders. Ich kenn's eigentlich nur unter Gamescom, und für mich war die auch schon immer in Köln.
0: Naja, die waren in Leipzig bis 2010, beziehungsweise dann ab 2011 sind sie dann nach Köln rübergezogen, und da ist auch die Gamescom seit jeher ansässig, muss man sagen. Ich habe mir so ein paar Statistiken rausgesucht, einfach um mir mal das Ganze auch mal hier genauer anzuschauen. 2009, ne, da war das Ganze noch vom 19. bis 23. August, hatte damals schon eine riesige Besucheranzahl von sage und schreibe 245.139 Besuchern.
1: What?
0: Na, von Fachbesuchern muss man sagen 17.326. Journalisten waren es knappe 4.100. Es waren damals nur, und behalte das bitte nur im Kopf, 458 Aussteller. Also Entwicklerstudios, Publisher, sonstiges, die da waren.
1: Ich muss jetzt aber sagen, für mich, der, sag ich mal, nicht so in der ganzen Thematik mit Gamescom drin ist, klingt die Anzahl eigentlich schon sehr viel.
0: Vor allem, wenn man auf die Besucher schaut, ne?
1: Ja.
0: Für die allererste Convention. Man muss ja auch dazu sagen, damals, 2009, und jetzt klinge ich wie Mutti Merkel, das Internet war für uns alle noch Neuland. Das hast du schön gesagt. Weißt du noch, kennst du noch die Zeit, als Gaming-Magazine noch existent waren? Als du dir zum Beispiel sowas wie die GameStar oder die Endzone geholt hast?
1: Ja, komm, also ab 2010 war ja nicht nur das Internet für uns alle Neuland, es ging ja dann auch mit den ganzen YouTubern los. Also da hat ja so die ganze YouTube-Zeit richtig angefangen. Es kam ja dann auch irgendwann in Köln nicht nur die Gamescom, es kam ja dann auch noch die Videodays und sowas.
0: Die zeitgleich stattfanden, muss man dazu sagen. Zeitgleich zur Gamescom in der Lanxess Arena. Teilweise sogar zeitgleich in der Lanxess Arena.
1: Echt jetzt?
0: Ja.
1: Also ich war in meinem Leben einmal auf den Videodays. Aber ich muss ehrlich sagen, meine Erinnerung daran ist so verschwommen.
0: Dann warst du wahrscheinlich auch gleichzeitig indirekt auf der Gamescom, weil der ein oder andere Creator sicherlich auch auf der Gamescom war.
1: Yes, ich kann also sagen, ich bin schon mal da gewesen. Und du wusstest, aber das ist ja egal.
0: Sehr schön. Jetzt heute, 2026, sieht das Ganze anders aus. Vom 26. bis 30. August war das Ganze. Aus den wundervollen 245.000 Besuchern sind, und jetzt halte ich bitte fest, 368.000 geworden. Es gab insgesamt keine 17.000 Fachbesucher, sondern 36.000. Und aus den 458 wundervollen kleinen Ausstellern sind 1.743 geworden. Man muss sagen, Gamescom hat angekündigt, und es ist tatsächlich bewiesen, sämtliche Ausstellungsflächen der Convention in diesen Hallen waren ausgebucht. Du konntest dich im Nachhinein oder ab einem gewissen Zeitpunkt nicht mehr als Entwickler anmelden, weil es keine Fläche mehr gab. Das gab es noch nie, tatsächlich.
1: Willst du meine ehrliche Meinung dazu hören?
0: Natürlich, hundertprozentig.
1: Ich finde jetzt von den Besucherzahlen her, hier hört sich mich, also es hört sich für mich nicht nach krass viel mehr an. Also, wenn ich Bilder von der Gamescom sehe, denke ich an so Zahlen, so 600.000, 700.000 Besucher und noch mehr, so, weißt du?
0: Es kommt einem immer so viel vor, tatsächlich, weil sich diese ganzen Leute aber auch immer meistens auf einem Fleck behalten. Man erinnere sich an den Clip, ich glaube 2022 war es, der berühmte Montana Black Content-Creator-Clip, wie er mit, ich glaube mit Marc Gebauer war es, gestreamt hat und da auf der Rolltreppe hochgefahren ist und da unten diese riesigen Massen waren. Ich kann dir sagen, wenn du einmal auf der Gamescom bist und in diesem Boulevardbereich bist, der quasi die Hallen miteinander verbindet, so dieses Mittelding ist, es wirkt kleiner, als es letztlich ist. Und wenn natürlich dann entsprechend, lass es vielleicht so 10.000 Leute sein, dann wird das da ziemlich gerappelt voll tatsächlich.
1: Ja gut, ich habe nicht so das räumliche Denken, dass ich das jetzt beurteilen kann.
0: Dann wird
1: aber
0: das da ziemlich voll, kann ich schon
1: mal
0: sagen.
1: Ich muss sagen, ich bin ja nun in den sozialen Medien unterwegs und bin auch manchmal so ein kleiner TikTok-Suchti und habe einige Ausschnitte von der Gamescom gesehen, und für mich sah das immer nach mehr Leuten aus, als wie du es jetzt gerade zahlenmäßig genannt hast.
0: Ich kann dir auch sagen, es waren viele Leute tatsächlich. Wir waren ja auch, also ich war ja zum Beispiel dann seit Mittwoch komplett bis Sonntag am Start. Wir waren jetzt nicht jeden Tag wirklich bis zum letzten Ende am Start, muss man sagen. Wir haben, dadurch, dass wir halt 5 Tage hatten, konnten wir auch wirklich ruhig machen. Mit wir definiere ich meine Wenigkeit, den guten Flo und die gute Lena. Liebe Grüße gehen raus. Ich weiß nicht, falls ihr gerade live zuhört, fühlt euch ganz, ganz lieb geknuddelt. Es war eine wundervolle Woche mit euch. Mia und Justin waren ebenfalls mit am Start, Chris bzw. Franzi, also so alle, die man, wenn man jetzt mich auf Instagram zum Beispiel kennt oder auf den sozialen Medien, die man auch dann zwangsweise dann irgendwie auch kennt, weil ich sehr viel mit diesen Leuten unterwegs bin bzw. sehr viel zu tun habe.
1: Mehr als mit mir, nein,
0: das war ein Spaß. Das ist nicht richtig, nein, also ich bitte dich.
1: Das war auch ein Spaß.
0: Nein, man kann auf jeden Fall sagen, es wurde dann irgendwann auch mehr, weil man muss ja sagen, die Gamescom ist ja so eingeteilt, du hast am Mittwoch, den 26. hatten wir den Fachbesucher- und Pressetag. Von 9 bis 13 Uhr kam wirklich auch nur Fachbesuch und Presse rein. Ab 13 Uhr dann die Wildcard-Käufe. Du konntest dir im Vorfeld für den doppelten Preis ein Ticket kaufen, dass du halt schon an diesem besagten Tag rein kannst. Ob man das machen möchte, ist die nächste Frage. Ich sag aber mal so, wenn du ein Game hast auf der Gamescom, wo du sagst, ey, das ist mein Nonplus-Krass Yalla Ultra, wie die Jugend heutzutage
1: schön
0: sagen
1: gesagt
0: würde. Nein, eigentlich nicht, aber ja, dann lohnt sich auch standhaftig, weil Donnerstag von Donnerstag bis Sonntag ist dann die Messe komplett für das oh Gott, wie sage ich das jetzt, für das normale Gaming Volk
1: besuchbar. Für den Pöbel.
0: Nein, um Gottes Willen, für den Pöbel. Es war krass teilweise, ne? Wir dachten ja immer, oder man denkt ja immer so, ja, Samstag ist so der größte Convention-Tag zum Beispiel. So ist es ja bei den normalen Cons, die wir ja immer auch besuchen. Ich kann dir sagen, Sonntag kam es uns tatsächlich voller vor.
1: Okay.
0: Was aber auch vielleicht den ein oder anderen Aspekt hatte, darauf kommen wir nochmal später zurück.
1: Gut, jetzt muss ich dich mal ehrlich was fragen.
0: Ja.
1: Wie cool hast du dich gefühlt, als Presse da reinzugehen?
0: Ich sag's euch ganz ehrlich jetzt, und da bin ich 100% transparent mit euch, bis zu dem Moment, wie das Auto stand auf dem Parkplatz und bis wir unten unser Presse, also bis wir wirklich unten drinne waren, hat es sich so ein kleines bisschen illegal angefühlt. Ich weiß nicht warum. Ihr müsst euch das so vorstellen, wir haben geparkt auf der Kölnmesse, also wirklich auf der Kölnmesse drauf. Du konntest da hochfahren, die haben das Ticket direkt angeschaut, ich hatte ja mein Presseticket und dann hieß es, ja, fahren Sie einfach durch. Und ich war da und guck Flo an und Lena und war so, das fühlt sich gerade irgendwie zu leicht an. Und dann gehst du halt runter, Westeingang, alles cool und bist halt mitten nach dem Einscannen des Tickets mittendrin.
1: Standen da schon Leute da?
0: Ja.
1: Also schon Wildcard und sowas?
0: Nein. Nein, alle, die am Eingang West waren, waren reine Messebesucher. Es hat sich ein kleines bisschen angestaut, muss man sagen. Das lag aber auch nicht daran, dass die halt alle da rein wollten, weil Messebesucher, Fachbesucher, Presse und sonstiges. Es sah nach viel aus, aber die Wildcard-Besucher kamen halt wirklich erst 4 Stunden später, muss man sagen. Und in diesen 4 Stunden bist du durch die Hallen gegangen und hast dir gedacht, ist das hier schon Gamescom? Ist das überhaupt noch real? Es hat sich so ein bisschen wie die deutschen Backrooms angefühlt, so ein kleines bisschen.
1: Das hast du schön gesagt.
0: Das war, man kann es nicht anders sagen. Es hat sich krass angefühlt, weil du weißt, ey, du bist auf der Gamescom. Du bist auf der größten Gaming-Messe weltweit. Und du kannst ordentlich von A nach B laufen, ohne dass die Menschen sich plötzlich umdrehen und dir ins Gesicht
1: Ich weiß, was du meinst.
0: Dankeschön. Gibt viele wundervolle Arten von Gamescom-Besuchern da draußen übrigens. Die Leute, die anhalten und dann plötzlich umdrehen oder dir genau in den Weg laufen, sind keine davon. Muss man ja sagen.
1: Oder die mitten im Weg stehen bleiben, weil
0: sie
1: was gucken müssen.
0: Darüber reden wir nicht. Um Gottes Willen.
1: Aber davon abgesehen, das gibt's nicht nur auf der Gamescom, das begegnet dir auch im Alltag, wenn du im Supermarkt unterwegs
0: überall,
1: bist und Oma Sibylle gerade auf ihrem Einkaufszettel noch was gucken muss und dann mitten auf der Gasse stehen bleibt.
0: Hundertprozentig.
1: Gib uns mal einen kleinen Abriss. Wie viele Hallen waren es dieses Jahr und was war deine Lieblingshalle?
0: 11 Hallen insgesamt, kann ich schon mal sagen. Wobei man sagen muss, Halle 2, 3 und 4 waren nur für die reine Business Area vorbehalten. Halle 11 in dem Fall war mehr oder weniger der Creator Coworking Space, wo du halt nur als Creator zum Beispiel reingekommen bist. Ne, so die ganzen Streamer, die ganzen Content Creator. Halle 1 war die größte, die Event Area, wo die Bühne aufgebaut war. Da war ich auch tatsächlich nur einmal kurz drin mit der guten Kadi. Liebe Grüße an die gute Kadi hier. Halle 5 war ein Mix aus Merchandise, Artist Area, Retro und Family Area, Cards und Boards Game Area und dem Cosplay Village. Da kommen wir nachher natürlich noch zu entsprechend. Halle 6, 7, 8 und 9 waren dann die normalen Entertainment Areas, wo du dann halt die ganzen großen Aufbauten hast, wie man sie quasi von der Gamescom kennt. Ne? Also die ganzen Games. Drum und dran. Halle 10 war dann eine Mischung aus der Retro- und Family Area und der Indie Area. Und ich sag's ganz ehrlich, wie es ist, die Retro- und Indie Area war tatsächlich mein Favorit. Denn du bist relativ schnell dazu gekommen, Games auszutesten. Du hast dann im Nachhinein noch mit den Entwicklern quatschen können. Ich weiß zum Beispiel mit dem guten Radio Paul, ne, auch hier wieder liebe Grüße an den guten Paul, mit dem ich unterwegs war. Wir sind am Sonntag bei einem kleinen Entwicklerstudio aus Irland gewesen. Und die sind halt wirklich nicht riesig und die hatten eine kleine Warteschlange bei sich. Und die haben sich die Zeit genommen und mit uns gequatscht. Franzi und Lena zum Beispiel durften Wings Club antesten. Ein kleines Spiel von einem französischen Studio.
1: Boah, da bin ich neidisch.
0: Sag ich, wie es ist.
1: Da bin ich sehr, sehr neidisch.
0: Während du dann zum Beispiel in der Entertainment Area, sowas wie bei Nintendo oder wie bei Lego, Lego war zum Beispiel vor Ort mit dem DLC zu Lego Batman Legacy of the Dark Knight, ne, was jetzt rauskommt im September. Da hast du zum Beispiel angestanden. Ich habe zum Beispiel nicht lange angestanden, 10 Minuten. Aber bei Dune zum Beispiel, Dune Awakening, das habe ich am Sonntag auch anzocken können, habe ich zum Beispiel wirklich mal so eine ganze Stunde in der Warteschlange gestanden. Ich habe den Warteschlangensimulator auf der Gamescom gemacht, kann man sagen.
1: Interessant.
0: Also ich sag's, wie es ist, und das ist auch so ein kleiner Geheimtipp, glaube ich, der mittlerweile weniger ein Geheimtipp ist. Die Indie und die Retro Area Halle 10 ist immer ein Besuch wert, weil da hast du wirklich die Möglichkeit, mit den Leuten zu quatschen. Soll natürlich jetzt nicht heißen, dass die anderen Areas auf der Gamescom weniger gut sind. Ne? Also na klar, du hast natürlich auch riesige, aufwendige Stände. GameStar zum Beispiel war mit einem Riesenrad am Start.
1: Wo ist das denn aufgebaut gewesen?
0: In der Halle
1: drin?
0: Es war halt ein kleines Riesenrad, aber es war halt da.
1: Ja, aber ich wollte gerade sagen, es war da.
0: Du hattest einen riesigen Castlevania-Stand. Da haben Lena und ich zum Beispiel am Donnerstag Castlevania anspielen können. Ich bin mit so gar keinen Erwartungen rangegangen und bin positiv überrascht gewesen.
1: Jetzt muss ich dich was fragen.
0: Natürlich.
1: Ich gucke ja nun gerne den guten Zabex oder auch mal den guten Maximal Schradin.
0: Ja.
1: Ich habe bei deren Gamescom-Vlog gesehen, dass da ein echter Bagger stand. Ja. Kannst du das bestätigen?
0: Das kann ich bestätigen. Es stand
1: Hast du
0: auch,
1: drin gesessen?
0: Nein, aber ich habe ihn gesehen. Es stand auch zum Beispiel ein riesiger Bus dort einfach. So ein Doppeldeckerbus, weil da zum Beispiel ja auch unter anderem die Simulatoren sind. Ne? So Doppelbus, so Bussimulator oder sonstiges.
1: Und dann frage ich mich wieder, wie bekommen die das rein?
0: Die Tore sind riesig. Die Anliefertore der Hallen der Kölnmesse sind riesig. Alter
1: ja,
0: Verwalter.
1: Ja, das verstehe ich ja schon, aber sind das nicht mehrere Etagen? Wie bekommen die jetzt...
0: Nee.
1: Ist das auf alles auf einer Ebene?
0: Bis auf bei der Indie- bzw. Retro-Area und halt die Hallen 4 und 5, also Merchandise und sonstiges, sind es alles wirklich ebenerdige Hallen.
1: Okay.
0: Halle 5, 4 und 10 haben halt oben und unten noch ein bisschen was, da kannst du auch dann mit Rolltreppen hoch etc. pp. Halle 2 auch tatsächlich, aber ansonsten alles ebenerdig.
1: Okay. Ne?
0: Und die Entertainment Areas, 6, 7, 8 und 9, die Hallen, die sind halt eben ehrlich und die müssen es auch sein, weil wie gesagt, die Stände waren riesig und auch teilweise sehr, sehr schön geschmückt, muss man sagen.
1: Ne? Okay.
0: Also da hat sich Gamescom nicht lumpen lassen, sage ich ganz ehrlich, wie es ist. Ne?
1: Gut, was hältst du davon, wenn wir jetzt den ersten Song des Abends spielen?
0: Geil, finde ich super. Ich würde, bevor wir nochmal das ganz kurz machen, also das Thema, weil das macht sich ganz gut, weil dann haben wir nämlich schon das erste Drittel der Sendung durch, dann würde ich sagen, schließen wir das Thema Gamescom allgemein ab mit, es ist viel, es ist groß, es sind 5 Tage, die krass lang und anstrengend waren, aber es waren auch 5 wundervolle Tage, muss ich mal dazu sagen.
1: Das glaube ich dir.
0: Wir gehen rein in den ersten Song. Wir haben hier ein bisschen was vorbereitet. Wir haben hier alles so ein bisschen mit Thema Gaming. Das eine mehr, das andere weniger, muss man sagen. Beziehungsweise das eine muss man mehr erklären, das andere muss man weniger erklären. Darf ich mit einem Song von mir starten?
1: Na gut.
0: Na gut, okay. Kennst du Dame?
1: Noch nie gehört.
0: Der Mann hat damals einen Song gesungen zu Kinderserien-Intros. So ein bisschen Rap-mäßig.
1: Okay.
0: Na? Und, man muss sagen, der Song, warum ich ihn spiele, ist Payflow von Dame. In diesem Song geht es um Call of Duty. Großes Spiele-Franchise, muss man sagen, welche aber mittlerweile, genauso wie zum Beispiel viele andere Entwickler, nicht mehr auf der Gamescom sind. Und deswegen würde ich sagen, um ein kleines bisschen Nostalgie zu haben, spielen wir einfach mal Payflow von Dame.
1: Let's go.
0: Für euch jetzt.
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0: Du sag mal, Bea, warst du eigentlich damals so ein Call of Duty Zocker oder warst du mir mehr so Hello Kittys Wunderinsel?
1: Hello Kittys Wunderinsel.
0: Wirklich?
1: Ja.
0: Hast du auch das geheime Achievement freigeschaltet, wo du Hello Kitty das Bauarbeiteroutfit anziehen konntest und dann als Bäcker werden machtest?
1: Ich war, ey. Wenn es darum geht, ja, und ja. Asche auf mein Haupt. Ich hatte keine PlayStation, ich hatte keine Xbox.
0: Das ist auch, glaube ich.
1: Ich hatte eine Wii.
0: Das ist auch, glaube ich, manchmal gar nicht so verkehrt, um Gottes Willen. Und Nintendo war ja auch unter Gamescom, ne? Zum Beispiel.
1: Ich hatte eine Wii, damit ich mich ein bisschen mehr bewege im Alltag.
0: Hast du es gemacht?
1: Nee, ich habe gecheatet. Beim Joggen habe ich auf dem Sofa gelegen und einfach nur die Fernbedienung bewegt. Und es hat funktioniert.
0: Und mit dieser Confession herzlich willkommen zurück zur mittlerweile 11. Ausgabe des CCCTs, des Cosplay Convention Comic Talks mit und von meiner Wenigkeit, Michel André Otto. Wir reden heute über die Gamescom 2026. Wir haben gerade eben schon so ein kleines bisschen allgemein über die
1: Findest
0: Gamescom
1: gequatscht. Findest du den Fakt jetzt gerade sehr lustig, dass ich gecheatet habe, oder?
0: Dass du zugegeben hast. Das, also Chapeau, muss ich halt
1: Dankeschön.
0: Wirklich ehrlicherweise sagen. Chapeau, Chapeau. Wir hatten gerade eben schon das Thema so ein bisschen allgemein über die Gamescom. Wir haben euch so einen kleinen allgemeinen Abriss gegeben und jetzt, na klar, gehen wir auch natürlich, ne, wie könnte es anders in dieser Sendung auch sein, auf Cosplay, auf Conventions ein. Oder auf diesen Convention-Faktor, wie man ihn halt als klassischer Cosplayer oder als Convention-Gänger so hat. Es gab, haben wir schon gesagt, einen Cosplay Village. Dieses Cosplay Village befand sich in Halle 5. Wir haben ja auch gerade schon festgestellt, Halle 5 ist ja zum doppelten Boden quasi, ne? Oben und unten. Ihr wisst, was ich meine, hoffentlich.
1: Also, mein Blick sagt gerade, was willst du?
0: Okay, pass auf.
1: In Erklär nochmal, für ganz nicht so...
0: In Halle 5 ne? gab es quasi das 3-in-1 Angebot. Du hast das Merch, du hast die Merch Area gehabt.
1: Ja.
0: Ne? Das war so, sag ich mal, so von den beiden Floors, die du hattest, 70% des Ganzen. Und die anderen 30% haben sich aufgeteilt, einmal in das TCG, einmal in das TCG Village, also das Trading Card Game Village, wo du dann auch wirklich alles so
1: okay.
0: in Richtung Pokémon, Yu-Gi-Oh! Hattest zum Beispiel, so die ganzen großen Sachen. Magic the Gathering war auch zum Beispiel am Start. Und dann hattest du halt das Cosplay Village. Das Cosplay Village muss man sich vorstellen, du gehst halt die Halle 5 runter, das ist dann 5-1 und gehst dann, je nachdem von wo du kommst, wenn du vom Business Area kommst, nach links runter oder wenn du halt vom Boulevard kommst, auch nach links komplett die Halle runter. Das ist gut.
1: Schön.
0: Das erste, pass auf, ich frag dich mal, siehst du, ich frag dich mal, du als diejenige, die noch nie auf der Gamescom war, was fällt dir ein oder was wären so die ersten Sachen, die dir in den Sinn kommen, wenn ich sage Cosplay Village auf einer Gamescom?
1: Also ich habe da jetzt an cute Hintergründe zum Fotos machen gedacht und
0: okay.
1: sowas.
0: Okay.
1: Und kostenlose Getränke.
0: Den Punkt muss ich dir leider nehmen. Also wir hatten zum Beispiel die Möglichkeit, beim Spezi-Stand vorbeizuschauen. Die waren Halle 10-2, muss man sagen. Grüße an die Spezi-Jungs, wundervolle Dudes. Ich sag's ganz ehrlich, wie es ist. Das ist eine wundervolle Geschichte, die man sich eventuell in einem Video auf YouTube angucken kann, die etwas demnächst veröffentlicht wird. So als kleinen Teaser mal in den Raum geschmissen.
1: Morgen.
0: Na? Na klar, du hast natürlich auch den einen oder anderen Hintergrund gehabt. Es gab zum Beispiel ein kleines Tatooine-Lager. Du hast zum Beispiel Luke's Landleiter gehabt.
1: Stimmt, das habe ich bei dir im Status gesehen, in der Story.
0: Genau, da haben wir dann auch als Star-Wars-Gruppe, wir waren ja am Samstag als Star-Wars-Gruppe unterwegs, ne? Meine Wenigkeit als Obi-Wan.
1: Hallo, wie geht's denn so?
0: Ja, wir hatten natürlich den guten Chris als Anakin mit am Start. Wir hatten die wundervolle Franzi als Padme. Lena hat ihre OG oder ihre Legends-Version von Leia gemacht. Ich hoffe, ich habe das jetzt gerade richtig gesagt. Ich hoffe, es ist die Version, weil sonst kriege ich gleich eine wütende Sprachnachricht.
1: Du wirst gleich zugespammt, wenn es falsch ist.
0: Das könnte eventuell der Fall sein. Es war auf jeden Fall Leia, ne? Prinzessin Leia Organa von Alderaan.
1: Ich habe Fotos gesehen und da gehen erstmal fette Grüße und Props raus. Ja. Sieht richtig gut aus.
0: Fotografen waren natürlich ebenfalls wieder am Start. Ne? Cosplays, von dem man ja auch wirklich nur Gutes kennt, materialmäßig, waren am Start. Mia war auch unter anderem mit in der Star Wars Gruppe unterwegs und zwar als Ahsoka. Ne? Mit,
1: auch ein wundervolles Cosplay.
0: Hundertprozentig. Ich muss dazu sagen, ich habe tatsächlich nur an zwei von diesen 5 Tagen gecosplayt. Während dann zum Beispiel Lena und Flo, beziehungsweise Lena hauptsächlich in dem Falle 4 Tage gecosplayt hat. Und da muss ich erstens sagen, riesigen Respekt. Auch an die Leute, die da waren, quasi als Walking Acts, die als Teil des Cosplay Village eingeladen worden sind. Ne? Es gab ja zum Beispiel dann auch, oh, mein Handy hat geklingelt und ich sehe WhatsApp, oh Gott, da gehen wir gleich ran. gehen wir gleich ran, Kinder. Das wird gleich sehr, sehr lustig. Ich hatte zum Beispiel, wie gesagt, nur an zwei Tagen gecosplayt. Freitag gab es für mich den Batman. Ich habe mich in der Maske dumm und dämlich geschwitzt. Aber es war ein wundervoller Moment, weil Simon, auch hier liebe, ne, wieder liebe Grüße. Ich sage einfach obligatorisch dieses Mal jeden liebe Grüße.
1: Ich
0: ne?
1: schwöre dir, wenn man jetzt zählen müsste, wie viele Leute du in diesen 11 Folgen schon gegrüßt
0: dann
1: hast.
0: Dann würde ich Millionär sein wahrscheinlich.
1: Für jede Grüße, die du geschickt hast, irgendwie ein Zehner, du wärst jetzt bestimmt schon
0: Millionär.
1: Bei 1000.
0: Ich würde einfach die nächste Runde auf der Con ausgeben.
1: Millionär jetzt
0: genau
1: nicht,
0: so
1: aber ein Taui bestimmt.
0: Genau so nämlich, ne? Nein, also es gab auch das ein oder andere für die Cosplayer. Du hattest kleine Fotobooths, du hattest zum Beispiel die Influencers, die am Start waren, die da ihr Portal hatten, ne? Zum Beispiel der gute Magal-Cosplay, den man ja als Thor kennt zum Beispiel, der war auch am Start mit in der Truppe. Cospace hat Fotos gemacht, ne? Wir hatten ja schon das Thema gerade eben mit Lena, die wundervolle Fotos gemacht hat, genauso wie Chris und mir, muss man sagen. Du hast die eine oder andere Fotobooth gehabt und du hast auch tatsächlich eine kleinere Cosplay-Stage gehabt in diesem Cosplay-Village.
1: Und was passiert da?
0: Es werden Vorträge unter anderem gehalten. Du hast zum Beispiel Vorträge von Cosplayerinnen und Cosplayern. Es gab zum Beispiel, hatte ich im Vorfeld gesehen gehabt, einen Vortrag zu Crossdressing zum Beispiel.
1: Okay.
0: Aber auch Synchronpanels sind dort abgehalten worden von Synchronsprechern, die am Start waren. Beziehungsweise daneben hast du halt so ein kleines Meet and Greet Area gehabt, wo zum Beispiel am Freitagmorgen der gute Sven Plate, auch hier wieder, ne, liebe Grüße, ich sag's wie es ist.
1: Sven!
0: Zum Beispiel da auch ein kleines Meet and Greet abgehalten hat. Du hattest natürlich auch eine Repair Station, die da mit Heißkleber und mit allem möglichen, was du da brauchst, um dein Cosplay zu fixen, mit am Start war.
1: Ihr hattet eine Repair Station?
0: Wir hatten eine kleine Cosplay Repair Station.
1: Schön für euch, das freut mich.
0: Die war sogar relativ groß, muss man sagen. Ne? Also es gab auf jeden Fall eine ganze Menge zu sehen. Und doch war das Cosplay Village recht klein. Also es ist jetzt nicht sowas wie, du rennst da 2 Stunden durch das Village und hast dann alles gesehen und du hast in 10 Minuten wirklich alles gesehen und wusstest dann aber auch, und das war das Gute, was dann wo wie war. Ne?
1: Ja. Lustigerweise, wo du gerade so die Bühne erwähnt hast, habe ich erst gedacht, hä? Aber der Cosplay-Contest fand doch auf der ganz großen Bühne statt.
0: Ja, genau. Der fand nämlich in Halle 1 auf der Entertainment-Area statt.
1: Deswegen hatte ich mich nämlich gerade gewundert und hatte überlegt, was könnte da jetzt auf der Bühne stattgefunden haben.
0: Ich soll dich übrigens von Lena ganz, ganz lieb grüßen. Ne? Mir wurde gerade hier geschrieben. Ich habe offenbar es richtig gesagt, sonst hätte ich ja eine Hassnachricht bekommen. Oder auch, wenn Lena jetzt die Studio-Hotline hätte, würde sie bei mir durchrufen und mich on-air fragen, was mit mir nicht stimmt. Genau so nehme ich. Ein Glück machen wir sowas nicht.
1: Einfach nicht sagen.
0: Nein, es gab auf jeden Fall tatsächlich auch 2 Cosplay-Contests, beziehungsweise das eine war halt der Cosplay-Contest und dann gab es auch noch einen kleinen Cosplay-Catwalk, wie man es halt auch von Conventions so kennt, zum Beispiel vom Comic-Park, da gab es ja auch mehreres.
1: Weißt du, was mich gewundert hat?
0: Hau raus.
1: Wir kennen ja nun beide den guten CPMD.
0: Ja.
1: Mich hat's gewundert, dass da kein Vorentscheid stattgefunden hat auf der Gamescom.
0: In Köln?
1: Ja.
0: Schwierig. Schwierig, weil die Köln-Messe tatsächlich dafür verantwortlich ist, beziehungsweise die Köln-Messe halt ihren eigenen Cosplay-Contest hat. Womit sich dann auch die Köln-Messe tatsächlich auf die Fahne schreibt, dass Cosplayer sehr viel gewünscht sind tatsächlich auf der Messe. Und dazu, und diesen Satz gerne mal im Kopf behalten, dazu kommen wir später nochmal, wenn es dann um die weniger schönen Dinge geht.
1: Alles klar.
0: Aber ja, der CPMD war tatsächlich nicht vor Ort auf der Gamescom, der war ja zum Beispiel beim Comic Park Rostock, ne?
1: Ja, das wundert mich eben halt, weil ich jetzt beim CPMD eher so wirklich an große Sachen denke, wie Leipziger Buchmesse, Comic Park Erfurt. Also für mich, ich verbinde CPMD eher mit so großen Cons, weißt du?
0: Ja. Verstehe ich. Ich kann aber auch sagen, tatsächlich, also es gab ja dann auch diesen großen Contest, ne, eben, der wurde von Essence präsentiert und zum Beispiel jemand, ich muss da sagen, die gute Trash Queen Cosplay, die hat ja den CPMD-Vorentscheid, beziehungsweise den CPMD 2025-26 in Leipzig auf der Buchmesse dieses Jahr gewonnen. Die hat zum Beispiel auch hier wieder einen Platz gemacht, den 2. Platz für das beste Kostüm zum Beispiel, als ihre Fire Lady Azula aus Avatar.
1: Na? Ich habe mich ein bisschen geärgert, dass ich den nicht mitverfolgt habe. Ich weiß nicht, wurde der gestreamt, der Cosplay-Contest?
0: Ich glaube ja. Also ich glaube, Gamescom konnte man wirklich, ich glaube, die Hauptbühne oder was da auf der Hauptbühne abging, konnte man streamen.
1: Ja, habe ich mich ein bisschen geärgert, weil, I mean, Aria Adams hat es moderiert und ich liebe sie.
0: Es gab auch, muss man sagen, wirklich viele gute Creator zum Beispiel, die halt da auch mit am Start waren. muss man sagen. Also Aria Adams kennt man ja auch zum Beispiel. Ich glaube, die ist sogar dieses Jahr auf der Stuttgarter Comic-Con mit am Start. Weil
1: nein.
0: Die haben ja, naja, weil Stuttgarter Comic-Con hat eine Queer Avenue zum Beispiel. Also
1: oh
0: ich kann es nicht,
1: Gott.
0: Also ich kann es nicht genau
1: ich
0: sagen. Ich kann es nicht genau sagen. Da werden wir natürlich nochmal entsprechend im November drauf eingehen, wenn es dann im Vorfeld um die Stuttgarter Comic-Con geht. Ne? Aber ja, so
1: das
0: kann man
1: toll.
0: Das,
1: das
0: so kann
1: so
0: man
1: toll.
0: Das ungefähr sagen. Ne? Also es gab, also es war wie gesagt im Groben und Ganzen. Wenn du mich jetzt fragst, was ist meine Einschätzung vom Cosplay Village, es war kleiner, als ich es im Gedächtnis hatte. Ich muss aber auch dazu sagen, ich habe halt keinen wirklichen Vergleich, weil das letzte Mal, als ich auf der Gamescom war, vor 7 Jahren...
1: Da gab es das da wahrscheinlich noch gar nicht, ne?
0: Doch, gab es, aber ich bin nur wirklich sehr, sehr kurz durchgelatscht, muss ich sagen.
1: Gut, ja? Da war das Thema Cosplay für uns ja auch noch gar nicht so groß.
0: Ist richtig, ne?
1: Eine Frage, die sich mir noch stellt.
0: Ja.
1: Du hattest es ja gerade so ein bisschen, weil wir hatten es jetzt von Aria Adams und du hattest es ein bisschen von Content Creators.
0: Mhm.
1: Wen hast du alles gesehen? An wem bist du vorbeigelaufen?
0: Von
1: mit
0: so
1: wem
0: den ganzen großen Leuten?
1: Ja. Nenn mal ein paar Namen.
0: Skyline
1: die du so
0: TV
1: hast.
0: War am Holy Stand in Halle 10 zum Beispiel. Ich habe leider Gottes Maximal Schradin und Zabex verpasst, muss ich ehrlicherweise sagen. Habe ich mich ein bisschen geärgert.
1: Naja, vielleicht haben wir bei der Polaris nochmal schauen können.
0: Am Samstag, wir waren gerade draußen zwischen Halle 5 und 6, haben da so ein bisschen gechillt gerade, ist an uns Eli vorbeigelaufen. Eli Geller. Den man
1: ja
0: kennt. Als wir aus Halle 9 irgendwann raus sind, das war an einem der Tage, wo ich in Zivil da war, ist uns eine Menge an 10-Jährigen entgegengelaufen, umringt welche Let's Hugo und Rohat, also den Minecraft-YouTuber
1: ja,
0: Rohat,
1: ja.
0: Umringt haben. Und ich habe tatsächlich David Hein mit David Hein, dem legendären David Hein, das ein oder andere Wort gewechselt. Der mit seiner Tochter in der Halle 10 war und Ping-Pong gespielt hat.
1: Du hast noch jemanden vergessen.
0: Habe ich jemanden vergessen?
1: Du hast Rezo gesehen.
0: Ach so, ja. Genau.
1: Oh mein Gott. Ich beneide dich nach wie vor. Einmal den geilen Bre mit den blauen Haaren sehen.
0: Ach, herrlich,
1: ich meine, ich hatte am Wochenende auch einen geilen Bre mit blauen Haaren da. Grüße an Flo an der Stelle. Nicht dein Flo, sondern unser Thüringen-Flo. Aber den Typen einmal in Persona sehen. Oh, das wäre so schön.
0: Nee.
1: Doch.
0: Nee.
1: Doch, doch.
0: Mm-mm.
1: Mhm.
0: Mm-mm.
1: Doch.
0: Und das ist auch so ein kleines Problem tatsächlich. Oh, jetzt geht's nämlich los. Oh, Leute, wir kommen langsam zu den kontroversen Themen.
1: Wollen wir davor vielleicht nochmal einen Song spielen?
0: Können wir gleich gerne machen. Ich kann aber auch abschließend zum Cosplay Village 2026 beziehungsweise zu Cosplays auf der Gamescom sagen. Na klar, du hast halt dieses Cosplay Village und wir waren auch sehr, sehr lange und sehr, sehr oft in Halle 5 zum Beispiel, auch um da einfach mal unter der Rolltreppe einen ruhigen zu machen. Ich grüße hier einmal den guten Rolltreppenspot in Halle 5.
1: Der grüßt dich bestimmt zurück.
0: Man muss aber auch dazu sagen, du bist ja als Cosplayer so oder so halt unterwegs. Auf der Messe, ne? Ich weiß zum Beispiel mit Chris als Anakin und mit mir als Obi-Wan waren wir am Samstagabend nochmal in den Hallen unterwegs. Da war es auch ein bisschen leerer und da hat man auch dann wirklich was von den Hallen sehen können. Wir waren zum Beispiel auch am Star Wars Stand, Galactic Racers ist rausgekommen. Der obligatorische Now This Is Pod Racing Clip ist natürlich ebenfalls entstanden. Den werdet ihr dann nächste Woche im Vlog sehen, bei ihr auf YouTube entsprechend, ne? Unverbindliche Empfehlung meinerseits. Haben auch da kurz mit den Entwicklern quatschen können und ich habe eine wundervolle kleine Cappy bekommen. Ha, eine kleine Cappy.
1: Steht ja ausgezeichnet, ich habe
0: ja
1: sie gesehen.
0: Die Cappy ist wundervoll. Oh Gott, der Loot auf der Gamescom. Oh Gott, der Loot auf der Gamescom. Das erzähle ich dir aber jetzt gleich mal vorher. Na klar, spielen wir nochmal ein bisschen Musik ab. Du hast die Ehre. Du hast
1: ja
0: auch, uns auch ein bisschen Songs mitgebracht.
1: Ich habe uns heute mitgebracht den guten Phil Collins mit In the Air Tonight. Warum? Weil mir am Wochenende im Comic Park die Ehre zuteil wurde, das berühmte Drum Solo live zu hören. Und deswegen habe ich mich für diesen Song entschieden.

0: Fühlst du es auch? In der Luft.
1: Heute Nacht.
0: Heute Nacht. Das muss ich Batman denken.
1: Wenn er ja!
0: Das muss ich Batman denken. Aber vor allem muss ich Batman denken, wenn er uns einschaltet. Die mittlerweile 11. Ausgabe des CCCT, des Cosplay Convention Comic Talks, hier bei Radio 98.1. Heute Thema Gamescom. Wir hatten gerade schon ausführlich über Cosplay auf Gamescom gesprochen, über die Gamescom allgemein. Und wir haben es angeteasert. Es wird jetzt ein kleines Segment geben, was nicht so ganz positiv ist.
1: Skandal! Im Sperrbezirk!
0: In Köln!
1: In Köln!
0: Okay. Man muss sich immer vor Augen halten. Und ich glaube, das ist mittlerweile auch jedem bewusst bekannt. Die Gamescom ist ja mittlerweile keine reine Gaming-Messe mehr. Ne? Da hast du zum Beispiel dann Stände wie Vodafone, wie die Bundeswehr, wo man sich fragt, haben die was auf einer Gaming-Messe zu tun? Sowas zum Beispiel. Aber darüber wollen wir heute gar nicht reden. Heute geht es um Wasser für 45 Euro, um Technik, die beim Cosplay-Contest richtig reingeschissen hat, man kann es nicht anders sagen. Und ja, darum, dass sich, wie sage ich das so schön, Cosplayer auf der Gamescom nicht, also teilweise nicht wohl und zu Hause fühlen. Ich glaube, das beschreibt ziemlich gut.
1: Okay.
0: Ich glaube, das beschreibt ziemlich gut.
1: Dann legen wir doch mit Skandal Nummer 1 los.
0: Oh Gott, was ja für 45 Euro. Oh
1: ja,
0: Leute.
1: Also ich denke mal, das wird schon in den sozialen Medien gut rumgegangen sein für alle, die das noch nicht mitbekommen haben. Auf der Gamescom wurde stinknormales Volvic-Wasser, so ein Sixer-Gebinde, 1,0 Liter Flaschen. Für 45 Euro verkauft. Und ich habe einen direkten Vergleich. Wir waren gestern im Kaufland.
0: Ja.
1: Und es gab ein Sechsergebinde Volvic für 8,10 Euro.
0: Tja. Was soll man sagen, ne? Willst du mal den lustigeren Funfact hören? Seit diesem Jahr sind auf der Köln-Messe Wasserspender zu finden. Im Boulevard. Du konntest dir also Wasser abzapfen kostenfrei.
1: Ich habe aber auch mitgekriegt, dass die nicht so einfach zu finden waren.
0: Die waren einfach zu finden.
1: Ja?
0: Die waren einfach zu finden. Pass auf,
1: ich habe von vielen gehört, die waren nicht so easy zu finden.
0: Ich sag's dir ganz einfach und ehrlich, am Donnerstag habe ich meinen ersten Wasserspender auf dem Boulevard in der Gamescom gefunden. Mehr als Zufall, muss man sagen, mehr durch Zufall. Und dann sind wir am Freitag unterwegs gewesen und Flo hat mir dann plötzlich Wasserspender gezeigt und plötzlich waren sie überall. Plötzlich waren sie überall.
1: Als wären
0: überall
1: die so gespawnt.
0: Waren diese Wasserspender, ja. Ja, sie waren vorhanden. Tatsächlich, es gab sogar eine Karte in der Gamescom-App, wo man dann gucken konnte, wo sind diese Wasserspeier.
1: Ja.
0: Die gab es wirklich.
1: So,
0: ja?
1: Und dann ist natürlich die Frage, wie kommt man auf diese, Entschuldigung, hirnrissige Idee?
0: Was er für 45 Euro zu verkaufen?
1: Ja.
0: Frag mich nicht. Weißt also, du, was noch weißt du, was
1: und
0: noch
1: wer
0: ist?
1: Wer hat das genehmigt?
0: Der Kölner ist ja natürlich, nicht klar.
1: Ja, aber nee, ich habe da keine Worte für.
0: Weißt du, was noch lustiger ist?
1: Hm?
0: Die Köln-Messe hat Pfandautomaten gehabt. Weil du hast ja auch zum Beispiel Knabemix, also das, die Spezi
1: ja, ja.
0: Von Hand of Blood zum Beispiel da gehabt, die du kostenfrei bekommen hast, wenn du da irgendwelche Spiele angezockt hast. Aber auch Spezi. Du musstest also deinen Pfand, wenn du ihn hattest, dann nicht wirklich mit umhersteppen, sondern konntest ihn auch dagegen Pfandbons eintauschen.
1: Ist ja eine coole Idee.
0: Ja.
1: Aber ich gehe doch jetzt nicht hin, kauf mir Wasser für 45 Euro und gehe dann zum Pfandautomaten und denke, oh cool, 25 Cent gekriegt.
0: Hundertprozentig. Ja, das war das erste
1: Ich glaube
0: Ding.
1: Nicht.
0: Das war das

0: erste Ding, Kinders. Also ja, na klar, man kann natürlich auch argumentieren, ey, du musst es nicht abzapfen, du musst es nicht kaufen, aber allein der Fakt, dass es schon ja, für 45 Euro angeboten wird, ist halt ziemlich krass,
1: ja,
0: muss man sagen.
1: Man muss dazu sagen, ich habe mich mal mit Leuten drüber unterhalten. So, und wenn man bedenkt, das Ticket kostet Geld, die Anreise kostet Geld. So, und es gehen ja auch relativ viele Jugendliche auf die Gamescom, die ja, jetzt, sag ich mal, nicht so wie wir
0: das
1: unsere
0: Geld
1: Brötchen
0: haben,
1: mit Arbeit verdienen, ja, sondern vielleicht zu Mami und Papi gehen und sagen, könntest du mir mal 100 Euro Taschengeld geben? Da kann ich doch nicht 45 Euro für ein Wasser verlangen.
0: Na klar.
1: Für ein Wasser.
0: Hä, oder du gibst einfach 16 Euro für ein Double Patty Smash Burger aus.
1: Ha.
0: Ja, das waren Preise unter anderem. Ein Double Patty Smash Burger. Der war aber auch riesig, muss man sagen, aber trotzdem 16 Euro. Man muss bedenken, bei einschlägigen anderen Restaurants, ich nehme jetzt hier mal einfach mal als unverbindliches Beispiel Peter Pane, kriegst du zum Beispiel so ein Burger-Set für 10.
1: Ja.
0: Ja doch, 10, glaube ich, war es gewesen. Nee,
1: 12 Euro, ja.
0: Aber trotzdem, es ist halt krank. Dieser Skandal hat aber, oder das hat aber eher weniger mit Gaming zu tun. Es gab da eine Sache, wir hatten es ja vorhin schon beim Cosplay-Contest, ne? Und da ist technikmäßig so einiges schiefgelaufen, habe ich mir sagen lassen. Ich habe ihn selber nicht gesehen, muss ich ehrlicherweise sagen, am Sonntag. Ich habe aber mir sagen lassen, oder am Samstag war es eins von beiden, dass dort technikmäßig und auch wie mit den Cosplayerinnen und Cosplayern umgegangen ist, das einfach teilweise nicht tragbar ist, ne?
1: Ich weiß ja nicht, ob du mal kurz spaßenshalber auf Instagram gucken möchtest.
0: Das Video von Doctress zum Beispiel?
1: Genau, es gab da ein super, super Reel von einer Cosplay-Contest-Teilnehmerin, die darüber aufgeklärt hat, was genau da schiefgelaufen ist und wie auch unter anderem die Cosplayer behandelt wurden. Und ich muss echt sagen, ich habe mir das Video angeguckt und ich war geschockt. Weil einerseits sagt die Gamescom, wir freuen uns über Cosplayer, wir möchten, dass die da sind. Und dann sowas? Schwierig. Zweite Sache, Technik. Es ist eine Messe für Gaming. Gaming kannst du nur mit entsprechender Technik betreiben.
0: Aha.
1: Warum hapert es dann bei einem Cosplay-Contest?
0: Die ja an jetzt, der Audiotechnik.
1: An der Audiotechnik.
0: Mhm.
1: Wo ich mir jetzt denke, das ist jetzt schon aufwendig, aber nicht unbedingt das Aufwendigste, sag ich mal. Also muss schon sagen, das finde ich für so eine große Messe schon eine schwache Leistung.
0: Es sollte eigentlich machbar sein. Eigentlich sollte es machbar sein, muss man ja ehrlicherweise sagen.
1: Wenn es jeder andere
0: sagen,
1: kleine Con ja, hinkriegt, I mean, come on.
0: Das ist schwierig, ne? Das ist wirklich sehr, sehr schwierig. Nein, es gab dann auch zum Beispiel unter anderem, also na klar, die Gamescom ist ja mittlerweile keine reine Gaming-Messe mehr. Die Gamescom lebt mittlerweile auch unter anderem von den Influencern, von den Content-Creatern. Die wurden zum Beispiel mit einem Shuttlebus vom Hotel, was nicht weit weg war, zu den Messehallen gefahren direkt. Die Cosplayer mussten laufen. Und da waren teilweise Outfits mit dabei, mit 20 Kilogramm Rüstung zum Beispiel.
1: Ja, und das ist das, was ich nicht verstehe. Zumal muss man ja auch bedenken, also ich meine, ihr hattet jetzt mit dem Wetter Gott sei Dank relativ Glück.
0: Wir hatten wirklich Glück.
1: Aber was wäre denn gewesen, wenn wir jetzt so ein Wetter wie heute gehabt hätten? Es regnet in Strömen draußen, es ist windig wie Sau.
0: Tja.
1: So, da kannst du doch nicht zu Cosplayern sagen, die da einen totalen Aufwand für ihre Cosplays hingelegt haben. Jo, geht mal bitte außen um die Halle rum.
0: Na klar,
1: ist uns doch
0: alles,
1: egal, ob das regnet oder nicht. Yeah.
0: Wobei ich aber eine Sache anmerken muss tatsächlich, die Gamescom hat mittlerweile drauf gehört. Es gab Feedback von der Gamescom, es wird sich zu Herzen genommen. Die jeweiligen Cosplayerinnen und Cosplayer zum Beispiel vom Cosplay Contest werden noch einmal benachrichtigt. Es scheint offenbar, dass die Gamescom gehört hat.
1: Das ist ja aber schon mal gut zu wissen.
0: Und das ist, ich wollte gerade sagen, das ist lobenswert. Oh Gott, hui. Huiuiuiui. Ja, aber allgemein, man muss sagen, also es war eine wunderschöne Messe, gar keine Frage. Auf der anderen Seite hatte man teilweise das Gefühl, gerade dann auch gegen Samstag und Sonntag, dass man als Cosplayer
1: ernst genommen wird.
0: Ja, das lag aber auch dann nicht, also die Entwickler und die Stände und die Stände, die haben sich gefreut, ne? Wenn ich zum Beispiel da an Star Wars Galactic Racers denke, die da am Start waren, die haben sich gefreut, dass wir als Star Wars Truppe da waren und die Besucher, die dann teilweise mit uns Fotos gemacht haben, dachten auch, dass wir zu deren Stand gehören.
1: Ja, ich glaube, und das muss ich jetzt einfach mal so unverblümt und frech sagen, ich glaube, das sind die ganzen kleinen 10-jährigen Fortnite-Kids.
0: Ja, ja.
1: Muss
0: ja,
1: man einfach so sagen.
0: Ja.
1: Die überhaupt keine Ahnung von Tuten und Blasen haben, muss ich jetzt einfach mal so sagen.
0: Ja.
1: Und der meint, guck mal, der aus Fortnite.
0: Der Kommentar ist, glaube ich, nur einmal gefallen. Zumindest habe ich ihn nicht aktiv gehört.
1: Es ist ein Kommentar zu viel.
0: Man mag mich da gerne berichtigen, tatsächlich. Aber na klar, man wird sich sicherlich gedacht haben, guck mal, da ist der Typ aus Star Wars, aus Fortnite. Ja, mein Gott, ich bin auch immer noch der Meinung, man sollte ein Mindestalter für so eine Gamescom einfach festlegen.
1: Ja.
0: Weil es gab auch Familien zum Beispiel, die sind mit ihren kleinen Kindern hin, mit ihren 6-Jährigen, 7-Jährigen. Die haben, finde ich, auf einer Gamescom nichts zu suchen, weil gerade auch am Freitag, Samstag, Sonntag wird die Messe entsprechend voll. Wir reden hier von der letzten Ferienwoche in NRW.
1: Ja, jetzt mal ganz davon abgesehen, wie voll die Gamescom ist. Als ob diese kleinen 6-7-Jährigen schon alt genug sind zu verstehen, oh, das ist jetzt eine Gaming-Messe mit verschiedenen Ständen und verschiedenen Spielen. Sorry, ich finde, die sind in dem Alter, es sei denn, du hast Eltern, die dich, wenn sie keine Lust haben, sich mit dir zu beschäftigen, ans Handy klatschen. Aber ich finde, in dem Alter hast du auf sowas noch nichts zu suchen.
0: Ich glaube, das Ding ist einfach, dass, also na klar, wir sind ja mittlerweile, ne, wir sind ja Generation Ende 90er, Anfang 2000er. Ne? Wir reden jetzt hier von 2026. Ich glaube, das ist einfach so ein Generationsding, ne? Weil die neuere Generation, die wächst eben damit auf. Ne? Während ich zum Beispiel 2014 oder 2015 noch rausgegangen bin, mit meinen Freunden mich getroffen habe, dann sind die Leute, die dann jetzt so mein Alter damals waren, wahrscheinlich vor der Konsole groß geworden. Das kann
1: ja
0: sein. Ne? Man weiß es nicht.
1: Das heißt aber trotzdem nicht, dass man seinen Kindern, und es tut mir leid, wenn ich das jetzt so sagen muss, heißt nicht, dass man seinen Kindern nicht ein bisschen Respekt beibringen kann.
0: Das ist richtig. Ne?
1: Ne?
0: Aber man soll ja immer on a positive note enden. Und ich gucke auf die Zeit. Wir sind tatsächlich schon langsam, aber sicher wieder am Ende unserer Sendung angekommen.
1: Ist das schon
0: Kinders.
1: Wieder so weit?
0: Wir werden natürlich gleich nochmal ganz kurz gucken, was die nächsten 2 Wochen so abgeht. Conventionmäßig abschließend kann ich zur Gamescom sagen. Es waren 5 krasse Tage. Es waren 5 lange Tage. Mir haben die Füße gebrannt, so wie ich noch nie dachte, dass mir die Füße brennen konnten. Aber es waren 5 wundervolle Tage. Du hattest die Frage gestellt, ob die Gamescom etwas für dich als jemanden, der nicht im Gaming-Bereich ist, was ist. Ich sage, als Cosplayer musst du mindestens so einen Mittelweg haben, so ey, du interessierst dich leicht für Gaming und du cosplayst. Dann macht's für dich vollkommen Sinn. Wenn du nur into Cosplay bist, sag ich dir ganz ehrlich, ist die Gamescom vielleicht nicht ganz das Richtige für dich.
1: Okay.
0: Wenn du aber jetzt zum Beispiel ein Spiel hast, was auf der Gamescom ist, was du abgrundtief feierst, dann sag ich dir ganz ehrlich, kann sich so ein Tagesbesuch oder so ein Zweitagesbesuch durchaus lohnen.
1: Aber meinst du nicht, dass ich auch eventuell, dass sich die Gamescom auch lohnt, sag ich mal, um sich so ein bisschen Inspiration, wenn man jetzt quasi ins Gamer-Business so ein bisschen einsteigen will oder sich einfach Inspiration für neue, coole Games holen will, dass das dann auch was wäre?
0: Ja, das ist dann aber keine Sache für Cosplayer und Convention-Gänger, das ist dann mehr eine Sache für aufstrebende Content-Creators und Twitch-Streamer. Und damit würde ich sagen, Ladies and Gentlemen, wir haben Confinder auf. Unverbindliche Empfehlung meinerseits natürlich hier. Wir gucken ganz kurz rein, was die nächsten Wochen so abgeht. An diesem Wochenende, von morgen bis Sonntag, findet zum Beispiel die Asia Arena in Oschersleben statt. Grüße hier an den guten Flo bzw. an Jenny. An alle die Motorsport und Cosplay lieben und Convention, das ist eure Con. Gleichzeitig findet aber auch die Watercon in Bremen statt. Da ist zum Beispiel German Cosplay Couple unterwegs, ne? Maurice und Bella mit ihrem eisernen Thron. Gleichzeitig findet aber ebenfalls auch die Konichi in Wiesbaden statt.
1: Ja, was muss ich mir unter Watercon vorstellen?
0: Ich habe keine Ahnung.
1: Kannst,
0: das sage ich
1: bitte
0: dir ganz
1: nur mal
0: ehrlich,
1: ganz
0: wie
1: kurz.
0: Es ist. Eine Veranstaltung hauptsächlich an Anime, Manga, Cosplay und japanische Popkulturfans.
1: Aber warum Water?
0: Weil Cosplayer wie Wasser sind. Wir fließen eventuell manchmal auch gegen den Strom. Aber wir sind eine Einheit.
1: Oh,
0: das habe ich gerade sehr schön
1: das
0: gesagt.
1: Das hast du
0: ne?
1: richtig
0: oh
1: schön
0: Gott,
1: gesagt.
0: Oh Gott, war das gerade wundervoll.
1: Oh Gott, jetzt muss ja richtig
0: oh
1: sentimental
0: Gottchen.
1: Hier. Oh, stopp, bitte auf.
0: Des Weiteren findet zum Beispiel in den nächsten 2 Wochen unter anderem die German Castle Con statt in Solingen. Botanica Go Space, da weiß ich unter anderem in Bremen gehen viele, viele Leute hin, die ich kenne. Ihr unter anderem auch die gute Clara bzw. Chris. In Würzburg findet die Main Spiele Con statt. Die Tempel kommen unter anderem in Wismar. Oder auch zum Beispiel der Fantasy Park in Erfurt vom 12. bis zum 13. September.
1: Da reden wir nicht drüber.
0: Da reden wir nicht drüber. Wir hören uns dann aber in 2 Wochen wieder. Na, an dem Fall, ne, wir haben es schon gesagt, 17. Für alle, die jetzt erst einschalten, ihr könnt natürlich die Sendung morgen im Programm des NB Radio Treff um 10 Uhr einmal nachhören oder alternativ morgen Abend ab ungefähr 23 Uhr für 7 geschlagene wundervolle Tage in unserer Mediathek.
1: Und merkt euch, wer was über den Comicpark in Rostock erfahren will, schaltet in 2 Wochen wieder ein.
0: Definitiv.
1: 17. Dann wird mein Redeanteil endlich mal größer.
0: Dann tauschen wir einmal Rolle. Dann haben wir aber auch die gute Mina zum Beispiel hier am Mikrofon, ja, beziehungsweise die gute Ellie. Dann werden wir hier volles Haus haben und wir werden einmal vollends über den Comicpark Rostock, beziehungsweise auch so ein kleines bisschen dann im Nachhinein über den Fantasypark in Erfurt berichten. Einen letzten Song haben wir. Einen Song, der mit Gaming zu tun hat. Einen Song, der uns beide wahrscheinlich gleich zum Weinen bringen wird.
1: Mich und mehr als
0: der,
1: dich.
0: Und der gestandene Gamer des Jahres 2018 zum Weinen bringt. Red Dead Redemption. Das Zugpferd, könnte man glatt schon sagen, von Rockstar Games neben der GTA-Reihe. Die Geschichte von John Marston bzw. von Arthur Morgan, ein Wildwestern-Epos, wie es ihn noch nie zuvor gegeben hat. Und ich sag's euch, wie es ist, Leute, ich selber habe dieses Spiel mehrfach gespielt, Red Dead Redemption 2, und ich hätte nie gedacht, dass ich als 28-jähriger gestandener Mann, dann doch weine, wenn mein digitales Pferd das zeitliche segnet, mit dem ich sehr viele Spielstunden gebracht habe. An der Stelle RIP und liebe Grüße an den guten Pasqual. Wir verabschieden uns in den Abend. Es war eine wunderschöne Sendung. Vielen Dank, dass ihr alle am Start wart. Wir hören uns in 2 Wochen wieder, 17. Und jetzt entlassen wir euch hier mit dem Song That's the Way It Is aus Red Dead Redemption 2.

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0: zum Wetter. Heute nimmt der Regen doch mal ziemlich zu. Es wird sehr grau über Neubrandenburg. Dazu fällt verbreitet Regen. Zeitweise kann es auch kräftiger schütten. Im Laufe des Nachmittags zieht der Regen langsam nach Süden ab und die Wolken lockern nach und nach auf. Einzelne kurze Schauer sind aber noch drin. Die Temperaturen erreichen 19 bis 21 Grad. Dazu frischt der Südwest- bis Westwind ordentlich auf. In Böen kann es teilweise richtig kräftig bis stürmisch werden. In der Nacht beruhigt sich das Wetter, die Wolken lockern auf und es bleibt meistens trocken. Mit 13 bis 15 Grad wird die Nacht recht mild, der Südwest- bis Westwind bleibt spürbar und kann in Böen noch mal kräftiger werden. Der Samstag bleibt wechselhaft, es gibt viele Wolken und zwischendurch zieht immer mal wieder Regen durch. Mit 19 bis 21 Grad bleibt es angenehm mild, dazu weht ein mäßiger bis frischer Westwind mit kräftigen, teilweise stürmischen Böen. Für längere Outdoor-Pläne also besser die Regenjacke einpacken. In der Nacht von Samstag auf Sonntag lockert es weiter auf. Rund um Neubrandenburg bleibt die Schauerneigung gering. Die Temperaturen gehen auf 10 bis 14 Grad zurück. Der Westwind wird allmählich schwächer. Am Sonntag zeigt sich das Wetter deutlich freundlicher. Es wird heiter bis wolkig und bleibt trocken. Die Temperaturen steigen auf 18 bis 22 Grad. Der anfangs noch mäßige Westwind lässt im Tagesverlauf deutlich nach und dreht auf Südost. Insgesamt also ein richtig ordentlicher Sonntag. In der Nacht von Sonntag auf Montag erwartet uns eher eine ruhige und trockene Nacht. Der Himmel ist meist nur gering bewölkt. Die Temperaturen sinken auf 11 bis 15 Grad, dazu weht nur ein schwacher Südostwind. Zum Wochenstart wird es nochmal richtig warm. Heiter bis wolkig und meist trocken. Dazu klettern die Temperaturen auf 24 bis 27 Grad. Der Südwestwind bleibt schwach bis mäßig. Wer nochmal Sommerfeeling tanken möchte, bekommt am Montag die passende Gelegenheit. In der Nacht von Montag auf Dienstag ziehen nochmal mehr Wolken auf und vereinzelt kann es etwas regnen. Die Temperaturen bleiben mit 13 bis 17 Grad recht mild, dazu weht ein schwacher bis mäßiger Südwestwind. Also freuen Sie sich, auch wenn das sehr unüblich ist, auf den Montag, denn da wird es nochmal richtig sommerlich.
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0: Verantwortlich für diese Sendung ist Andy Mehrgans.
1: Oh, Schrecklassnach, was musste ich denn da hören?
2: Ah, heute denke ich mal, ich fürchte, ich sitze irgendwie was mit der Haxe. Man weiß ja auch immer nicht so.
1: Mit der Haxe? Mit der Schweinshaxe oder der eigenen Haxe? Oh, lieber Dirk, da bist du ja im schlimmsten Fall auch nicht kriegstauglich. Mach dir nichts draus, ich auch nicht. Habe Klumpfuß. Sendungsverantwortlicher Andy auch nicht. Ob Schlager, das heißt, weiter unterhaltsame Musik auf Mediatop. Jetzt mit der Sendung Jetzt. Marcel Fischer begrüßt. Ich habe heute noch jemanden an meiner Seite aus der Schweiz.
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1: Kluger Künstler Roger Stein, demnächst im Interview. Und das sind Nouvelle Vague, die waren schon da. Sie covern Depeche Mode, Only When I Lose Myself.

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Heute im Gespräch Rainer Braun, Friedensaktivist. Die West End Boys wurden ja breit besungen von den Pet Shop Boys. East Side Girls werden jetzt besungen von Moona.

0: toll. Ayola, am Mediatop-Telefon. Rainer Braun, sei gegrüßt.
1: Ja, hallo.
0: Als wir das letzte Mal gesprochen haben miteinander, standen die Demonstrationen in Ramstein vor der Tür. Ich darf dich am Anfang unseres heutigen Gesprächs mal kurz um eine Zusammenfassung bitten, wie es gewesen ist.
1: Also ich muss leider damit anfangen, dass es fürchterlich heiß war. Und dass ich froh bin, dass keiner außer ein bisschen fehlendes Wasser mehr erlitten hat in diesen Tagen. Also Ramstein war eine gute Protestaktion, die deutlich gemacht hat, wie gefährlich diese Militärbasis ist. Und da diese Militärbasis im Sinne von Raketen sind Magneten, natürlich auch für die Bevölkerung gefährlich ist, wenn sich die Situation noch weiter zuspitzt. Wir haben deutlich gemacht, dass diese Basis aus ganz vielen Gründen geschlossen werden muss. Der wesentliche Grund ist, es gibt keine kriegerische Auseinandersetzung, an denen diese Militärbasis nicht mit ihren Satellitenaufnahmen, mit ihrer Infrastruktur, mit ihrem Kommando- und Kontrollsystem beteiligt ist. Und deswegen ist es höchste Zeit, die geschlossen zu machen. Das haben wir deutlich gemacht bei der Demonstration, bei einer sehr, sehr schönen Veranstaltung mit der Gabriele Krone Schmalz in der Stadt. Und das war der tragende Gedanke eines in Sonnen gefluteten Camps.
0: Wie war denn die Teilnehmerzahl?
1: Die Veranstaltung war sehr voll mit 250 bis 300 Teilnehmern. Die Demonstration war irgendwie 300 bis 400. Und das Camp war wie üblich so zwischen 300 bis 500.
0: Das ist ja nicht schlecht, oder? Du hattest ja am Anfang so ein bisschen Negativeinstellung gehabt, also beziehungsweise warst ein bisschen, vorsichtig, wie es so werden wird.
1: Ja, also ich hoffe mir, dass wir auch von diesen Ramstein-Aktivitäten aus einen neuen Impuls setzen für eine etwas umfassendere politische Kampagne über die Airbase und die Region hinaus für die Schließung dieser Region. Ich glaube, das ist ein Ziel, dem wir uns stärker annehmen sollten in den nächsten Wochen und Monaten.
0: Vom Bauchgefühl her, meinst du, das Bewusstsein für die Gefahr, in der wir derzeit leben, wächst?
1: Die wächst, aber in einer ganz diffusen Stimmung. Man ist sich der Sorge durchaus bewusst. Viele erinnern sich oder werden noch erinnert, was eigentlich Krieg bedeutet. Aber es gibt noch keines Gefühl einer bewussten Handlungsoption, dass wir denen, die uns in den Krieg treiben, durch unsere Aktionen in den Arm fallen müssen. In viel, viel größerem Umfang als bisher. Das ist sicher noch nicht der Fall. Aber so eine diffuse Angst, dass wir in eine immer gefährlichere Situation hineingeraten, die schwabbelt und schwabbelt durch diese Gesellschaft.
0: Im Herbst gibt es ja neue Demonstrationen, da werden wir am Ende unseres heutigen Gesprächs drüber reden. Jetzt wollen wir aber, wie ihr es von uns gewohnt seid, durch die aktuellen Themen uns kämpfen. Und ein Thema, was die letzten 2-3 Tage dominierte, war sicherlich der unerwartete Besuch des CIA-Direktors in Russland. Wie schätzt du diesen Besuch ein?
1: Also ich will mich jetzt nicht an den Spekulationen beteiligen, was da alles hinterstehen kann. Für mich war es erstmal großartig, dass dieser Besuch überhaupt stattgefunden hat, weil im Gegensatz zur Politik der Europäischen Union und unserer Bundesregierung die amerikanische Regierung mit der russischen Regierung redet. Und das ist schon mal ein positives Faktum an sich. Wer miteinander redet, kann möglicherweise auch Wege finden aus der Krise. Zweitens gibt es für mich drei Themen, die wahrscheinlich mal eine Rolle gespielt haben. Das ist Ukraine. Wie kommt man aus der sich immer weiter zuspitzenden Situation der Ukraine heraus? Oder kriegen sie mindestens im Sinne von Deeskalation im Griff? Sodass das Schlimmste, nämlich dass der Krieg auf Europa übergreift oder auf den Rest Europa übergreift, vermieden wird. Zweitens gehe ich fest davon aus, dass der Iran-Konflikt eine Rolle gespielt hat oder der Iran-Krieg, der illegale Krieg der USA und Israels gegen Iran, weil die USA und diese Trump-Administration alles tun muss, vor den Wahlen dann noch irgendwie aus einer Situation, in die sie selbst hineinfabriziert hat und die mit einer großen Niederlage der USA zu enden scheint, wieder herauszukommen oder mindestens besänftigend zu wirken. Und drittens glaube ich, dass ganz generell mal geguckt wird, gibt es nicht auch noch Alternativen wieder in bestimmten Fragen und sei es auch ökonomischen Fragen, wo man miteinander zwischen Russland und USA und Russland und Westen ins Gespräch kommen muss. Von daher hat es mich eigentlich gefreut, dass dieser Besuch stattgefunden hat und ich hoffe, dass es in diesem Herbst noch ein paar weitere Begegnungen gibt, die friedensstiftend sind. Ich will eine vielleicht gleich mal nennen, weil sie kaum im Bewusstsein ist. Am 8. und 9. September tagt in Neu-Delhi der BRICS-Gipfel, an dem auch Xi und wohl auch Putin teilnehmen wird. Also auch das ist sicher angesichts der veränderten Weltkonstellation ein wichtiges Element oder wichtige Veranstaltung, die hoffentlich Impulse für Frieden bringt.
0: Ich hatte ein bisschen den Eindruck, dass das Ganze auch sehr eilig gemacht wurde, ein großer Handlungsdruck dahinter stand, weil Dmitri Peskow hatte ja zum Beispiel, der Kreml-Sprecher hatte ja noch kurz davor erklärt, er wisse gar nicht, dass der CIA-Mann kommt, und es gibt auch hinterher keine Erklärung. Auch das ist ganz interessant.
1: Ja. Lassen wir mal, wenn es negativ war, dann war es immerhin Besuch, man hat miteinander geredet. Wenn es positiv wird, dann gibt es neue weitere Gespräche und Kontakte, und das kann nur hilfreich sein angesichts der aktuellen Situation.
0: Etwas Negatives jetzt zur Publizistik. Michael Martens von der Frankfurter Allgemeinen Zeitung war bei einer Pressekonferenz dort zugegen. Der ukrainische Präsident Zelensky, aber auch Alexander Vucic, der serbische Präsident, und dort erklärt er ungefähr oder stellt die Frage in etwas holprigem Englisch, was kann Europa tun, was ja schon mal etwas surreal ist, weil Russland das größte europäische Land ist, aber was kann Europa tun, um mehr Russen zu töten? Er schließt dann noch schnell an, russische Soldaten, was für mich allerdings keinen großen Unterschied macht, eher einen Verweis, dass er sich der Völkermordqualität unserer Geschichte bewusst ist. Wie urteilst du darüber?
1: Also, als ich das erste Mal gehört habe, habe ich nur ein Gefühl als von widerlich empfunden. Widerlich, unterirdisch, dass man solche Äußerungen heute, die ja faktisch Völkermord beinhalten und Hinrichten von Menschen beinhalten, dass man solche Äußerungen überhaupt noch tun kann. Also ein solcher Journalist gehört meiner Ansicht nach sofort entlassen und vor ein Gericht gestellt, wo er sich rechtfertigen muss für menschenfeindlichste Äußerungen, die man machen kann. Also für mich ist das ein der tiefsten Niveaupunkte, die die Frankfurter Allgemeine Zeitung überhaupt erreichen kann. Also es bleibt das Wort widerlich für das, was da geschehen ist.
0: Kann es für die russische Seite eigentlich noch Interpretationsspielraum in dieser Frage geben? Ich habe natürlich zur Kenntnis genommen, dass die russischen Nachrichten das eine Woche lang auf Hot Rotation hatte.
1: Ich kann den russischen Medien das nicht verübeln. Es hilft uns alle nicht, aus dieser jetzigen so schwierigen Situation herauszukommen. Und dazu muss ich sagen, helfen konfrontative Nachrichten auf beiden Seiten nicht besonders. Es hilft nicht, wenn wir Menschen gegeneinander aufhetzen. Wir müssen versuchen, in unserem Verhalten, deswegen sagen wir auch, wir reden mit Russland, immer und immer wieder versuchen, die menschlichen Kontakte und die Kontakte auf allen Ebenen, auf denen es geht, zu pflegen. Und diese unsinnige, unsittliche Aussage dieses Redakteurs ist wirklich an Widerlichkeit kaum zu übertreffen. Ich hoffe, dass wir sie schnell in irgendeinen Müllhaufen der Geschichte beerdigen können.
0: Im September gibt es Duma-Wahlen in Russland. Hast du schon so eine kleine Voreinschätzung?
1: Also ich habe angesichts des Wahlsystems und der Wahlpraxis, auch des Verbots der Jakowlew-Partei, keine ganz großen Überlegungen, dass sich an der konkreten Machtstruktur des Landes was ändert. Die Parteien haben in Russland, ja, und auch die Duma, mehr oder weniger einen beratenden Charakter. Sie sind nicht im Mittelpunkt des Machtzentrums. Von daher gehe ich mal davon aus, dass die russische Politik hoffentlich genauso verantwortungsvoll weiter mit bestimmten Entwicklungen und Provokationen umgeht wie bisher. Und ich sehe keine grundlegenden Veränderungen russischer Politik durch die Wahlen. Ich sehe übrigens auch keine grundlegenden Veränderungen deutscher Politik durch die drei Landtagswahlen. Wer immer diese Landtagswahlen gewinnt und wer dann die Regierung stellt, dazu sind die föderalen Systeme auch bei uns zu unwichtig.
0: Dazu kommen wir gleich. Du hast gerade die eine verbotene Partei erwähnt. Die wurde bei uns immer mal als Friedenspartei dargestellt, weil sie eher eine pro-ukrainische Haltung vor sich herträgt. Ich kenne diese Partei eigentlich eher als neoliberale Partei. Was würdest du zu dieser Partei noch sagen?
1: Ich kenne sie auch als neoliberale Partei. Sie kommt aus dem neoliberalen Sumpf um Jelzin. Und von daher das. Sie gebiert sich jetzt und wird auch ein bisschen propagandistisch dargestellt als Friedenspartei. Aber jetzt mal ganz salopp, eine Partei mit einem Einfluss von 1-2%. mein Gott, das ist wieder eine neue Propagandasau, die durchs Dorf getrieben wird. Ich gebe da nicht so viel drauf. Ich denke, dass wir als Friedensbewegte oder als Menschen, die für ein vernünftiges Verhältnis mit Russland sind, immer und immer wieder einen Gedanken in den Mittelpunkt stellen müssen. Wir müssen mit Russland reden, um den Frieden in Europa wieder herzustellen.
0: Klug ist es mit Sicherheit auch nicht, so eine kleine Partei zu verbieten. Meine Befürchtung ist übrigens, dass egal wie am Ende die Machtkonstellation ist, die Stimmen für Putin etwas weniger werden und dass daraus eine gewisse Gefahr entstehen könnte, dass man doch zu stärkeren militärischen Mitteln greifen könnte, weil der Druck auf ihn wächst ja in Russland.
1: Also ich sage nur mal ganz deutlich, Verbote von Parteien, drakonische Urteile für kritische Stellungnahmen, die es in dem Lande auch gibt, Demokratieabbau, Reduzierung von Meinungsfreiheit, Einschränken von Internet ist nie hilfreich, wenn es um die Entwicklung und Unterstützung und der Gewinnung von Menschen geht. Von daher ist die Frage, ob man das wirklich braucht und wozu man das braucht, für mich immer eine offene Frage. Für mich ist immer der Dialog, der Streit, die Auseinandersetzung ein gesellschaftliches Produkt, das uns nach vorne bringt. Von daher bin ich bei uns und in allen anderen Ländern eigentlich ein strikter Gegner von Verboten, die gesellschaftliche Auseinandersetzung, die man führen muss, nicht führen lassen. Das hilft nichts, das fällt zurück. Und Putin steht ja jetzt erstmal nicht zur Wahl. Seine Partei wird der Wahlsieger sein, das spricht alles dafür. Und die Machtkonstellationen werden sich meiner Sicht nach nicht groß ändern. Ich würde mich freuen, wenn die Gespräche mit Russland wieder verstärkt zusammenkommen, wenn es wieder neue, wenn auch auf kleiner Ebene ökonomische und politische Kontakte gibt und wenn es uns gelingen würde, wie auch immer, mit welcher Hilfe auch immer, auch international mit welcher Hilfe auch immer, diesen blutigen, so lange dauernden Krieg in der Ukraine einzudämmen, zu beenden und zumindest zu sowas zu kommen wie einen kalten Frieden.
0: Du hast gerade schon den Osten angesprochen. Bevor wir dahin gehen, der Nahe Osten, deine Kurzeinschätzung aktuell?
1: Es gibt keine größere Niederlage der USA in den letzten Jahren als den von ihnen völkerrechtswidrig begonnenen Krieg gegen den Iran. Sie werden eine Schlappe historischen Ausmaßes erleiden, die die Kräftekonstellation

0: Wie urteilst du über diesen Menschen?
1: Also ich hoffe nur, dass diese rechtsradikal-faschistische Regierung in Israel abgewählt wird. Ich weiß, dass eine neue Regierung nicht viel besser ist. Aber dass diese Regierung in die Wüste geschickt wird, ist dringend notwendig. Es ist kaum auszuhalten, was dort geschieht. Es trifft jeden humanistischen Menschen ins Herz, wie mit den Palästinensern umgegangen wird, wie der Völkermord an den Palästinensern sich fortsetzt, wie die Vertreibungen in großen Teilen der Westbank stattfinden. Es ist alles schwer, schwer erträglich, und alles, was dazu führt, dass wenn auch nur ganz kleine Schritte in Richtung von Humanität gemacht werden, von Hilfen für die Menschen, die dort leiden, wäre das ein großer Schritt vorwärts. Für mich ist das erschütternd, was da geschieht, und auch schwer vorstellbar, wie wir da rauskommen. Aber wir müssen alles versuchen, Humanismus wieder in den Mittelpunkt zu stellen und die Vertreibungen und den Völkermord zu beenden.
0: Dann kommen wir mal zu den Wahlen vom Nahen Osten in den noch näheren Osten. Zunächst Sachsen-Anhalt.
1: Also ich werde Menschen niemals vorschreiben, wie sie wählen. Ich kann vieles erklären auf die Grundlage der Veränderung, die seit 1990 gegeben hat. Und wir werden sehen, wie wir mit einer Situation leben. Meiner Sicht nach ist es das erste Prinzip von Demokratie, dass man Wahlergebnisse akzeptiert. Und dann kann man gucken, wie man mit diesen Wahlergebnissen umgeht. Ich bin, weiß Gott, kein Freund der AfD. Die AfD ist für mich eine Kriegspartei, eine neoliberale Partei bis auf die Knochen. Sie ist für mich eine strategische Reserve für die politischen Eliten unseres Landes, sie wäre notwendig in die Regierung zu holen. Von daher verbindet mich mit dieser Partei überhaupt nichts. Was mich abstoßen, ist die Primitivität der Auseinandersetzung mit dieser Partei. Die Beschimpfung einer Partei hat noch nie was gebracht. Eine innerliche Auseinandersetzung würde ich mir hoffen und erwünschen. Die hat bisher kaum stattgefunden. Und solange die nicht stattfindet und solange nicht die Gründe der tiefe Enttäuschung, der tiefe Frustration, die tiefe Ableitung gegen unsere Eliten, solange da nicht gegengesteuert wird, wird die AfD auch nicht schwächer werden.
0: Mal ganz kurz gefragt, in Sachsen-Anhalt ist ja Sunnyboy Ulrich Siegmund am Start. Meinst du, der könnte die absolute Mehrheit erreichen? Nur mal so aus dem Bauch?
1: Also aus dem Bauch glaube ich es nicht. Ich glaube, dass sie kleinen Parteien ins Parlament kommen oder einen der kleinen Parteien ins Parlament kommen, auch gestützt durch bestimmte Kampagnen, die es dafür gibt. Und dann wird es für die AfD nicht ganz reichen von der absoluten Mehrheit der Sitze her.
0: Mecklenburg-Vorpommern ist es ja weiter entfernt. Wie schätzt du das dort ein?
1: Ich glaube, dass es dort wieder eine Mitte-Regierung gibt, mit der mich nicht besonders viel verbindet, weil es eine kriegsorientierte Regierung ist und die den Sozialabbau voranbringt. Aber ich glaube, dass es dazu kommen wird. Mehr kann man dazu nicht sagen. Für mich ist diese Wahl relativ normal. Und Berlin, warte ich ab, beide Konstellationen, ob es eine sogenannte Linkskoalition, der Einfluss der Linken gibt oder eine Koalition mit CDU und SPD und Grünen, wird sich an der praktischen Politik dieser Hauptstadt, die verschuldet ist, die kaum Handlungsspielraum hat, wird sich nichts ändern. Sie werden vor allen Dingen einen Punkt nicht machen, worauf, wie ich finde, sie immer wieder festgenagelt werden müssen. Setzt ihr die Volksbefragung zur Enteignung von Wohneigen, von großem Wohneigentum um oder nicht? Das ist für mich die entscheidende Frage, auch eine Frage der Glaubwürdigkeit. Wie kann man Menschen abstimmen lassen und macht genau das Gegenteil von dem, wofür diese Menschen sich in einer Volksabstimmung ausgesprochen haben?
0: Das ist in Berlin wahrlich ein großes Thema. Du hast es schon angesprochen. Wir haben eigentlich überall nur die Option im Moment von Krieg, Krieg und nochmals Krieg. Umso wichtiger Friedensdemonstrationen im Herbst. Kannst du einen ersten Ausblick geben?
1: Du, wir werden einen sehr ereignisreichen Herbst haben. Er fängt ja schon mit dem 1. September an. Wir haben am 1. September, ich will das wirklich mal hervorheben, das erste Mal seit langen, langen Zeiten wieder eine gemeinsame Demonstration eines Landesbezirks des Deutschen Gewerkschaftsbundes zusammen mit der Friedensbewegung.
0: Und sehr gut.
1: In Hessen, Sachsen, Thüringen. Und für mich ist das ein großer Schritt vorne. Das reicht alles nicht aus, aber es ist ein großer Schritt nach vorne, auf den man weiter aufbauen muss. Also von daher 1. September. Dann haben wir den 26. September mit den gewerkschaftlichen Aktionen gegen den Sozialraub. Ich bin nicht glücklich mit dem Aufruf des DGBs. Wenn man den Krieg und die Hochrüstung verschweigt, verschweigt man ein wesentliches Motiv dessen, was da gerade geschieht. Aber wir sollten dort als Friedensbewegte, als engagierte Menschen hingehen, unsere Friedensplakate, Transparente mitnehmen und deutlich machen, jawohl, Man kann gegen den Sozialraub und Sozialabbau eigentlich nur positiv ankämpfen, wenn man die Hochrüstung und die Kriegsvorbereitung thematisiert. Dann haben wir den

0: 1. Oktober mit der geradezu wahnwitzigen Idee, den Westfälischen Friedenspreis, man muss sich das einfach mal überlegen, Ende des 30-jährigen Krieges an wen zu übergeben? An die NATO. Aber wenn das kein Protest in Münster hervorruft, weiß ich nicht, wogegen man protestieren sollte sonst. Und dann eben 2., 3. September mit dem Jugendfestival am 2. September am Brandenburger Tor und den beiden Demonstrationen in Berlin und in Stuttgart am 3. Also wir haben eine ereignisreiche Woche vor uns und danach werden wir mal auswerten und mal gucken, ob wir noch was nachlegen in diesem Herbst, weil wir haben ja auch noch Haushaltsdebatten mit einer gigantischen Hochrüstungsverschuldung.
1: Und nach den Wahlen werden wir auf jeden Fall wieder sprechen und auch die Friedensdemonstrationen werden wir da besprechen. Zum Schluss noch was Leichtes. Du hast ja gerade schon die Preisverleihung an die NATO. Annalena Baerbock ist jetzt aufgestiegen zur Professorin in New York, Columbia Universität. Wollen wir ihr was auf den Weg geben?
0: Nein, besser nicht. Also es gibt bestimmte Personen, die sollten wir eigentlich aus unserer Diskussion streichen. Und für mich gehört Frau Baerbock eindeutig dazu.
1: So tun wir das. Bis zum nächsten Mal. Ich bedanke mich. Rainer Braun.
0: Gerne.
1: Und bitte antreten, Supernase Mike Krüger, die Bundeswehr.

Musik auf Mediatop Mecklenburg-Vorpommern, Neubrandenburg 88.0, Malchin 98.7, Greifswald 98.1, auf Ultrakurzwelle und im Kabel Echo and the Bunnymen, eine legendäre Band. Und das ist ein legendärer Klassiker, Bring on the Dancing Horses.

Sitz. Wir ließen es doch John Wayne wissen. Das einzig Nackte in meinen Filmen ist das Pferd. John Wayne is Be Laggy hieß 1982 ein großer Hit für Hazy Fantasy. Ein weiterer für das Duo, ein kleinerer, deutlich kleinerer, war Sister Friction. Und den spiele ich jetzt noch und freue mich auf die neue Musik mit Dirk Pohlmann. Sitzend oder stehend?

0: Verantwortlich für diese Sendung war Andy Mergans.
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3: Sitzend, aber angezogen, hier bei Freitag nach 1. Wobei, hier im Rade könnte man ja auch, aber dazu hat's halt gerade nicht das Wetter. Wobei, wenn man einmal rausgeht, ist man frisch geduscht. Das ist ja auch immer noch ganz schön. Und damit hallo und herzlich willkommen hier bei Freitag nach 1, dem Wochenendstarter-Magazin auf Mediatop Radio. Verantwortlich für diese Sendung ist Dirk Pohlmann und der hat wieder neue Musik rausgekramt. 16 Titel und ich glaube, diesmal sind es 2 Neuaufgüsse der Woche.

0: So, nach mir vorliegenden Informationen hieß diese Combo Can't Be Blue und der Titel Can't Love. Ne, haben wir das schon mal. Das nächste ist da relativ eindeutig, das ist nämlich der neue von Ski Agu und das Ganze ist der Radiomix von Verschwommen. Wobei, ich sehe hier eigentlich noch alles klar und deutlich, aber bei dem Wetter draußen kann man sich schon mal verschwimmen.
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Mensch, passt so ein bisschen zur aktuellen Stimmung und, also wegen des Wetters meine ich jetzt natürlich, und da passt das Wort Pech natürlich auch genauso dazu, wobei in dem Falle ist nicht die Situation gemeint, sondern etwas völlig anderes. Es gibt da nämlich ein physikalisches Experiment, das ist schon eine ganze Weile unterwegs, und zwar wird dort Pech beobachtet, in dem Fall aber die Substanz Pech. Ja, seit 1927, also seit 99 Jahren, läuft dieses Experiment, und die Physiker warten immer darauf, dass ein Pechtropfen, also das Pech ist in einem Trichter und tropft halt aus diesem Trichter. Das Problem ist, dass Pech eine relativ feste Substanz ist, aber doch eine gewisse Viskosität hat. Ne? Und ja, deswegen versuchen sie eben diesen Trichter mit dem abtropfenden Pech zu beobachten. So etwa alle 10 Jahre fällt so ein Tropfen, und bis jetzt wurde es aber noch nicht wirklich beobachtet, wann so ein Tropfen gefallen ist. Es gibt wohl aber mittlerweile auch schon einen Stream, wo man da selber mal gucken kann. Zum 100. Geburtstag, also nächstes Jahr, könnte es wieder soweit sein, dass dieses Pech einmal tropft. Schauen wir mal. Ein physikalisches Experiment, das schon seit 99 Jahren läuft.

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1: Wir hörten MP Gray und Will Heatho mit Drift and Sway. Und Emil macht jetzt hier weiter mit Backseat Freestyle. Und das klingt so.

0: dafür.
1: Am gestrigen Donnerstag wurden übrigens die, wo wir vorhin gerade bei tropfendem Pech waren, die Ig Nobel Preise ausgegeben. Ig Nobel oder IG Nobelpreis, könnte man natürlich auch sagen. Ig Nobel ist sowas wie unehrenhaft oder unwürdig, aber es sind halt Forschungen, die so ein bisschen vorbei sind, aber irgendwo doch wieder wichtig. Zum Beispiel wurden Preise ausgegeben für eine Forschung zum korrekten Schneuzen, für spritzfreie Urinale und Teenager mit strengem Geruch. Kann man auch alles mal erforschen. Übrigens das mit dem korrekten Schneuzen. Der Tipp ist da, nicht beide Nasenlöcher gleichzeitig ausschneuzen, sondern ein Nasenloch zuhalten und das andere dann befreien und dann umgekehrt. Und nicht zu viel Druck. Alles andere könnt ihr gerne nachlesen unter freitagnacheins.de.

Neue Musik auf Mediatop Radio. Wir hörten Cray Roses und Outside Redemption. Kmuni machen jetzt hier weiter mit Keep It im Radio Edit.

Das war ja relativ kurz. Hier kann man sich nie mal ein Käffchen holen zwischendurch. Egal. Achtung, Füße hoch, der Witz kommt flach. Wir sind beim schlechten Witz der Woche. Und der erste ist so ein bisschen nerdig, ne? Aber muss ja auch mal sein. Ja, der erste. Ich habe zwei sicherheitshalber mitgebracht. Also der erste, beherrschen Sie das Hexadezimalsystem? Sehe ich aus wie Bibi Blocksberg? Ja, Hex. Und was haben wir hier noch? Liegt da vorne ein Käse in der Wüste? Nee, das ist nur eine Fata Morgana.

Wir hatten Davina Michel mit Baby Girl im Radio Edit und machen weiter mit einem Neuaufguss der Woche. Ich könnte jetzt natürlich die Frage stellen, wenn die Musik läuft, ab wann erkennt ihr, was es ist? Aber ich sag's euch vorher. Das ist Fancy mit Slice My Nice. Diesmal als Brave 2025.

Leipziger wieder so ein ganz kleines bisschen grüßen. Wir sind bei den Netzaphorismen angekommen und ich erinnere mich so ein ganz kleines bisschen an gestern. Du selbst siehst nie gut aus beim Versuch, andere Menschen schlecht aussehen zu lassen. Mal so ganz allgemein. Das nächste hat auch eine gewisse Aktualität. 6-7. Ne, ihr erinnert euch. 6-7 wird erst so richtig lustig, wenn die 6-7-Generation checkt, dass sie um 6 Uhr morgens aufstehen und bis 7 Uhr abends arbeiten muss, an 6 von 7 Tagen die Woche, bis sie 6-7 Jahre alt sind. Auch schön, da lässt man die Hose mal für 3 Jahre im Schrank und schon ist sie eingelaufen. Ja, ja, wer kennt das nicht? Apropos, ich bin wie ein Hefeteig. Ich möchte zugedeckt und in Ruhe gelassen werden.

Der letzte akustische Schuss gehört mit dazu, denn das waren Mama's Gun und Hardest Yards. Nur, wie heißt das hier? Nur No Loco. Entschuldigung, Nur No Loco. Und Query G machen jetzt hier weiter mit Olvidarte. Ah, das ist nicht mal Englisch und ich kann auch kein Englisch.

Wir sind bei den Radio- und Fernsehtipps für den heutigen Freitagabend und das Wochenende. Und heute Abend 20 Uhr Eurosport 1. Snooker, British Open. Also ihr wisst, wo ich bin. Disney Channel hat einen mittlerweile Klassiker, möchte man sagen, Cars im Programm. Heute 20.15 Uhr, genau wie ProSieben auch einen Klassiker irgendwo hat, nämlich Deadpool. Genau, das kann man sich alles heute anschauen. So, wir kommen auch noch zum Sonnabend. Entschuldigung, ja, ich war gerade etwas abgelenkt. Also, der Sonnabend um 20 Uhr auf Eurosport 1. Snooker, British Open, ja. Ihr wisst also, wo ich bin. Schauen wir mal. Bei RTL haben die Gladiators, die Show der Giganten, irgendwie, glaube ich, Premiere. Also ich sehe das, ich lese das erste Mal. Kann man sich also auch antun. Auf dem Disney Channel übrigens Ratatouille. Auch das ist ein schöner Film, den man sich antun kann. Und wir schauen auch noch auf den Sonntagabend. Und da gibt es ja auf jeden Fall auch Sachen mit komischen Anfangszeiten, habe ich hier gesehen. Der Kabarettgipfel auf Dreisat fängt zum Beispiel um 20.20 Uhr an erst. Nicht wie üblich um 20.15 Uhr aus Gründen. Aber 20.15 Uhr auf ProSieben läuft übrigens Deadpool 2. Kann man sich antun. Und um 20 Uhr auf Eurosport 1 übrigens Snooker, British Open. Finale, würde ich mal unterstellen. Ja, und um 21 Uhr hier auf Mediatop Radio gibt es rund um Genuss das Genießermagazin mit entspannender Musik und Plaudereien rund um die schönsten Seiten des Lebens und die größten Genüsse. Alle diese Tipps und auch noch ein paar mehr, auch für Untertage, also für tagsüber, meine ich natürlich, im Internet unter freitagnach1.de.

Ciara Nelson hat hier alleine getanzt. Dancing Alone hieß das dazugehörige Stück. Yuri Sekero ist jetzt hier dran mit I'm Your Drone im Originalmix.

Der fließende Übergang von den Helikoptereltern zu den Drohneneltern. Ne? Ja. Wir kommen an dieser Stelle noch zur künstlichen Intelligenz, genauer gesagt zu den LMMs, wie das dann immer so schön heißt. Und ja, ich habe dann einen schönen Artikel gefunden, den ich auf irgendeinem Grunde hier gerade auf meinem Monitor nicht aufkriege. Aber das wichtige Ergebnis steht in der Überschrift. Und das heißt, intensive Chat-GPT-Nutzung führt zu Isolation und Denkfaulheit. Und ich glaube, gerade auch Letzteres, sprich Denkfaulheit, ist ein Hauptproblem unserer aktuellen Gesellschaft. Die Leute, die blöd wählen, sind halt alle nicht dumm, sondern einfach nur denkfaul. Ist ein Unterschied, ne? Also öfter mal denken. Das Ganze ist auch entsprechend untersucht worden. Man wird halt doch sehr bequem, wenn man sehr viel ChatGPT und anderes benutzt. Und das ist jetzt eben auch mal durch eine Studie untersucht worden. Ne? Kann man nachlesen unter freitagnach1.de. Unter Umständen muss man ein bisschen warten, bis die Seite, also nicht meine Seite, sondern die, die dann dort verlinkt ist. Ne? Weil mittlerweile ist sie hier auch bei mir aufgetaucht. Schön, schön. Ja. Es ist übrigens eine Studie aus Paris für die, die das interessiert.

0: Das waren jetzt übrigens die Plexiphones mit This Much im Auraweave Remix. Florian Buntke macht jetzt hier weiter und singt ein Lied mit dem Namen Zwischen zwei Meeren.
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Und damit auch schöne Grüße ans Nachbarland. Ne? Schleswig-Holstein wurde hier gerade so ein ganz kleines bisschen besungen. So könnte man das einfach mal nennen. Alle Informationen zur Sendung übrigens im Internet unter freitagnach1.de. Unter anderem die Themen, die Netzaphorismen, natürlich auch die schlechten Witze der Woche. Und ja, die Playliste gibt es dann nach der Sendung auch zum Nachlesen. Alles unter freitagnach1.de. Gerne auch vom Handy.

Mike Singer und Levin Ray mit Lass uns gehen. Das ist das, was wir gerade eben gehört haben. Und ich muss nochmal auf Schleswig-Holstein zurückkommen. Es gab ja mal irgendjemanden, der hat zu Schleswig-Holstein Schleswig-Uetong gesagt. So, für alle die, die sich da ein bisschen auskennen, ist das vielleicht witzig. Für alle anderen, Uetong war mal ein Hersteller von Holsteinen. Ja, fürs Bauen und sowas, ne? Ja, ja. So, einen haben wir übrigens hier noch und dann machen wir auch, wie ich sehe, etwas früher Schluss, aber egal, Musikschleife hier bei Mediatop Radio ist ja auch schön. Alle neuen Musiktitel gibt's ab morgen dann auch in der Musikrotation zu hören, genau wie das, was jetzt ist, und mit dem wünsche ich euch ein schönes Wochenende. Es ist übrigens der erwähnte zweite Neuaufguss der Woche, nämlich Deep Pain und Bounce Incorporated mit Flashdance 2026, What a Feeling im Radio Edit. Ich wünsche euch ein schönes Wochenende. Verantwortlich für diese Sendung war Dirk Pohlmann und der sagt Tschüss. 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

0: Kunst und Wetter. Heute nimmt der Regen doch mal ziemlich zu. Es wird sehr grau über Neubrandenburg. Dazu fällt verbreitet Regen. Zeitweise kann es auch kräftiger schütten. Im Laufe des Nachmittags zieht der Regen langsam nach Süden ab und die Wolken lockern nach und nach auf. Einzelne kurze Schauer sind aber noch drin. Die Temperaturen erreichen 19 bis 21 Grad. Dazu frischt der Südwest- bis Westwind ordentlich auf. In Böen kann es teilweise richtig kräftig bis stürmisch werden. In der Nacht beruhigt sich das Wetter, die Wolken lockern auf und es bleibt meistens trocken. Mit 13 bis 15 Grad wird die Nacht recht mild. Der Südwest- bis Westwind bleibt spürbar und kann in Böen noch mal kräftiger werden. Der Samstag bleibt wechselhaft. Es gibt viele Wolken und zwischendurch zieht immer mal wieder Regen durch. Mit 19 bis 21 Grad bleibt es angenehm mild. Dazu weht ein mäßiger bis frischer Westwind mit kräftigen, teilweise stürmischen Böen. Für längere Outdoor-Pläne also besser die Regenjacke einpacken. In der Nacht von Samstag auf Sonntag lockert es weiter auf. Rund um Neubrandenburg bleibt die Schauerneigung gering. Die Temperaturen gehen auf 10 bis 14 Grad zurück. Der Westwind wird allmählich schwächer. Am Sonntag zeigt sich das Wetter deutlich freundlicher. Es wird heiter bis wolkig und bleibt trocken. Die Temperaturen steigen auf 18 bis 22 Grad. Der anfangs noch mäßige Westwind lässt im Tagesverlauf deutlich nach und dreht auf Südost. Insgesamt also ein richtig ordentlicher Sonntag. In der Nacht von Sonntag auf Montag erwartet uns eher eine ruhige und trockene Nacht. Der Himmel ist meist nur gering bewölkt. Die Temperaturen sinken auf 11 bis 15 Grad. Dazu weht nur ein schwacher Südostwind. Zum Wochenstart wird es nochmal richtig warm. Heiter bis wolkig und meist trocken. Dazu klettern die Temperaturen auf 24 bis 27 Grad. Der Südwestwind bleibt schwach bis mäßig. Wer nochmal Sommerfeeling tanken möchte, bekommt am Montag die passende Gelegenheit. In der Nacht von Montag auf Dienstag ziehen nochmal mehr Wolken auf und vereinzelt kann es etwas regnen. Die Temperaturen bleiben mit 13 bis 17 Grad recht mild, dazu weht ein schwacher bis mäßiger Südwestwind. Also freuen Sie sich, auch wenn das sehr unüblich ist, auf den Montag, denn da wird es nochmal richtig sommerlich.
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Mit ihrem neuesten, dem 8. 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Untergang der Weimarer Republik 1929 bis 1933. 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Ein scharf formulierter Warnruf vor Radikalisierung, Gewalt und dem Zerfall demokratischer Normen. 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Ebenso wie auf Swing und Schlager von Cole Porter und den Comedian Harmonists. Das Programm erzählt von politischem und gesellschaftlichem Zerfall, aber auch von der kulturellen Blüte jener Jahre und stellt die Frage, welche Lehren ziehen wir heute aus dem Untergang der ersten deutschen Demokratie? 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

0: Und zum Wetter. Heute nimmt der Regen doch mal ziemlich zu. Es wird sehr grau über Neubrandenburg. Dazu fällt verbreitet Regen. Zeitweise kann es auch kräftiger schütten. Im Laufe des Nachmittags zieht der Regen langsam nach Süden ab und die Wolken lockern nach und nach auf. Einzelne kurze Schauer sind aber noch drin. Die Temperaturen erreichen 19 bis 21 Grad. Dazu frischt der Südwest- bis Westwind ordentlich auf. In Böen kann es teilweise richtig kräftig bis stürmisch werden. In der Nacht beruhigt sich das Wetter, die Wolken lockern auf und es bleibt meistens trocken. Mit 13 bis 15 Grad wird die Nacht recht mild. Der Südwest- bis Westwind bleibt spürbar und kann in Böen noch mal kräftiger werden. Der Samstag bleibt wechselhaft. Es gibt viele Wolken und zwischendurch zieht immer mal wieder Regen durch. Mit 19 bis 21 Grad bleibt es angenehm mild. Dazu weht ein mäßiger bis frischer Westwind mit kräftigen, teilweise stürmischen Böen. Für längere Outdoor-Pläne also besser die Regenjacke einpacken. In der Nacht von Samstag auf Sonntag lockert es weiter auf. Rund um Neubrandenburg bleibt die Schauerneigung gering. Die Temperaturen gehen auf 10 bis 14 Grad zurück. Der Westwind wird allmählich schwächer. Am Sonntag zeigt sich das Wetter deutlich freundlicher. Es wird heiter bis wolkig und bleibt trocken. Die Temperaturen steigen auf 18 bis 22 Grad. Der anfangs noch mäßige Westwind lässt im Tagesverlauf deutlich nach und dreht auf Südost. Insgesamt also ein richtig ordentlicher Sonntag. In der Nacht von Sonntag auf Montag erwartet uns eher eine ruhige und trockene Nacht. Der Himmel ist meist nur gering bewölkt. Die Temperaturen sinken auf 11 bis 15 Grad. Dazu weht nur ein schwacher Südostwind. Zum Wochenstart wird es nochmal richtig warm. Heiter bis wolkig und meist trocken. Dazu klettern die Temperaturen auf 24 bis 27 Grad. Der Südwestwind bleibt schwach bis mäßig. Wer nochmal Sommerfeeling tanken möchte, bekommt am Montag die passende Gelegenheit. In der Nacht von Montag auf Dienstag ziehen nochmal mehr Wolken auf und vereinzelt kann es etwas regnen. Die Temperaturen bleiben mit 13 bis 17 Grad recht mild, dazu weht ein schwacher bis mäßiger Südwestwind. Also freuen Sie sich, auch wenn das sehr unüblich ist, auf den Montag, denn da wird es nochmal richtig sommerlich.
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Verantwortlich für die Sendung NBÖrsels ist mein einer, Daniel Schesiak. Moin, sind da draußen. Freitag, 16 Uhr, die NBÖrsels. Nicht live von 16 bis 17 Uhr. Nein, ich bin einfach nochmal unterwegs heute. Mehr oder weniger spontan. Deswegen gibt es heute einfach mal Musik. Und zwar jetzt kein DJ-Set oder so. Nein, es gibt hier Musik im Ordner. Ganz, ganz viele Musik, die eigentlich bisher nicht so wirklich gespielt wurde. Titel, die man doch mal erwähnen kann. Und deswegen gibt es jetzt hier Musik nonstop in den nächsten 60 Minuten. Hier bei den NBÖrsels Deathwax Wahnsinns oder Musik nonstop, weil Daniel unterwegs. Dadurch Unterhaltung. Und

Und das war die heutige Ausgabe der Sendung NB Örsels Deathtracks Wahnsinn oder Musik nonstop, weil Daniel unterwegs spontan, das muss angemerkt werden, hoffentlich auch dann erfolgreich unterwegs zu gewesen. Das weiß ich heute noch gar nicht. Mal gucken, was dann am Sonntag passiert oder so. Auf jeden Fall nächste Ausgabe der NB Örsels dann nächste Woche, hoffentlich dann regulär und verantwortlich für die Sendung NB Örsels. War meiner einer, Daniel Schesiak, Rinjaun. Bis nächste Woche. Ciao, ciao, ciao.

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Vor der Geburt eines Kindes gibt es erfahrungsgemäß viele Fragen rund um die Entbindung, die die Ärzte, Hebammen und Pflegekräfte des Dietrich-Bonhoeffer-Klinikums gern beantworten möchten. Die nächste planmäßige Veranstaltung in der Reihe Sicher und Geborgen findet am 10. September um 17 Uhr im Konferenzraum des Hauses G, das ist die Bethesda-Klinik, statt. Ein Rundgang durch den Kreissaal und über die Entbindungsstation ist vorgesehen, wenn es denn die aktuelle Situation erlaubt. Eine Anmeldung ist nicht erforderlich. Bei Fragen zur Veranstaltung kann man sich allerdings vorher melden an gyn-sb@dbknb.de. Man meldet sich dann zurück. Also 10. September, 17 Uhr.

0: Und zum Wetter. Heute nimmt der Regen doch mal ziemlich zu. Es wird sehr grau über Neubrandenburg. Dazu fällt verbreitet Regen. Zeitweise kann es auch kräftiger schütten. Im Laufe des Nachmittags zieht der Regen langsam nach Süden ab und die Wolken lockern nach und nach auf. Einzelne kurze Schauer sind aber noch drin. Die Temperaturen erreichen 19 bis 21 Grad. Dazu frischt der Südwest- bis Westwind ordentlich auf. In Böen kann es teilweise richtig kräftig bis stürmisch werden. In der Nacht beruhigt sich das Wetter, die Wolken lockern auf und es bleibt meistens trocken. Mit 13 bis 15 Grad wird die Nacht recht mild. Der Südwest- bis Westwind bleibt spürbar und kann in Böen noch mal kräftiger werden. Der Samstag bleibt wechselhaft. Es gibt viele Wolken und zwischendurch zieht immer mal wieder Regen durch. Mit 19 bis 21 Grad bleibt es angenehm mild. Dazu weht ein mäßiger bis frischer Westwind mit kräftigen, teilweise stürmischen Böen. Für längere Outdoor-Pläne also besser die Regenjacke einpacken. In der Nacht von Samstag auf Sonntag lockert es weiter auf. Rund um Neubrandenburg bleibt die Schauerneigung gering. Die Temperaturen gehen auf 10 bis 14 Grad zurück. Der Westwind wird allmählich schwächer. Am Sonntag zeigt sich das Wetter deutlich freundlicher. Es wird heiter bis wolkig und bleibt trocken. Die Temperaturen steigen auf 18 bis 22 Grad. Der anfangs noch mäßige Westwind lässt im Tagesverlauf deutlich nach und dreht auf Südost. Insgesamt also ein richtig ordentlicher Sonntag. In der Nacht von Sonntag auf Montag erwartet uns eher eine ruhige und trockene Nacht. Der Himmel ist meist nur gering bewölkt. Die Temperaturen sinken auf 11 bis 15 Grad. Dazu weht nur ein schwacher Südostwind. Zum Wochenstart wird es nochmal richtig warm. Heiter bis wolkig und meist trocken. Dazu klettern die Temperaturen auf 24 bis 27 Grad. Der Südwestwind bleibt schwach bis mäßig. Wer nochmal Sommerfeeling tanken möchte, bekommt am Montag die passende Gelegenheit. In der Nacht von Montag auf Dienstag ziehen nochmal mehr Wolken auf und vereinzelt kann es etwas regnen. Die Temperaturen bleiben mit 13 bis 17 Grad recht mild, dazu weht ein schwacher bis mäßiger Südwestwind. Also freuen Sie sich, auch wenn das sehr unüblich ist, auf den Montag, denn da wird's nochmal richtig sommerlich.
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0: sonst zum Wetter. Heute nimmt der Regen doch mal ziemlich zu. Es wird sehr grau über Neubrandenburg. Dazu fällt verbreitet Regen. Zeitweise kann es auch kräftiger schütten. Im Laufe des Nachmittags zieht der Regen langsam nach Süden ab und die Wolken lockern nach und nach auf. Einzelne kurze Schauer sind aber noch drin. Die Temperaturen erreichen 19 bis 21 Grad. Dazu frischt der Südwest- bis Westwind ordentlich auf. In Böen kann es teilweise richtig kräftig bis stürmisch werden. In der Nacht beruhigt sich das Wetter, die Wolken lockern auf und es bleibt meistens trocken. Mit 13 bis 15 Grad wird die Nacht recht mild. Der Südwest- bis Westwind bleibt spürbar und kann in Böen noch mal kräftiger werden. Der Samstag bleibt wechselhaft. Es gibt viele Wolken und zwischendurch zieht immer mal wieder Regen durch. Mit 19 bis 21 Grad bleibt es angenehm mild. Dazu weht ein mäßiger bis frischer Westwind mit kräftigen, teilweise stürmischen Böen. Für längere Outdoor-Pläne also besser die Regenjacke einpacken. In der Nacht von Samstag auf Sonntag lockert es weiter auf. Rund um Neubrandenburg bleibt die Schauerneigung gering. Die Temperaturen gehen auf 10 bis 14 Grad zurück. Der Westwind wird allmählich schwächer. Am Sonntag zeigt sich das Wetter deutlich freundlicher. Es wird heiter bis wolkig und bleibt trocken. Die Temperaturen steigen auf 18 bis 22 Grad. Der anfangs noch mäßige Westwind lässt im Tagesverlauf deutlich nach und dreht auf Südost. Insgesamt also ein richtig ordentlicher Sonntag. In der Nacht von Sonntag auf Montag erwartet uns eher eine ruhige und trockene Nacht. Der Himmel ist meist nur gering bewölkt. Die Temperaturen sinken auf 11 bis 15 Grad. Dazu weht nur ein schwacher Südostwind. Zum Wochenstart wird es nochmal richtig warm. Heiter bis wolkig und meist trocken. Dazu klettern die Temperaturen auf 24 bis 27 Grad. Der Südwestwind bleibt schwach bis mäßig. Wer nochmal Sommerfeeling tanken möchte, bekommt am Montag die passende Gelegenheit. In der Nacht von Montag auf Dienstag ziehen nochmal mehr Wolken auf und vereinzelt kann es etwas regnen. Die Temperaturen bleiben mit 13 bis 17 Grad recht mild, dazu weht ein schwacher bis mäßiger Südwestwind. Also freuen Sie sich, auch wenn das sehr unüblich ist, auf den Montag, denn da wird's nochmal richtig sommerlich.
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0: Verantwortlich für die nun folgende Sendung ist Margitta Beisheim.
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0: Der Spatz und der riesige Regenwurm von Alena Benesova. Es war einmal ein Spatz, eine Handvoll Federchen und sonst nichts. Der hatte sein Nest unter dem Dach der Scheune. In dem Nest lebte der Spatz und die Spätzin und 7 hungrige junge Spatzen. 7 aufgesperrte gelbe Schnäbelchen. Das war eine große Familie und es war nicht leicht, sie zu ernähren. Unser Spatz war ständig unterwegs. Er flog vom Nest in den Garten und vom Garten ins Nest. Die Flügel taten ihm schon weh, aber die Spätzin war nie zufrieden. Chip, chip, chip! Siehst du nicht, wie sie die Schnäbel aufsperren? Hunger haben sie! Chip! Dabei waren die jungen Spatzen rund wie 7 flaumige Kügelchen. Die Flügel begannen ihnen schon zu wachsen und sie machten schon hie und da Ausflüge in den Garten. Auch Mutter Spätzin saß das Flederkleid sehr knapp. Nur der Spatz war spindeldürr vor lauter Anstrengung. Eines Abends jedoch, als die Spätzin so richtig im Zuge war mit ihren Vorwürfen, wurde es ihm zu bunt. »Tja, meine Liebe, wenn's dir nicht passt, können wir die Rollen tauschen.« Ich bleibe im Nest, schlafe mich endlich gründlich aus und du besorgst das Futter. Chip. Die Spätzin plusterte sich beleidigt auf. Warum nicht? Man wird ja sehen, wer mehr Futter bringt. Und am nächsten Tag schlüpfte sie schon im Morgengrauen aus dem Nest. Sie hatte Glück. Im Gemüsegarten neben dem Schuppen erblickte sie einen riesigen Regenwurm. Eine Hälfte schlängelte sich auf dem Weg und die andere steckte noch im Erdreich. Es war ein Prachtstück. Wenn es mir gelingt, ihn herauszuziehen, dachte die Spätzin, haben wir alle Futter für den ganzen Tag. Da wird der Spatz aber Augen machen. Die Spätzin machte sich gleich eifrig ans Werk. Mit dem Schnabel hielt sie den sich windenden Regenwurm am Kopf fest und zog aus Leibeskräften. Sie zog und zog. Aber der halbe Regenwurm blieb in der Erde. Da musste sie Hilfe holen. Sie flatterte ins Nest, weckte das älteste Spätzlein und flüsterte, »Steh auf, Söhnchen, und komm mir helfen. Im Gemüsebeet steckt ein riesiger Regenwurm und will nicht raus. Leise, wecke Vater nicht.« Das Spätzchen rieb sich die Augen und flatterte mit der Mutter in den Garten. Die Spätzin packte den Regenwurm. Das Spätzlein, die Spätzin, und sie zogen und zogen, aber der Regenwurm rührte sich nicht. Da mussten sie Hilfe holen. Außer Atem kam das älteste Spätzlein im Nest an und weckte das zweitälteste. »Brüderchen, komm mit in den Garten. Dort steckt ein riesiger Regenwurm, aber wecke Vater nicht.« Der jüngere Bruder rieb sich die Augen und flog mit dem älteren in den Garten. Die Spätzin packte den Regenwurm. Der erste Bruder, die Spätzin, der zweite Bruder, den ersten, und sie zogen und zogen. Aber der Regenwurm wollte nicht heraus. Da mussten sie Hilfe holen. Der zweite Bruder flatterte ins Nest und weckte den dritten. »Steh auf, Brüderchen, du musst uns helfen. Im Gemüsebeet steckt ein riesiger Regenwurm und will nicht raus. Aber wecke Vater nicht.« Der dritte Bruder rieb sich die Augen und flatterte mit dem zweiten in den Garten. Da waren sie schon 4. Die Spätzin packte den Regenwurm, der erste Bruder die Spätzin, der zweite Bruder den ersten, der dritte Bruder den zweiten und sie zogen und zogen. Aber der Regenwurm blieb, wo er war. Da mussten sie Hilfe holen. Der dritte Bruder flatterte ins Nest und weckte den vierten. »Schnell, Brüderchen, du musst uns helfen. Im Gemüsebeet steckt ein riesiger Regenwurm und will nicht raus. Aber wecke Vater nicht.« Der vierte Bruder rieb sich die Augen und flog mit dem dritten in den Garten. Da waren sie schon fünf. Die Spätzin packte den Regenwurm. Der erste Bruder die Spätzin, der zweite Bruder den ersten, der dritte Bruder den zweiten, der vierte Bruder den dritten und sie zogen und zogen. Der Regenwurm aber blieb in der Erde. Da mussten sie Hilfe holen. Atemlos stürzte das vierte Spätzlein ins Nest und rüttelte den fünften Bruder wach. »Steh auf, Brüderchen, du musst uns helfen. Im Gemüsebeet steckt ein riesiger Regenwurm und will nicht raus. Aber wecke Vater nicht.« Auch das fünfte Spätzlein rieb sich die Augen klar und flog mit dem vierten in den Garten. Da waren sie schon sechs. Die Spätzin packte den Regenwurm, der erste Bruder die Spätzin, der zweite den ersten, der dritte den zweiten, der vierte den dritten und der fünfte den vierten Bruder. Und sie zogen und zogen. Der Regenwurm aber blieb im Loch. Da mussten sie Hilfe holen. Der fünfte Bruder flatterte ins Nest und weckte den sechsten. »Hey, Brüderchen, wach auf, du musst uns helfen. Im Gemüsebeet steckt ein riesiger Regenwurm und will nicht raus. Aber wecke Vater nicht.« Auch das sechste Spätzlein musste aus dem warmen Nest in den Garten. Da waren sie schon sieben. Die Spätzin packte den Regenwurm. Der erste Bruder die Spätzin. Der zweite den ersten, der dritte den zweiten, der vierte den dritten, der fünfte den vierten und der sechste den fünften Bruder. Und sie zogen und zogen, doch der Regenwurm rührte sich nicht. Da mussten sie Hilfe holen. Das sechste Spätzlein flog ins Nest und weckte den siebten Bruder. »Wach auf, du Schlafmütze, du musst uns helfen. Im Gemüsebeet steckt ein riesiger Regenwurm und will nicht raus.« »Mach schon, aber leise, damit du Vater nicht weckst.« So musste auch der siebente junge Spatz in den Garten. Da waren sie schon acht. Die Spätzin packte den Regenwurm. Der erste Bruder die Spätzin, der zweite den ersten, der dritte den zweiten, der vierte den dritten, der fünfte den vierten, der sechste den fünften und der siebte den sechsten Bruder. Und sie zogen und zogen, umsonst. Die zweite Hälfte des Regenwurms ließ sich nicht herausziehen. Was nun? Im Nest war nur noch Vater Spatz, der sich endlich einmal ausschlafen wollte. Aber bevor ihn jemand wecken musste, war er schon im Garten. Er betrachtete den riesen Regenwurm aufmerksam von allen Seiten und sprach: »Ich will's allein versuchen.« Dann packte er den Regenwurm mit dem Schnabel genau an der Stelle, wo er aus dem Erdreich herausragte, und zog ihn mit einem Ruck heraus. Und der Regenwurm war wirklich so lang und dick, dass die Spatzenfamilie Futter für den ganzen Tag hatte. Das größte Stück Regenwurm aber bekam Vater Spatz. Denn die Spätzin und die sieben jungen Spatzen hatten sich davon überzeugt, dass er der Stärkste war. Tschip!

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0: Verantwortlich für die Sendung war Margitta Beisheim.
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1: Herzlich willkommen zur neuen Ausgabe von Loft FM. Es gibt Neues Spannendes rund um die Themen Apps, Gadgets, Technik, News. In dieser Ausgabe geht es um ein neues Kinoerlebnis, klären die Frage, wie bekomme ich saubere Zähne auf die smarte Art und wir gehen zum Camping. Das und alles weiteres heute in der Show bleibt. Mein Name ist Thilo Ziegenhagen. Schön, dass ihr dabei seid.
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0: Es wird so langsamer, früher dunkel. Die letzten warmen Tage, der Herbst steht vor der Tür. Man macht weniger draußen, mehr Aktivitäten indoor. Herbstzeit ist Kinozeit. Dolby kennt man vom guten Sound, doch es gibt auch etwas für die Augen. Das könnt ihr in jetzt immer mehr Kinos erleben. Stefan Tiefenbrunner kümmert sich um das Thema Dolby Vision und Atmos. Stefan, was ist das genau, Dolby Vision und Atmos? Was ist das Besondere an der Technik?
1: Dolby Vision plus Atmos, wie es so schön heißt, verbindet beide Formate. Zum einen Dolby Vision, das weltweit beste Kinoprojektionssystem. Zum anderen Dolby Atmos, das weltbeste Kino-Audiosystem. Das Besondere dabei ist, Dolby Vision kombiniert zum einen hellere Bilder, also doppelt so hell wie eine Standard-Kinoprojektion, mit dunkleren Bildern. Der Unterschied ist dann das Kontrastverhältnis, das ist über 1:1. Und mit höherem Kontrast sehen die Bilder plastischer aus. Ich bekomme einen 3D-Eindruck. Und das dritte Thema bei Dolby Vision ist der Farbraum. Ich kann einfach mehr Bilder darstellen. Das sieht einfach toller, besser, farblicher aus. Zum anderen Dolby Atmos, unser objektbasiertes 3D-Soundsystem. Da kann ich einfach den Ton so darstellen, wie er im richtigen Leben vorkommt, dass man sich nicht nur als Kinobetrachter fühlt, sondern als Teil der Szene. Ich kann das natürlicher und besser darstellen mit Dolby Atmos.
0: Was für Feedback gibt es?
1: Die Rückmeldungen sind durchwegs positiv. Die sind so, dass sie sagen, sie haben Kino noch nie so erlebt wie mit Dolby Vision plus Atmos und dass sie sofort zurückkommen würden, um wieder einen Film in dem Format zu sehen.
0: Was ist eure Vision zu diesem Thema und spielt KI eine Rolle?
1: Also die Vision der Kinomacher, der Kreativen ist, möglichst alle Filme in diesen Formaten zur Verfügung zu stellen, und die Vision der Kinobetreiber und auch von uns Dolby ist natürlich, möglichst viele Kinosysteme mit diesen Systemen auszustatten, um noch mehr Kinogängern die Möglichkeit zu bieten, eben das in dem bestmöglichen Format zu erleben. Ob KI in Zukunft größeres Thema sein wird, das wird sich zeigen, ist natürlich hauptsächlich ein kreatives Thema auch für die Filmemacher.
0: Stefan Tiefenbrunner kümmert sich um das Thema Dolby Vision und Atmos im Bereich Kino. Stefan, vielen Dank für das Gespräch.
1: Gerne.

0: Wie sieht die Zukunft aus? Was bringt KI, die künstliche Intelligenz, uns an Vorteilen und was sind die Gefahren? Auf dem KI-Festival Bremen Fast Forward dreht sich alles um das Thema KI. David Kruppmann ist Geschäftsführer Bremer Tageszeitungen und steckt hinter Bremen Fast Forward. David, wie kam es zu der Idee?
1: Wir als Medienunternehmen haben ja die Aufgabe, komplizierte Sachverhalte einfach zu erklären. Da habe ich mir überlegt, ein Format, welches KI für Bremerinnen und Bremer, für bremische Unternehmen, für Mitarbeiter von Unternehmen, aber auch für Studenten, Auszubildende und Schülerinnen und Schüler erklärbar, verständlicher macht. Und so kamen wir auf die Idee, dass wir Bremen Fast Forward in diesem Jahr machen.
0: Was sind die aktuellen Themen und Trends?
1: Auf der digitalen Bühne, wo die Firmen sich präsentieren, haben wir zum Beispiel Unternehmen, die darstellen, wie sie KI bei ihren Mitarbeitern eingeführt haben, wie sie dort Fortbildungen gemacht haben, dass man KI nicht einfach so freischaltet, sondern dass das auch mit Weiterbildung verbunden sein muss, damit man auch lernt, dass man nicht irgendwelche Daten da hochladen kann, die vielleicht sensibel sind im Rahmen von Datenschutzgrundverordnung oder Geschäftsgeheimnisse. Alles, was dort sozusagen landet, ja überall dann noch woanders verarbeitet werden kann. Es gibt aber mittlerweile auch KI-Systeme, wo dann die Daten gar nicht mit der weltweiten KI geteilt wird. Die Daten bleiben im Unternehmensfokus. Es gibt aber auch Unternehmen, die zum Beispiel darüber reden, wie KI im öffentlichen Raum bei Gefahrenabwehr eingesetzt werden kann. Es gibt eine Kooperation hier von einem bremischen Unternehmen mit der Bremer Straßenbahn AG, die ja Kameraüberwachung in ihren Straßenbahnen und Bussen haben und mit KI schneller erkennen wollen, wenn dort eine brenzliche Situation ist, dass der Fahrer benachrichtigt wird. Da kann KI zum Beispiel helfen. Sowas wird ganz praktisch hier auch gezeigt.
0: Was sind die Szenarien und wo wird KI in Bremen eingesetzt?
1: Wenn man sich jetzt zum Beispiel mal anguckt, im Thema Resilienz gibt es Unternehmen, die sich darum kümmern, dass Unternehmen sich nicht so abhängig machen gegenüber amerikanischen, chinesischen Anbietern. Es gibt aber auch Unternehmen, die sich darum kümmern, dass wir als Staat oder Europa unabhängiger werden können mit Anbietern, Satellitensysteme zum Beispiel.
0: Was ist Ihre Vision zu diesem Thema?
1: Ich würde mich freuen, wenn wir es schaffen, dass die über 2000 Teilnehmer einfach mit besserem Wissen nach Hause gehen, das Thema KI selbstbewusst und sozusagen als Chance verstehen, aber gleichzeitig auch sehen, dass man damit bewusst umgehen muss, dass die Unternehmen das einfach auch mitnehmen, in ihren Alltag integrieren, die Schulen das machen oder auch wenn die Auszubildenden kommen, dass das in die Ausbildung mit aufgenommen wird. Und wir wollen natürlich dieses Format gerne auch weiterführen.
0: David Kruppmann ist Geschäftsführer Bremer Tageszeitungen und hatte die Idee zu Bremen Fast Forward, dem KI-Festival. David, vielen Dank für das Gespräch.
1: Danke.

0: Smartphones und Apps erleichtern uns das Leben. Flüge, Zugtickets, Hotel buchen, Einkaufszettel und vieles mehr. Was gibt es für verschiedene Möglichkeiten und Kategorien? Welche Apps helfen am besten? Timo Brauer ist Technikjournalist und zugeschaltet aus Bonn. Timo, welche Kategorien gibt es an smarten Live-Apps?
1: Allein in Apples App Store gibt es über 2 Millionen Apps. Da ist aus jeder Kategorie etwas dabei. Sei es Organisation und Produktivität, Reisen und Navigation, Haushalt sowie Finanzen.
0: Lass uns bei den Bereichen Organisation, Produktivität, Reisen und Navigation anfangen. Welche Apps aus diesen Kategorien sind besonders hilfreich und was können diese?
1: Beim Thema Organisation und Produktivität arbeite ich gerne mit den Kalender- und Erinnerungs-Apps von Apple, da die gut miteinander verknüpft sind und auch praktische Kollaborationsfeatures bieten, dass man Termine oder Erinnerungen mit mehreren Personen gemeinsam verwalten kann. Wer seinen Alltag gerne in To-Do-Listen organisiert, dem kann ich die App TickTick empfehlen. Die macht genau das sehr einfach und bietet viele Bonus-Features, wie zum Beispiel wiederkehrende To-Do-Listen für den Alltag. Wer auf der Suche nach mehr Motivation ist, für den ist vielleicht die App Finch ganz gut geeignet. Diese motiviert einen spielerisch zu einer gesünderen oder produktiveren Verhaltensweise im Alltag. Bei dem Thema Reisen und Navigation können Apps helfen. Meine Lieblings-App auf dem kompletten Smartphone ist hierbei Google Maps. Die App bietet nicht nur Navigation, sondern kann auch sämtliche Zug- und Busverbindungen aus der ganzen Welt heraussuchen und zeigt einem spannende neue Orte an und lässt einen besuchte Orte oder Reiseziele in Listen sortieren. In Deutschland darf natürlich auch der DB-Navigator nicht fehlen. Der kann nicht nur Tickets der Deutschen Bahn im Fernverkehr verkaufen, sondern kennt auch den ÖPNV in den einzelnen Bundesländern. Bei Flügen verwende ich die App Google Flights für die Suche nach günstigen Tickets und Flighty während der Reise. In Flighty gibt man seine Flugnummer an und bekommt dann Echtzeitinformationen zum zugewiesenen Check-in-Schalter oder Gate und wird auch bei Verspätungen automatisch informiert. Dabei sind diese Verspätungsinfos oft zuverlässiger als am Flughafen selbst. Eine definitive Download-Empfehlung für jede Flugreise.
0: Wie sieht es im Bereich Haushalt, Finanzen aus?
1: Im Haushalt können Apps beim Einkaufen helfen, Rezepte vorschlagen und auch bei der Haushaltsplanung unterstützen. Zum Einkaufen verwende ich die App Bring. Die App macht das Anlegen von Einkaufslisten super einfach und sortiert diese auch automatisch nach der gängigen Anordnung im Supermarkt. Außerdem lassen sich beliebig viele Einkaufslisten erstellen und mit anderen Personen teilen. Im Drogeriemarkt hilft zudem die App CodeCheck dabei, schnell die Inhaltsstoffe von Produkten zu überprüfen und möglicherweise bedenkliche Stoffe hervorzuheben. Rezepte suche ich gerne einfach im Internet heraus oder bekomme Empfehlungen von Freunden geschickt. Auch da ist es gar nicht so einfach, den Überblick über die große Rezeptesammlung zu behalten. Genau dabei kann die App Mela helfen. Über den Teilen-Button im Browser kannst du jedes Rezept mit Mela teilen. Dabei spielt es keine Rolle, ob das jetzt von Chefkoch oder irgendeiner anderen Webseite ist. Die App überträgt dann automatisch die Zutatenliste und die Kochanleitung von der Webseite in die App. Anschließend kannst du selbst Anmerkungen hinzufügen oder die Mengen verändern. Das ist super praktisch, um sich mit der Zeit sein eigenes Kochbuch zu erstellen. Auch bei den Finanzen können einige Apps helfen. Mit der App Budget Flow kann man seine Ein- und Ausgaben tracken und hat seine Finanzen immer im Blick. Bei Reisen mit Freunden oder dem Mittagessen mit Kollegen hilft die App Split, gemeinsame Ausgaben zu tracken und später gemeinsam abzurechnen. Eine weitere Hilfe im Haushalt sind smarte Gadgets und Automatisierungen. So lassen sich Licht, Heizung und Rollläden nicht nur vom Handy steuern, sondern auch komplett automatisieren. Hier braucht man jedoch auch neue Hardware und nicht nur Apps.
0: Worauf sollte man bei den Apps achten und wie wird sich das ganze Thema weiterentwickeln?
1: Bei den Apps sollte man vor allen Dingen darauf achten, dass es ja hier teilweise, vor allem beim Thema Finanzen, um private Daten geht, dass man da einen Anbieter wählt, dem man vertraut, mit den Daten auch verantwortungsvoll umzugehen. Außerdem haben einige der Apps Abokosten, die sich natürlich dann im Laufe der Jahre durchaus zu hohen Summen summieren können. Hier muss man dann kritisch entscheiden, welche App einem wirklichen Mehrwert bietet und diese Abokosten gerechtfertigt. In Zukunft werden wir sehen, dass KI immer mehr Einzug in Apps erhalten wird. Viele der Themen kann man ja auch heute einfach mit einem KI-Assistenten besprechen. Zum Beispiel kann man ja bei ChatGPT und Co. auch sich einen persönlichen Trainingsplan erstellen lassen zum Beispiel oder fragen, wie viel Prozent seiner Finanzen man beispielsweise sparen oder als Sicherheit zurücklegen sollte. Doch wird KI auch in den bekannten Apps, die ich jetzt gerade vorgestellt habe, in Zukunft immer mehr Einzug erhalten und so neue und persönlichere Features ermöglichen.
0: Timo Brauer ist Technikjournalist. Timo, vielen Dank für das Gespräch.
1: Sehr gerne.

0: draußen in der Natur unterwegs sein, beim Camping mit dem Zelt oder dem Wohnmobil, das ist mal was anderes als im Hotel, Ferienhaus oder Airbnb. Das Passende sollte man auch dabei haben, um die Zeit genießen zu können. Stefan Becker kümmert sich um das Thema Camping bei Outcome. Stefan, was sind die aktuellen Trendthemen beim Camping?
1: Das Trendthema aus meiner Perspektive damals wie heute ist einfach draußen sein, eine gute Zeit zu erleben und dieses Quäntchen Komfort mitnehmen in den Urlaub.
0: Du hast uns 3 Camping-Gadgets mitgebracht, etwas für einen perfekten Start in den Tag.
1: Es beginnt mal in der Früh, der frisch gebrühte Kaffee, und dann möchte ich natürlich auch meinen Kaffee draußen entsprechend genießen. Wir sind drauf gekommen, dass speziell die Stackable Becher von Yeti perfekt dazu passen. Auf der einen Seite, sie sind langlebig, unglaublich robust, sie sehen aber auch gut aus, die liegen gut in der Hand und vor allen Dingen, die halten meinen Kaffee warm, halten mein Kaltgetränk einfach kalt. Die gibt es in verschiedenen Größen. So macht es einfach schon richtig Spaß, in den Tag zu starten mit dem richtigen Becher und dem duftenden Kaffee.
0: Dann gibt es etwas zum Entspannen und langen Gesprächen, vielleicht abends beim Lagerfeuer.
1: Ich starte mal, sitze da gemütlich an meinem Campingtisch in meinem Campingstuhl. Diese Bequemlichkeit, in gute Gespräche eintauche, die Natur erleben darf, sehr, sehr bequeme Zeit habe. Und da haben wir von Snowline Camping den Pender Chair, der auch noch ganz besonders damit brilliert, dass wenn es mal ein bisschen kälter wird, gibt es ein langfloriges Vlies. Das ziehe ich einfach drüber und bin auch von unten einfach sehr, sehr fein und komfortabel gewärmt. Es steht an einem langen Abend draußen nichts mehr im Wege. Zumindest die Sitzgelegenheit nicht.
0: Und etwas Kleines zum Leuchten.
1: Man möchte den Abend, den man ja in seinem gemütlichen Stuhl richtig lange ausleben darf, auch in der entsprechenden Beleuchtung. Und wir haben die Mochi Plus. Das ist eine ganz kleine Laterne von Black Diamond. Die liegt im Handschuhfach, nimmt keinen Platz weg. Kann sie mit einem Haken aufhängen, hab Magnetfüße draußen an den Bus, an die Tür anheften oder wo auch immer, an jegliches magnetisches oder metallisches Feld. Die Lampe gibt mir ausreichend Licht zum Kochen, kann sie dimmen, brilliert aber auch damit, dass sie eine Art Disco-Modus im Inneren beherbergt, in allen Regenbogenfarben strahlen, aber für mich das ganz Besondere, diese Kerzenschein- oder Lagerfeuerdynamik, dann flackert das Licht so leicht und ich würde sagen, es flackert einen so in den Schlaf hinein.
0: Wo bekomme ich mehr Infos zu den vorgestellten Produkten?
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0: Stefan Becker kümmert sich um das Thema Camping bei Outcome. Stefan, vielen Dank für das Gespräch.
1: Sehr gerne.

0: 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Das war's. Spannendes und Interessantes war heute wieder mit dabei. Wir hören uns bald wieder mit News und Themen zu Apps, Gadgets, Technik. Also seid gespannt. Mein Name ist Thilo Ziegenhagen. Euch alles Gute und bis bald.
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0: Und zum Wetter. Heute nimmt der Regen doch mal ziemlich zu. Es wird sehr grau über Neubrandenburg. Dazu fällt verbreitet Regen. Zeitweise kann es auch kräftiger schütten. Im Laufe des Nachmittags zieht der Regen langsam nach Süden ab und die Wolken lockern nach und nach auf. Einzelne kurze Schauer sind aber noch drin. Die Temperaturen erreichen 19 bis 21 Grad. Dazu frischt der Südwest- bis Westwind ordentlich auf. In Böen kann es teilweise richtig kräftig bis stürmisch werden. In der Nacht beruhigt sich das Wetter, die Wolken lockern auf und es bleibt meistens trocken. Mit 13 bis 15 Grad wird die Nacht recht mild. Der Südwest- bis Westwind bleibt spürbar und kann in Böen noch mal kräftiger werden. Der Samstag bleibt wechselhaft. Es gibt viele Wolken und zwischendurch zieht immer mal wieder Regen durch. Mit 19 bis 21 Grad bleibt es angenehm mild. Dazu weht ein mäßiger bis frischer Westwind mit kräftigen, teilweise stürmischen Böen. Für längere Outdoor-Pläne also besser die Regenjacke einpacken. In der Nacht von Samstag auf Sonntag lockert es weiter auf. Rund um Neubrandenburg bleibt die Schauerneigung gering. Die Temperaturen gehen auf 10 bis 14 Grad zurück. Der Westwind wird allmählich schwächer. Am Sonntag zeigt sich das Wetter deutlich freundlicher. Es wird heiter bis wolkig und bleibt trocken. Die Temperaturen steigen auf 18 bis 22 Grad. Der anfangs noch mäßige Westwind lässt im Tagesverlauf deutlich nach und dreht auf Südost. Insgesamt also ein richtig ordentlicher Sonntag. In der Nacht von Sonntag auf Montag erwartet uns eher eine ruhige und trockene Nacht. Der Himmel ist meist nur gering bewölkt. Die Temperaturen sinken auf 11 bis 15 Grad. Dazu weht nur ein schwacher Südostwind. Zum Wochenstart wird es nochmal richtig warm. Heiter bis wolkig und meist trocken. Dazu klettern die Temperaturen auf 24 bis 27 Grad. Der Südwestwind bleibt schwach bis mäßig. Wer nochmal Sommerfeeling tanken möchte, bekommt am Montag die passende Gelegenheit. In der Nacht von Montag auf Dienstag ziehen nochmal mehr Wolken auf und vereinzelt kann es etwas regnen. Die Temperaturen bleiben mit 13 bis 17 Grad recht mild, dazu weht ein schwacher bis mäßiger Südwestwind. Also freuen Sie sich, auch wenn das sehr unüblich ist, auf den Montag, denn da wird's nochmal richtig sommerlich.
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4: Hallo, liebe Kinder. Ich lese euch eine Geschichte vor, die im Ravensburger Verlag erschienen ist. Das Sandmädchen. Im Sternbild Cassiopeia kreist ein kleiner Planet. Und dort, wo es hohe Sandberge und tiefe Traumtümpel gibt, wo auf den Wiesen Silberschafe weiden und in den Bodenlöchern Gluckerzwerge schnarchen, dort wohnt der Sandmann. Es ist sehr schön in dem Land, wo die Träume herkommen. Leider gibt es dort keine Kinder, nur ein kleines Mädchen. Es heißt Lunika und ist die Tochter des Sandmanns. Oft fühlt sich Lunika einsam. Ob es überall so aussieht wie hier? Irgendwo muss es doch jemanden geben, der so ist wie sie und der Lust hat, mit mir zu spielen. »Nimm mich doch mal mit auf die Erde, Papa«, bettelt Lunika fast jeden Abend. Die Antwort kennt sie längst. »Du bist noch zu klein, Lunika«, sagt Papa jedes Mal. Und dann geht er allein fort, mit seiner Tarnkappe und dem großen Sandsack. »Ich bin gar nicht mehr klein, und wenn mich Papa nicht mitnehmen will, dann gehe ich eben allein. Ich will endlich wissen, wie es auf der Erde ist.« Sie hat sich schon einen Plan ausgedacht. Am nächsten Abend will der Sandmann wieder fortgehen. »Tschüss, Lunika«, sagt er und beugt sich herunter, damit Lunika ihm einen Gute-Nacht-Kuss auf die Wange drücken kann. Auch diesmal umarmt Lunika ihn nicht. Er bekommt auch keinen Kuss wie sonst. Lunika steht ganz steif vor ihm. »Schlaf gut«, ruft sie dann plötzlich und wirft ihm eine Handvoll Traumsand ins Gesicht. Ein gemeiner Trick. Aber wie soll sie Papa sonst zum Einschlafen bringen? Der Traumsand wirkt sofort. Papa hat nicht einmal mehr Zeit zum Schimpfen. Er rollt nur mit den Augen und fängt an zu gähnen. Dann fällt er um und schnarcht. Lunika zupft ihren Vater, um auszuprobieren, ob er auch wirklich verschläft. Das tut er. Lunika schiebt ihm ein weiches Kissen unter den Kopf. Dann holt sie ihr Wolkensurfbrett. Damit saust sie los in die Sternennacht hinein, Richtung Erde. Das Weltall ist riesig, aber überall leuchten die Sterne. Hoppla, eine Sternschnuppe! Fast wäre Lunika mit ihr zusammengestoßen. Im letzten Moment kann Lunika ausweichen. Dort vorn steht schon ein Haus. In den Fenstern schimmert Licht. Vorsichtig fliegt Lunika näher heran, hockt sich aufs Fensterbrett und schaut neugierig ins Zimmer. Eine Mama sitzt auf der Bettkante und liest ihren beiden Kindern eine Gute-Nacht-Geschichte vor. Dann gibt sie jedem Kind einen Kuss und knipst das Licht aus. »Bist du schon müde, Sarah?«, flüstert der Junge im Dunkeln. »Überhaupt nicht«, antwortet Sarah. »Du, Jonas?« »Nein«, sagt Jonas. »Komm, lass uns noch ein bisschen aus dem Fenster gucken und die Sterne zählen.« Er knipst die Taschenlampe an. Die beiden Kinder schlüpfen aus dem Bett und laufen zum Fenster. Lunika auf dem Fensterbrett drückt sich dicht an die Hauswand, um nicht gesehen zu werden. Sarah lehnt sich aus dem Fenster und schaut in den Nachthimmel. »So viele Sterne«, sie seufzt. »Wunderschön, mindestens 34.« »Bestimmt mehr als 113«, meint Jonas. »Es sind viele, viele tausend Sterne«, rutscht es Lunika heraus. Die Kinder schauen nach links, wo sich Lunika an die Hauswand drückt. »Na nun«, sagt Jonas verwundert, »wer bist du denn?« »Ein Gespenst«, ruft Sarah erschrocken, »oder ein Vampir?« »Quatsch, das ist doch nur ein Mädchen«, sagt Jonas gleich. »Es sieht richtig nett aus.« »Ich bin Lunika«, stellt sich Lunika vor. »Und wie kommst du auf unser Fensterbrett?«, fragt Sarah. Lunika schwingt ihre Beine übers Fensterbrett. Jetzt baumeln ihre Füße im Zimmer. »Mit meinem fliegenden Surfbrett. Ich komme von einem kleinen Planeten im Sternbild Cassiopeia.« »Und wir heißen Sarah und Jonas«, sagt Sarah. Sie schaut Lunika verwundert an. »Kommst du wirklich vom Sternbild Cassiopeia?« Lunika nickt. Sie erzählt, dass sie die Tochter des Sandmanns ist und wie es auf dem Planeten im Sternbild Cassiopeia aussieht. Und dann gesteht sie, dass sie ihren Papa mit einem Trick überlistet hat, um endlich einmal andere Kinder kennenzulernen. »Du hast ein Surfbrett, das fliegen kann?« Jonas beugt sich neugierig aus dem Fenster. Er sieht, wie das Brett in der Luft schwebt. »Ich will schon lange mal fliegen. Ich auch«, ruft Sarah gleich. »Bitte.« »Na gut«, sagt Lunika, »aber ihr müsst euch an mir festhalten, damit ihr nicht runterfallt.« Die Kinder klettern aus dem Fenster und steigen auf Lunikas Surfbrett. Lunika schlingt ihre Arme um die beiden. Wenn euch schwindelig wird, dann müsst ihr es gleich sagen.« »Versprochen«, antwortet Sarah und Jonas. Und schon geht der Flug los. Sie steigen auf in den Nachthimmel. Von oben sehen die Häuser ganz klein aus und wie wunderbar überall die Lichter in den Fenstern leuchten. Mitten im Dorf glänzt der kleine Weiher. Die Enten haben längst ihre Köpfe ins Gefieder gesteckt und schlafen. Dort drüben wohnen Philipp und Jana, unsere Freunde, sagt Sarah und deutet auf ein mehrstöckiges Haus. Die werden Augen machen, wenn sie hören, was wir heute Nacht erlebt haben. Und auf deinem Planeten gibt es wirklich keine anderen Kinder, fragt Jonas. Leider nicht, schüttelt Lunika den Kopf. Dann hast du ja auch keine Freunde, stellt Sarah fest. Das muss doch langweilig sein. Spielst du immer allein? Oh nein, Lunika erzählt, wie sie den Gluckerzwergen abgewöhnt hat, die Silberschafe am Schwanz zu ziehen und wie schön es ist, in den Traumtümpeln zu tauchen und in den Sandbergen tolle Burgen zu bauen. Natürlich würde es noch mehr Spaß machen, wenn ich andere Kinder um mich hätte, seufzt Lunika leise, als sie über dem Dorf kreisen. Vielleicht können wir dich ja mal besuchen, schlägt Jonas vor. Ich würde auch gern mal einen Traumtümpel tauchen. Und ich will die Gluckerzwerge sehen, sagt Sarah. Es wäre toll, wenn ihr mich besuchen würdet, meint Lunika begeistert. Dann könnten wir von den Sandbergen runterrutschen und sehen, wer am schnellsten ist. Und wir könnten auf dem Mondschafen reiten, vielleicht zum Sternengebirge oder zur Lichtflockenwiese. Meinst du, dein Papa erlaubt, dass wir kommen, fragt Sarah. Ich werde ihn fragen, verspricht Lunika. Plötzlich stutzt sie. Warum wird mein Wolkensurfbrett plötzlich so langsam? Hat da jemand gegähnt? Das war ich, antwortet Jonas. Gähnen bremst, erklärt Lunika. Ich glaube, es wird höchste Zeit, dass ihr wieder in eure Betten kommt. Sie fliegen zurück. Sarah und Jonas klettern übers Fensterbrett in ihr Zimmer zurück und verabschieden sich von dort von Lunika. Lunika muss versprechen, auf alle Fälle bald wiederzukommen. Dann nehme ich euch vielleicht schon zum Sternbild Cassiopeia mit, sagt Lunika und winkt zum Abschied. Auf dem Nachhauseflug ist sie sehr vergnügt. Endlich hat sie andere Kinder kennengelernt und Freunde gefunden. Und jetzt weiß sie auch, wie es auf der Erde aussieht. Als sie zu Hause ankommt, reibt sich Papa gerade die Augen. Nanu, was ist denn passiert? Er schaut auf seine Armbanduhr und erschreckt. Ich bin viel zu spät dran. Wie konnte ich nur verschlafen? Das ist noch nie vorgekommen. Lunika wird rot. Papa sieht es. Du bist schuld, sagt er. Jetzt erinnere ich mich wieder. Du hast mir Traumsand ins Gesicht geworfen. Nicht schimpfen, bettelt Lunika. Ich habe nur einen Ausflug zur Erde gemacht. Du hast mich ja nie mitgenommen. Ich habe es satt, nur immer mit den Silberschafen und den Gluckerzwergen zu spielen. Stell dir vor, auf der Erde habe ich gleich Freunde gefunden. Sie heißen Sarah und Jonas. Zwei Menschenkinder, fragt Papa. Ja, Lunika erzählt, was sie unterwegs erlebt hat. Ich finde es gar nicht gut, dass du heimlich weggeflogen bist, sagt Papa. Und der Trick mit dem Traumsand war auch nicht besonders nett. Aber richtig böse ist er seiner Tochter nicht. Wenn ich geahnt hätte, wie sehr du dich nach anderen Kindern sehnst, hätte ich dich schon längst mitgenommen. Lunika schmiegt sich an ihren Papa. Ich darf in Zukunft also mit? Und Sarah und Jonas dürfen mich auch mal besuchen? Papa nickt. Ich habe ihnen nämlich schon vorgeschwärmt, wie schön es hier ist. Lunika gibt dem Sandmann einen dicken Kuss auf die Wange. Du bist der beste Papa im ganzen Weltall. Das will ich auch meinen, sagt Papa zufrieden und hält ihr auch noch die andere Wange zum Küssen hin. Schlaf gut, liebe Kinder.

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0: auf für gotische Kurven, heißt es auch in diesem Jahr wieder. Am Sonnabend, den 5. September, findet die bereits 20. Auflage der beliebten Modeveranstaltung Boulevard NB XXL, längster City-Mode-Laufsteg in Mecklenburg-Vorpommern, in einer Brandenburger Turmstraße statt. Das Mode-Event verspricht erneut ein abwechslungsreiches Programm, begleitet von gastronomischen Angeboten rund um den 100 Meter langen Catwalk. Neubrandenburger Unternehmen präsentieren ab 19 Uhr die Outfits der Herbst-Winter-Kollektion 2026-2027. Neben der neuesten Kinder-, Damen- und Herrenmode sowie aktuellen Dessous-Trends werden auch zeitloser Schmuck und Brillen von stylisch bis stilvoll vorgeführt. Den Abschluss des modischen Spektakels bilden, wie immer, die Hochzeits- und Festmoden. Alle modebewussten Neubrandenburger und ihre Gäste sind recht herzlich zu diesem Highlight in der Neubrandenburger City eingeladen. Der Eintritt ist wie immer frei.
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1: Ihr hört das Heimspiel auf Radio Loro. In dieser Sendung lernen wir die Musikszene in MV etwas besser kennen. Genauer gesagt haben wir jeden ersten und dritten Donnerstag im Monat eine Band oder auch einzelne MusikerInnen aus MV zu Besuch und sprechen ein bisschen über sie und ihre Musik. Die heutige Sendung und die nächsten zwei Sendungen sind Spezialsendungen. Es geht nämlich um das Landespopfestival, die 33. Ausgabe dieses Jahr in Greifswald. Und ich habe die ersten beiden Künstlerinnen des Landespopfestivals da. Das sind Frieda Nora und Melina. Hi, schön, dass ihr da seid.
2: Hallo.
3: Hallo.
1: Erzählt doch mal bitte nacheinander, welches Instrument spielt ihr? Wie lange macht ihr schon Musik? Macht ihr deutsche Musik, englischsprachige Musik? Ich würde sagen, Melina fängt an.
2: Also ich mache jetzt schon eine ganz schön lange Zeit Musik. Ich glaube, irgendwie mit 9 habe ich angefangen, mal so die ersten Texte zu schreiben und habe dann noch nicht wirklich was Großes draus gemacht. Dann kam irgendwie die Schulband, was man irgendwie so klischeehaft dann irgendwie in der Schule macht. Und jetzt hier bin ich seit 5 Jahren in MV und habe dann beschlossen, wirklich mal live zu spielen und habe da jetzt irgendwie Gefallen dran gefunden und mache das jetzt auch öfter und freue mich deswegen ultra, dass ich beim Landespopfestival dabei sein kann. Genau, ich mache Englisch und deutschsprachigen Indie-Pop, meistens eher Englisch, weil Deutsch auch so eine sehr direkte Sprache ist und es immer ein bisschen angsteinflößend ist, dass dann direkt alle verstehen, was man erzählt. Deswegen verstärke ich mich immer noch ein bisschen im Englischen und versuche dann hier und da mal auch mich ein bisschen an das Deutsche ranzutrauen. Genau.
1: Cool. Und wie ist es bei dir, Nora?
3: Ich habe vor 1,5 Jahren angefangen mit der Musik quasi, also mit dem, was ich jetzt mache als Frieda Nora. Und habe meine Songs angefangen zu produzieren zu Hause und hatte da aber dann ganz tolle Hilfe im Mix. Deswegen klingen die auch nicht so, als hätte ich die gemischt. Ich kann das nämlich nicht so gut. Und genau, davor hatte ich auch schon meinen Weg mit der Musik, aber so richtig hat das da angefangen.
1: Schön. Es ist ja auch Wahnsinn, was heute eigentlich von KünstlerInnen verlangt wird, ne? Dass man sich die Musik ausdenkt, dass alles spielen kann und dann auch noch produzieren können. Ist ja auch eine riesen Bandbreite, die man sich auch vielleicht erstmal erarbeiten muss. Ich finde, ihr schreibt tolle Musik und ihr habt auch schon viele Konzerte gespielt, oder? Also ich habe zumindest euch beide schon auf Bühnen gesehen, gerade im Zusammenhang mit Artist MV. Aber erzählt vielleicht da nochmal ganz kurz, was durftet ihr schon spielen? Was habt ihr schon so erlebt?
3: Also ich bin nicht bei Artist MV, aber es ist ein Begriff. Nee, ja. Alles gut. Und ganz tolle Arbeit. Also ich durfte auch schon Menschen kennenlernen, die das machen. Aber ich habe erst in diesem Jahr angefangen, live zu spielen. Also ich hatte jetzt vielleicht so 6, 7 Auftritte. Und ja, das hat bis jetzt auch sehr viel Spaß gemacht. Und ich freue mich auch total aufs Landespopfestival, da auch live zu spielen.
1: Cool. Wie ist bei dir, Melina?
2: Bei mir ist es fast ähnlich. Ich habe letztes Jahr angefangen, live zu spielen. Und genau, habe jetzt dieses Jahr echt schon viel machen dürfen. Ich war zum Beispiel in Gneuen dabei, ich war auf dem Schafwiesen-Konzert in Dagun und in Schwerin bei diesen auf dem Markt Sessions und so. Und es war schon echt eine coole Sache, das mal mitzunehmen und Live-Erfahrungen zu sammeln und vielleicht auch Leute zu erreichen, genau.
1: Ja, toll. Es ist schön, dass jetzt so viel möglich ist, ne? Also Caro von Artist MV gibt da auch wirklich Gas, dass man auch den ländlichen Raum eher bespielen kann und schafft schöne Bühnen. Das freue ich mich auch immer sehr drüber. Ihr Lieben, ich würde vorschlagen, wir hören mal in Musik von euch. Mit wem wollen wir anfangen?
2: Fangen wir sonst mit Nora an.
1: Ja, ist das okay, Nora?
3: Total.
1: Was wollen wir denn von dir hören? Schlag mal was vor.
3: Ich würde sagen, weil ich ja gerade schon angeschnitten habe, dass ich selbst produziert habe, an dem Song habe ich mir das so ein bisschen beigebracht, mit der DAW zu arbeiten. Und der ist quasi daraus entstanden, aus meinem Lernprozess.
1: Cool.
3: Und das wäre dann auch zu dir, also der erste,
1: okay,
3: der rausgekommen ist.
1: Dann hören wir da jetzt rein. Frieda Nora mit Zu dir. Viel Spaß.

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1: Ja, schöner Song. Nora, um wen geht's denn in dem Song, wenn ich fragen darf?
2: Es geht nicht um eine bestimmte Person, es geht eher um Eindrücke, die ich in der Zeit oder vor der Entstehung des Songs bekommen habe von Menschen, die mir wichtig sind, aber auch von mir selbst. Und die Thematik behandelt ja so ein bisschen, ja, Kummer und Schmerz und den Umgang damit. Und das ist ja in der Gesellschaft auch besonders heute ein großes Thema.
1: Mhm.
2: Ja.
1: Okay, schön. Bevor wir ja noch mal drauf eingehen, wer ist eigentlich noch beim Landespop-Festival mit dabei? Was kann man da gewinnen? Wie funktioniert das? Würde ich sagen, hören wir mal einen Song von Melina. Melina, was wollen wir von dir als erstes hören?
3: Wir hören als erstes Dein Gesicht.
1: Dann viel Spaß mit Dein Gesicht von Melina.

0: Auch sehr schön, Melina. Das Landespopfestival findet ja vom 15. bis 17. Oktober in Greifswald in der Stratze statt. Wisst ihr eigentlich, wer alles dabei ist?
1: Also man hat mal natürlich reingeguckt. So, es sind auch ein paar Namen dabei, die man schon mal gesehen hat, beziehungsweise die man vielleicht schon mal getroffen hat. Zum Beispiel, ich kenne Kadatz aus Wismar.
0: Ja.
1: Pornobalken kenne ich auch schon durch den Auftritt in Gneuen. Da sind die nämlich auch aufgetreten.
0: Mhm.
1: Finde ich auch ganz spannend. Also was ganz anderes.
0: Genau. Kadatz, Pornobalken, Süßwasser auch, finde ich auch mega spannend. Nine Parts Milk waren auch schon mal in der Heimspielsendung. Hab ich jetzt jemand vergessen? Und Pornobalken, genau. Sechs Acts. Wenn ihr noch keine Karte habt, kauft euch gerne die Karte. Das findet ihr, Ticketverkauf findet ihr auf popkw.de. Wir haben da einen eigenen Ticketverkauf eingerichtet. Der Eintritt kostet 8 Euro.
2: Nur 8 Euro für 6 Acts und ein Special Act.
0: Ja.
2: Leute, mega gut.
0: Geht da unbedingt hin. wisst ihr eigentlich, was man gewinnen kann? Darf ich das auch nochmal vortragen?
1: Gerne, hau mal raus.
0: Also, der erste Platz bekommt 1000 Euro und die Teilnahme beim Bundesfinale Local Heroes. Zweiter bis sechster Platz bekommen 500 Euro. Es gibt natürlich auch wieder den Sonderpreis von den lieben Menschen von Matter of Fact. Also eine Vinylpressung. 200 Schallplatten werden dann gepresst von der eigenen Musik. Auch stark.
1: Oha, mhm. Ja.
0: Der NDR hat einen Sonderpreis ausgelost. Das ist ein Konzert im Landesfunkhaus. Das heißt, der NDR vergibt einen Platz für ein Konzert im Landesfunkhaus. Auch spannend. Und es gibt einen Publikumspreis, einen 500-Euro-Gutschein für ein Track-Mastering im Tonstudio Rostock.
1: Oha.
0: Mich würde interessieren, wie das Songwriting bei euch aussieht. Da interessiert mich die Inhalte, also sind das fiktive Geschichten, sind das Geschichten aus eurem Leben, aber auch tatsächlich, wo schreibt ihr, wie, mit Stift und Papier, digital und sowas alles. Das ist immer mega spannend.
1: Also meine Songs sind eigentlich immer Geschichten aus dem Leben irgendwie gegriffen, weil ich meistens dann erst schreibe, wenn mich irgendwas belastet oder bedrückt, dass ich dann meistens weine ich dabei. Ich weiß auch nicht, es ist immer so der Auslöser, dass ich dann in Tränen aufgelöst irgendwo sitze und denke, oh Gott, ich muss das aufschreiben, weil sonst lässt mich das gar nicht mehr los.
0: Mhm.
1: Genau, und das sind meistens, ich habe viel über meine Familie geschrieben, meine Eltern haben sich relativ früh getrennt, jetzt auch zu deinem Gesicht, das behandelt das Thema von meinem Papa und mir, dass irgendwie da die Beziehung so ein bisschen flöten gegangen ist und ich das irgendwie, dass ich Angst hatte, dass man sich da gar nicht mehr irgendwie nahe kommt, wie man das früher als Kind hatte.
0: Mhm.
1: Und genau, sonst irgendwie alles mögliche bunt gemischt, aber meist, also was heißt meistens, eigentlich immer Sachen aus meinem Leben und dann im Moment selbst.
0: Ja, schön. Und hast du einen bestimmten Ort, wo du dann schreibst? Also fühlst du dich am wohlsten am Schreibtisch oder kann das auch überall stattfinden?
1: Das kann auch irgendwie überall stattfinden, obwohl es meistens irgendwie in meinem Musikzimmer stattfindet, was ich mir mal eingerichtet habe. Oder wenn ich mal in der Heimat bin, irgendwie dann auch in meinem alten Kinderzimmer, irgendwie, weil man da besonders inspiriert ist. Da bin ich besonders inspiriert.
0: Mhm. Mhm. Und dann eher mit dem Klavier oder eher mit der Gitarre?
1: Das ist ganz unterschiedlich. Manchmal fühle ich mich mehr nach Gitarre, manchmal fühle ich mich ein bisschen mehr nach Keyboard und dann ganz spontan.
0: Ja, mhm. Cool. Nora, wie ist das bei dir?
2: Also ich schreibe generell ganz, ganz viel. Nicht nur Sachen, die mich bedrücken, sondern auch einfach, kann man Tagebuch nennen, aber jetzt nicht jeden Tag, aber wenn mich Sachen bewegen oder besonders schön waren oder auch doch besonders traurig.
0: Mhm.
2: Und Texte schreibe ich auch einfach, weil die mir in der Regel einfach so kommen. Und dann habe ich auch das Bedürfnis, sie aufzuschreiben. Das war sonst eigentlich immer gar nicht so, dass ich das jetzt als Songwriting bezeichnen würde, sondern einfach als Schreiben. Aber mittlerweile merke ich auch, dass ich dann doch oft schon beim Schreiben so irgendwas im Kopf habe und denke, jetzt müsste ich aber den Rhythmus so machen, weil dann könnte das im Song so klingen. Und das ärgert mich selber auch manchmal.
0: Ja, verstehe.
2: Weil ich würde gerne einfach den Text erstmal zu Ende schreiben.
0: Ja.
2: Weil so hat es auch angefangen, dass ich erstmal Texte hatte und dann habe ich zum Beispiel bei Zu dir halt versucht, wie die Worte, also wie sie sich für mich anfühlen und wie das musikalisch dann passt, also wie das klingen könnte.
0: Mhm, verstehe.
2: Ja.
0: Cool, und ihr schreibt beide sowohl auf Englisch als auf Deutsch, oder?
2: Ich schreibe nur auf Deutsch.
0: Ah, okay.
2: Ja.
0: Interessant. Und da, Melina, bei dir, wenn du auf Englisch schreibst, hast du dann, also übersetzt du das später? Denkst du erstmal und entwickelst die Geschichte oder siehst die Geschichte deines Lebens speziell für den Song erstmal auf Deutsch und übersetzt es oder denkst du es schon in Englisch?
1: Ich denke das schon in Englisch. Also manchmal finde ich einfach, die Wörter im Englischen sind so ein bisschen runder und die kann man besser singen. Deswegen kommen die einem schneller in den Kopf irgendwie, dass man das dann aufschreiben kann. Manchmal muss ich dann auch noch ein bisschen irgendwie gucken, was reimt sich darauf und vielleicht suche ich nochmal ein Wort, was irgendwie dazu passt und lass mich dann dadurch nochmal inspirieren, was halt im Englischen dann ein bisschen schwieriger ist als im Deutschen, weil man da doch irgendwie Muttersprachler ist.
0: Ja, okay. Später hören wir euch beide auch nochmal live im Studio. Aber ich würde sagen, vorher hören wir noch was Aufgenommenes von euch. Vorhin haben wir mit Nora begonnen. Dann würde ich sagen, hören wir jetzt noch einen Song von Melina und im Anschluss von Nora, quatschen dann noch ein bisschen und dann hören wir euch hier akustisch im Studio. Melina, was wollen wir als nächstes hören?
1: Der nächste Song heißt Happy That Time.

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1: Das war Melina mit Happy That Time. Und direkt im Anschluss hören wir jetzt Frieda Nora mit Lea. Viel Spaß.

0: Cool. Jetzt haben wir noch ein bisschen Musik von euch gehört. Was habt ihr an Releases schon draußen? Also wir haben jetzt gehört, ihr produziert euch selbst, ihr veröffentlicht selbst. Wollt euch da auch noch weiterentwickeln und seid dran. Aber was gibt's schon zu hören? Oder vielleicht gibt's auch schon Musikvideos von euch? Vielleicht könnt ihr dazu was sagen. Fangen wir diesmal mit Nora an.
1: Gerne. Also von mir sind 4 Songs draußen. Die habe ich im letzten Jahr produziert und Felix Sau hat mir im Mixing und Mastering geholfen, ganz toll. Ich habe das dann quasi so als Stück für Stück, aber dann am Ende als EP released.
0: Mhm.
1: Ich weiß auch nicht genau, ob das so richtig war, aber jetzt ist es so, weil ich dachte, dass irgendwie das sind die ersten Sachen und das behandelte auch alles so quasi so ein bisschen das Erwachsenwerden oder einfach Sachen, die mich persönlich betroffen haben. Und deswegen hat das ganz gut gepasst, weil ich mag das, wenn das irgendwie einen thematischen Zusammenhang hat, wenn das als EP rauskommt. Genau, und das kann man bis jetzt von mir hören. Und das ist ganz viel in Arbeit, aber es dauert einfach, weil ich da sehr, ja, viele Feinheiten immer habe, die wirklich dann, bis die perfekt sind, ausgefeilt werden.
0: Ja, schön. Aber das heißt, du hast die nacheinander released und dann nochmal zusammengefasst als EP.
1: Genau, als der 4. Song rauskam, gleichzeitig wurden die quasi alle als EP nochmal veröffentlicht, ja. Die heißt, cool. Du kommst nicht mehr zurück.
0: Mhm. Ja, schön. Melina, wie ist das bei dir?
2: Also ich bin da noch ein Stückchen hinten dran. Ich habe mal irgendwie einen Song hochgeladen, sodass man den wirklich mal in der ganzen Fülle hören kann. Bin jetzt auch mit ein paar netten Menschen in Kontakt, die mir dabei helfen, irgendwie ein bisschen mehr draus zu machen.
0: Mhm.
2: Und genau, das ist auch so mein Ziel, so die nächsten Streaming-Plattformen dann auch mal zu befüttern oder genau, sonst hört man meistens irgendwie auf Instagram so hier mal ein kleines Stück oder da mal ein kleines Stück. Ja, aber bisher war da immer noch so eine Hürde irgendwie, vielleicht auch persönlich und vielleicht auch einfach meine Fähigkeiten, was meine Fähigkeiten angeht.
0: Ja, aber das wächst bestimmt mit der Zeit und mit jedem neuen Song. Ich habe gerade gesehen, also den Happy That Time findet man auf YouTube und den anderen Song, den haben wir bei Soundcloud gefunden.
2: Genau.
0: Ne? Das heißt, wenn ihr da nochmal nachhören wollt, müsst ihr bei YouTube oder Soundcloud schauen und Frieda Noras Musik findet ihr auch schon auf den gängigen Streaming-Plattformen. Weil ich glaube, dieses Waterfall-Prinzip, weil ich will das jetzt mit meiner Band auch anfangen. Ich war bisher immer so relativ festgefahren noch, dass ich will ein Album machen oder wenn dann eine EP, dann auch komplett die EP, damit das irgendwie einen roten Faden hat und rund ist. Aber bei der Anzahl an Musik, die so veröffentlicht wird, glaube ich, ist dieses Waterfall-Release-Prinzip, glaube ich, viel besser. Deswegen finde ich das eigentlich toll, dass du es schon bei deiner ersten EP eigentlich total modern und zeitgemäß gemacht hast. Weil ich glaube, das ist so macht man das heute, ne? Damit man einfach immer wieder die Aufmerksamkeit hat.
1: Ja, also ich glaube, der Plan ist tatsächlich so ein bisschen erst dabei gekommen, weil ich bin wirklich ins kalte Wasser auch gesprungen, also mit dem Veröffentlichen. Ich dachte so, okay, der Song ist fertig und jetzt möchte ich damit irgendwie wohin oder raus damit. Und dann kam das mit der EP so, weil ich gemerkt habe, okay, es kommen auch noch mehr Songs. Und es passt thematisch und das wäre eigentlich voll die gute Idee. Und ich glaube auch, dass das Sachen vielleicht einfacher macht, weil es ja heutzutage leider dann doch auch voll auf Algorithmen ankommt und auf Promo, was echt schade ist, was mich auch echt viel beschäftigt, aber ist leider so. Deswegen ist es, glaube ich, eine gute, also was heißt Strategie, war es bei mir jetzt, glaube ich, nicht, aber kann es für Künstler eine gute Strategie sein, auch irgendwie in Playlists zu kommen oder auch einfach für sich selbst, dass man so Schritt für Schritt was, also weiterkommt.
0: Ja, ja, cool. Ihr macht ja, glaube ich, jetzt beide die Musik noch nebenher. Also es ist jetzt nicht eure Hauptbeschäftigung, eure Arbeit, sondern ihr macht eigentlich noch was anderes. Ihr müsst jetzt gar nicht erzählen, was ihr sonst macht, aber könntet ihr euch vorstellen, das irgendwann hauptberuflich zu machen? Arbeitet ihr vielleicht schon daran? Genau, das würde mich interessieren.
2: Also ich glaube, das ist schon so ein kleiner Wunsch, den man als Musiker oder Musikerin hat, dass man irgendwann von der Musik leben kann. Und ich glaube, das ist bei mir auch so. Ich mache das jetzt noch nebenbei, genau einfach, um Sicherheiten zu haben. Aber so in der Zukunft hätte ich schon Lust, das auch öfter zu machen und einfach fürs Überleben sozusagen zu machen.
0: Ja, cool.
1: Also ich stelle es mir sehr schwierig vor, ja, die Musik zu machen, um zu überleben, um sich damit zu finanzieren, weil ich den Druck, den ich mir jetzt schon damit manchmal mache, irgendwie kleine Fortschritte zu machen, schon immens hoch finde. Und wenn ich

0: Auf jeden Fall. Und wenn du gerade nebenbei eh noch studierst, macht es ja vielleicht auch Sinn, das erstmal abzuschließen, auch um vielleicht eine Sicherheit zu haben oder so.
1: Genau.
0: Kann ich mir auch vorstellen. Ja, interessant. Ihr Lieben, ich würde sagen, wollen wir jetzt die Live-Session einschieben, dass ihr was hier im Studio spielt für uns?
1: Ja, voll gern.
0: Okay. Okay, ihr Lieben, dann hören wir jetzt Melina und Frieda Nora bei uns hier im Studio mit einer Akustikversion ihrer Lieder. Und Melina fängt an. Viel Spaß.

0: Sehr schön, vielen Dank, ihr Lieben. Danke.
1: Ja, sehr schön. Vielen Dank nochmal. Wir haben jetzt eben Melina gehört mit Ordinary und Frieda Nora mit Löwenherz. Spielt ihr diese Songs auch beim Landespopfestival dann in Greifswald Mitte Oktober?
2: Ich glaube, ich werde Ordinary spielen, einfach weil ich mich in dem Song super wohl fühle und einfach sicher fühle und nicht mehr Angst haben muss, dass ich irgendwie eine Zeile vergesse oder so. Deswegen glaube ich, werde ich den Song spielen.
1: Schön. Und du, Nora, wirst du Löwenherz auch nochmal performen?
3: Ich kann mir gut vorstellen, dass ich ihn auch in Greifswald spielen werde, ja.
1: Cool. Löwenherz wollen wir ja nachher nochmal in der ausproduzierten Version hören, aber vorher würde mich noch interessieren, gibt es eigentlich noch Bands oder andere Projekte, in denen ihr aktiv seid? Melina?
2: Also ich bin gerade im Austausch mit zwei Musikern aus Wismar, mit Kiela. Das sind John und Duncan und die beiden, also wir haben schon einen kleinen Altersunterschied, aber das macht es auch irgendwie spannend, weil wir verschiedene Einflüsse mit reinbringen. Die beiden sind so atmosphärisch, manchmal auch ein bisschen elektronisch angehaucht und ich dann mit meinem Basic-Gitarre und Keyboard-Sound dann dazu. Und das ist eine ganz spannende Mischung irgendwie und da finden wir uns gerade zurecht.
1: Cool, das heißt, die spielen beide auch Gitarre und Klavier oder Synthesizer oder...
2: Ich glaube, die sind tatsächlich richtig, also was heißt das? Die beiden sind ziemlich begabt, was das angeht. Also gefühlt beherrschen sie alle Instrumente so. Ich habe das so gar nicht so genau rauskristallisiert, was sie nicht können.
1: Ja, spannend.
2: Ja.
1: Okay, ja. Und Nora, wie ist das bei dir?
3: Ich konzentriere mich gerade vor allem in den Semesterferien voll auf meine eigene, also auf meine Musik.
1: Ja.
3: Und stecke da ganz viel Zeit in neue Projekte.
1: Ja, schön. Ja, vielen Dank, ihr Lieben. Dann würde ich sagen, hören wir jetzt nochmal Noras ausproduzierte Version von Löwenherz, quatschen dann noch ein bisschen und zum Abschluss hören wir auch noch einen Song von Melina und sind gleich zurück.

0: Ihr Lieben, wir kommen langsam zum Ende der Sendung. Was mich noch interessieren würde, habt ihr musikalische Vorbilder? Also gibt es Leute, die euch sehr inspiriert haben? Ist immer so eine schwierige Frage und auch ein blöder Begriff. Aber wir Menschen, wir gucken uns ja doch irgendwie dann viel ab, auch bei Menschen, die wir toll finden. Gibt es da Leute, die euch besonders geprägt haben?
1: Also ich habe einen Künstler ganz viel gehört, kurz bevor ich selbst angefangen habe zu produzieren. Und das war Berg, der ist ja jetzt auch total im Hype.
0: Mhm.
1: Und das war ja auch damals schon. Aber also ich fand einfach ausnahmslos jedes Lied mega toll und habe dann auch angefangen, so Sachen zu hören, die ich vorher noch gar nicht gehört habe, dadurch, dass ich dann produziert habe. Und bin auch jetzt immer einfach noch fasziniert von dem, was da passiert in der Musik.
0: Ja.
1: Und dann jetzt gerade finde ich Magda ganz toll. Ich weiß nicht, ob euch die was sagt.
0: Ja.
1: Liebe ich einfach. Und ich merke auch, also umso, also was man viel hört, das inspiriert einen dann auch doch auf irgendeine Art, ob man das will oder nicht.
0: Ja.
1: Man merkt das dann auch im eigenen Musikmachen irgendwie.
0: Mhm. Ja, schön. Melina, wie ist das bei dir?
2: Also ich glaube, das ist auch ganz viel so unbewusstes Beeinflussen. So, ich habe früher ziemlich viel Adele gehört, so diese ganzen traurigen Liebessongs. Und irgendwie, glaube ich, hat mich das auch schon ein bisschen beeinflusst oder auch geprägt. Und ich bin so ein ziemlicher auch deutsche Künstlerfan, also die dann auch nicht deutsch singen, wie zum Beispiel Michael Schulte, was ja dann so irgendwie eine kleine Verbindung schafft, weil er halt auch irgendwie eigentlich deutschsprachig ist, aber auch Englisch schreibt.
0: Mhm.
2: Es hat mich das auch immer doch irgendwie beeinflusst. Und sonst bin ich eigentlich, also ich höre alles sehr gerne. Ich bin sehr offen für Musik und finde jetzt auch Berg ziemlich cool, muss ich sagen. Also das ist Wahnsinn, was da teilweise für Stücke entstehen.
0: Ja.
2: Deswegen einfach mega gut, was Musik alles kann.
0: Cool, ja, schön gesagt. Was war denn das letzte Konzert, auf dem ihr wart?
1: Ich war letzte Woche bei dem Popkultur-Nachwuchs und Popkultur-Festival, was ja zusammenhängt. Und da waren ganz, ganz viele Konzerte, aber ein Act stand auf der Liste, den ich sowieso ganz doll liebe, und das war Yassin.
0: Mhm.
1: Und da war ich auch auf einem Konzert in der Kulturbrauerei und das war so schön. Ich habe den einmal schon auf der Fusion Live gesehen und finde die Musik einfach auch total bewegend, und also das inspiriert, hat mich auch schon wieder total inspiriert, weil es live einfach nochmal viel krasser ist und dann mit Band und so, das war schon richtig toll.
0: Ja, schön. Melina, auf welchem Konzert warst du als letztes?
2: Ich musste gerade ein bisschen überlegen, aber da war ich jetzt noch gar nicht so lange her. Ich war mit einer Freundin bei Vincent Weiss tatsächlich.
0: Ah.
2: Also irgendwie auch deutschsprachig unterwegs.
0: Ja.
2: Ist auch irgendwie ein toller Künstler. Der ist schon ein bisschen größer, glaube ich, als Yassin. Aber Yassin kenne ich auch. Der ist auch ziemlich gut. Also ich glaube, der war jetzt ja letztens auch irgendwo im Fernsehen, hat da den Die Jugend hat Angst gesungen.
1: Echt?
2: Ja, und ich fand das mega bewegend. Also wirklich gut. Also
0: ich auch nicht eine mitbekommen.
1: Powerstimme. Mhm. Also ja. Ist einfach toll.
2: Ja.
0: Schön. Ich habe noch so ein paar Spaßfragen zum Ende. Ich hau einfach mal raus, okay? Ihr könnt ja immer abwechselnd antworten. Nora, bist du eher ein süßer oder herzhafter Mensch?
1: Herzhaft. Nee, süß.
0: Melina, bist du eine Nachteule oder ein früher Vogel?
2: Ich glaube eher Nachteule.
0: Nora, Oper oder Musical?
1: Oper.
0: Oper oder Oper?
1: Oper.
0: nur Spaß. Melina, welches ist dein aktueller Lieblingssong?
2: Ich glaube, gerade ist es irgendwie Chemical Lights von Josie Edwards. Der ist ziemlich cool.
0: Ha, kenne ich nicht. Da muss ich mal reinhören. Mhm. Nora, lieber tanzen oder lieber singen?
1: Singen.
0: Cool. Bei dir auch, Melina?
2: 100%. Ich kann gar nicht tanzen, deswegen.
0: jeder noch eine Frage, okay?
2: Mhm.
0: Melina, kochen oder liefern lassen?
2: Kochen.
0: Cool.
2: Obwohl ich lieber backe eigentlich, aber gut.
0: Nora, letzte Frage. Welchen bekannten Song hättest du gerne geschrieben?
1: Boah. Alleine von Berg.
0: Cool. Vielen Dank, dass ihr da wart. Das war das erste Spezial des Landespopfestivals, erste Heimspiel-Spezialsendung des Landespopfestivals. Wir sehen euch und uns vom 15. bis 17. Oktober in der Stratze in Greifswald. Tickets gibt's. Bitte kommt alle, viele Menschen dorthin. Unterstützt NewcomerInnen, unterstützt die Pop-KW. Wir freuen uns auf euch. Und zum Abschluss hören wir jetzt noch einen Song von Melina. Und ich bedanke mich nochmal. Schön, dass ihr da wart.
1: Dankeschön. Danke auch. Und kommt wirklich alle vorbei.
2: Genau. Es wird ein bunter Abend, also.
1: Ich spiele auch Songs, die noch nicht draußen sind.
0: Cool. Ich freue mich drauf. Bis dann, ihr Lieben. Tschüss.

Okay, ihr Lieben, dann hören wir jetzt Frieda, Nora und Melina bei uns hier im Studio mit einer Akustikversion ihrer Lieder. Viel Spaß.

Ihr hört Scheuern auf Mediatop Neubrandenburg. 2 Stunden elektronische Musik erwarten euch ab jetzt. Heute mit einem Duo aus Berlin namens Kalea. Euch erwarten melodische Klangwelten und das passt nämlich richtig gut. Wir hören nämlich einen Mitschnitt vom Bucht der Träumer Festival, gerade stattgefunden Mitte August, mit Kalea, 2 Frauen aus Berlin als Duo unterwegs, waren schon auf sehr, sehr großen Events, unter anderem Burning Man, Tag am Meer, Fusion, bei vielen, vielen Festivals waren sie schon unterwegs. Mehr zu den beiden gibt's auf Instagram. Kalea übrigens, der Name stammt aus dem Hawaiianischen und bedeutet voller Freude. Und genau das ist ihre Passion für die elektronische Musik. Oder beschreibt ihre Passion sehr gut, so die beiden dazu. So, was habe ich schon gesagt? Melodische Klangwelten und dazu tiefe, treibende Rhythmen. Und das passt wirklich super. Bucht der Träumer, mehr zum Festival. Bucht-der-träumer.de wird nächstes Jahr wieder stattfinden, Mitte August. Dann übrigens das 10-jährige Jubiläum. Tickets gibt's ab 1. September. So, nun also Kalea bei Scheuern auf Mediatop Neubrandenburg.

Ihr hört Scheuern auf Mediatop Neubrandenburg, heute mit Kalea aus Berlin. Ja, und von Kalea hört ihr ihren Auftritt, ist ja ein Duo aus zwei Frauen bestehend, und ihr hört ihren Auftritt beim Buch der Träume Festival 2026.

Ihr hört Scheuern auf Mediatop Neubrandenburg, heute mit Kalia aus Berlin. Ein Duo bestehend aus zwei Frauen und ihr hört ihrem Auftritt gespickt mit melodischen Klangwelten beim Buch der Träume Festival 2026.

Ihr hört die letzten Minuten der heutigen Scheuern-Sendung und da habt ihr gehört, Kalea, das Duo, bestehend aus zwei Frauen aus Berlin, aufgelegt beim Buch der Träume Festival 2026, sind aber auch auf vielen anderen Festivals bereits zu hören gewesen und werden sie bestimmt auch sein, unter anderem bei der Fusion waren sie schon, beim Skalar Festival, beim Tag am Meer Festival und sogar beim Burning Man und auf weiteren. Ja, die beiden sind Ende des Jahres nochmal in Hamburg zu hören und ansonsten mehr zu ihnen auf Instagram, zu Kalea und mehr zu Bucht der Träume unter bucht-der-träume.de. Karten gibt's fürs nächste Jahr Mitte August wieder ab 1.9. zu kaufen und nächstes Jahr ist das 10-jährige Jubiläum, wenn das kein Grund ist hinzufahren. Mehr zur Sendung auf scheuern.info. Wir hören uns wieder in 2 Wochen freitags 22 bis 24 Uhr oder Montag früh in der Wiederholung, Sonntag früh in der Wiederholung zwischen 4 und 6 hier auf Mediatop Neubrandenburg.

0: 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Begleitet von ihren charakteristischen trompetenden Rufen steigen sie in den Himmel und fliegen der aufgehenden Sonne entgegen. Erleben sie die besondere Stimmung der frühen Morgenstunden und beobachten sie die majestätischen Vögel in ihrem natürlichen Lebensraum. Ein unvergessliches Naturerlebnis für alle Vogel- und Naturfreunde. Immer freitags zwischen dem 11. September und dem 2. Oktober gibt es eine dreistündige Führung an diesen See. Treffpunkt ist in Federoh an der Nationalparkinformation. Zeitpunkt 5 Uhr morgens.
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